0: streiten für Freiheit und Gerechtigkeit. Die drei Musketiere. Heute
1: in Agada da Vida.

Entschuldigen Sie bitte, da ist uns ein kleiner Fehler unterlaufen. Das waren natürlich nicht die drei Musketiere, sondern Iron Butterfly. Die angekündigte Musketiersendung wird zu einem späteren Zeitpunkt wiederholt. Wir danken für Ihr Verständnis.

0: Der kleine Tierfreund.
1: Hier meldet sich zum letzten Mal der kleine Tierfreund, von dort, wo alles anfing, vor nunmehr fast 20 Jahren. Die Autobahn, liebe Zuhörer, ist der beste Freund des Menschen. Hier treibt er es mit seinem geliebten PKW. Und wenn man mal einen umbringt, kommt man nicht mal ins Gefängnis. Wen wundert's, dass auch unsere Freunde hier ein Zuhause gefunden haben. Dort, wo der vierspurige Gigant die weite Flur durchsticht, räkeln sich drei teilgebügelte Kröten, das Hinterteil geplättet von einem LKW-Reifen. Die plumpen kleinen Schleimer machten dennoch einen zufriedenen Eindruck. Wer weiß, was sie in ihrer letzten Sekunde gedacht hatten. Dass der Krötenpapa es ihnen endlich mal besorgte und nicht nur seinen Samen außenbords ablegte? Nun, wer weiß, an was wir denken würden, wenn uns ein LKW-Reifen über den Unterleib bügelte. Die flachen Freunde jedenfalls nehme ich mir mit nach Hause und verwahre sie als Lesezeichen in einem erotischen Standardwerk. Weiter streift mein Blick über die Autobahn und entdeckt auf dem Mittelstreifen ein Reh zwischen den Leitplanken. Im Jahre 2001 muss es dorthin gelangt sein, als zwischen Rehren und Bad Alsen die Autobahn Richtung Dortmund kurzzeitig gesperrt war. 6 Jahre hatte es gebraucht, um sich bis kurz vor Peine vorzuäsen. Hatte ein Kitz gesetzt vor 3 Jahren in Höhe Wunstorf-Kohlenfeld und sich letztjährig am Buchholzerkreuz vom eigenen Sohn bespringen lassen. Nun, andere Böcke gab's halt nicht auf dem Mittelstreifen. Was wohl nur aus der kleinen Inzestfamilie wird? Nun, vielleicht haben sie Glück und eine Fahrtrichtung wird in ihrer Nähe mal wieder gesperrt. Ich jedenfalls schwinge mich auf meine Kreidler Florette und brumme von dannen. In meinen Gedanken trage ich noch lange das glückliche Gesicht von den flachen Freunden, den es ein LKW-Fahrer mal richtig besorgt hat. Das war zum letzten Mal Ihr kleiner Tierfreund. Passen Sie auf sich auf, besonders bei LKW-Reifen.

0: Und jetzt die Lemkes. Eine Familienserie in vielen Teilen mit Papa Grappa Lemke.
1: Hallo.
0: Mit Fernet Lemke. Das finde ich echt nicht gut. Mit Bianca Lemke.
2: Hab schon, Freund.
0: Und Mutter Lemke.
3: Ach, wie sehen meine Hände wieder aus?
0: Und jetzt viel Spaß mit den Lemkes.
3: Lemmela! Ach, Kinder, eure Mama hat was Schönes zu erzählen.
2: Ist Fernet tot?
1: Ja, dich überlebe ich noch um Jahre. Blöde Ziege.
3: Streitet euch doch nicht, Kinder! Bald seid ihr drei!
4: Was? Bianca, hab ich dir nicht 100-mal gesagt, haben tun. Du sollst nicht mit einem dicken Bauch nach Hause kommen? Haben, werden, sollen sein.
2: Ich hab schon einen Freund, aber ich weiß gar nicht, wie das geht.
5: Bianca ist frigide, Bianca ist frigide.
3: Nein! Eure Mama ist schwanger!
5: Was?
4: Dass ich nicht lache. Haben, werden, tun, sollen, sein. Von nix kommt nix. Haben, machen, sollen. Das sind nur Blähungen. Mama, lass du mal lieber die ganze River-Cola aus dem Ball. Haben, tun, machen, sollen, sein.
3: Na dann kommen wir jetzt nach Abendessen.
0: Freuen Sie sich auf die nächste Folge von Familie Lemke. Schon bald in diesem Radio.

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0: müssen die Arche dicht machen. Schnell, die Flut wird immer stärker.
1: Aber haben wir denn auch alles dabei, Noah?
0: Aber ja, Schätzchen, ich bin die Liste dreimal durchgegangen. Alle Arten sind dabei. Sogar an die ganz ekligen, habe ich gedacht. Bandwürmer, Milben, Läuse, deutsche Schäferhunde. Keiner ist draußen geblieben, glaub mir.
1: Und trotzdem, ich werde das Gefühl nicht los, dass wir irgendwas ganz Wichtiges vergessen haben.
0: Ach, pappalapapp. Unsinn. Los, vernagelt die Türen, Kinder.
2: Das war aus der Reihe Große Momente der Weltgeschichte. Mit voller Absicht vergisst Noah, seine alte Schwiegermutter mit in die Arche zu nehmen. In grauer Vorzeit an einem ausgesprochen regnerischen Vormittag.
1: Sag mal, hat da draußen nicht jemand gerufen, Noah?
0: Ach, nur der Wind, Schatz.

0: Buckingham and Eggs.
1: Kleine Schweinereien von der königlichen Tafel. Heute Always Diana.
2: Hello. Diana Spencer, the Trench Winter, I'm up front. Hello? Where is Tenda? Oh, Charles, bis du's.
3: Nein, and Rolls, Rolls and Rhymes.
2: Charles, du Schwein, hör auf mit dem Gesabber.
3: Hello, Diana, Rhein und Rolls, wollen wir uns nicht wieder vertragen?
2: Mit so einem Perversling niemals.
3: Aber Rhein und Rolls, Rolls und Rhein, dann geht uns doch die britische Krone flöten, Rolls und Rhein, wenn die Alte mal abkratzen.
2: Ich hab Lust, zusammen mit einem Tampon auf dem Thron zu sitzen, du Versager.
3: Dann lass mich deine Binde sein, Diana. Always Royal. Die Binde für die blaue Testflüssigkeit. Rhein and Rouse. Rouse and Rhein.
2: Oh, Charles, du bist und bleibst ein Schwein.
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0: Meine Güte, nochmal, was ist denn jetzt schon wieder los hier? Das gibt's doch überhaupt nicht. Hans-Werner Bruns vom Frühstücksradio, was gibt's denn?
1: Guten Tag, Sie strahlen doch immer so Witze aus in Ihrer Sendung. Und ich hätte mal so einen Vorschlag. Na, warten Sie. Ein Amerikaner, ein Russe und ein Dobermann fahren in ein Opel Kadett durch die Sahara.
0: Nein, das halte ich nicht aus. Diese Höreranrufe machen mich noch wahnsinnig. Ja, was ist denn jetzt schon wieder? Hier ist Hans-Werner Brunks von FFN Frühstücksradio.
1: Plötzlich muss der Dobermann pissen. Nein. Aber weit und breit kein Baum. Nein. Da sagt der Amerikaner zum Russen.
0: Bochterbeck, komm sofort zurück ins Studio, sonst vergesse ich mich.

0: Hallo, liebe Kinder. Nun endlich ist es wieder soweit. Euer kleiner, großer Held Ferkel Kid muss ein neues Abenteuer bestehen. Hui, wohin wird es ihn jetzt wohl treiben? Erinnert ihr euch noch an seine letzte Tat? Da hat Ferkel Kid die brennenden Ölfelder von Kuwait gelöscht mit nichts als seinem eigenen Pipi. Ein kleiner Schweinefrischling, nicht halb so alt wie ihr, kämpft weltweit gegen das Böse. Auch ihr zu Hause könnt so ein tapferer Held sein wie Ferkel Kid. Versucht doch einfach mal die brennenden Kerzen am Tannenbaum mit eurem Pipi zu löschen. Doch zuvor freut euch auf eine neue Folge mit dem borstigen Teenager.
1: Und nun, liebe Kinder, gebt fein Acht. Ich hab euch etwas mitgebracht.
2: Auweia! Auweia, Ferkel Kid hat keine Eier. Auweia, auweia, Ferkel Kid hat keine Eier.
0: Heute Ferkel Kid und die Rettung auf hoher See.

0: Firma.
1: Liebe, Intrigen, Portokosten.
0: Schicksale rund um das Wirtschaftsimperium des Fritz F. Niedmeier.
2: Komm, Laura, friss los den einen noch. So, und jetzt noch ein für Onkel Niedmeier, ein für Onkel Krake, ein für Mutter Graumann.
3: Erwin, mit was fütterst du denn da den Hund?
2: Siehst du doch, Mutter Graumann, mit Milky Way.
3: Du gibst Norbert Schokoriegel zu fressen?
2: Milky Way ist doch bloß ein ganz leichter Schokoriegel. Der schwimmt sogar in Milch. Und jetzt gucken wir mal, weil Norbert so leicht ist, dass er auch in Milch schwimmt. 200 Riegel hat er schon gefressen. Aber besonders leicht ist er allerdings noch nicht.
1: Indes rückt die deutsch-deutsche Währungsunion unaufhaltsam näher. Ein Ereignis, das seinen Schatten auch auf die Firma wirft. Firmenchef Niedmeier hat nämlich beschlossen, am 2. Juli eine eigene Währung auf den Markt zu bringen. Die Niedmark.
4: Schare?
5: Ja?
4: Schare, wie weit sind Sie da mit dem Druck der Niedmarkscheine?
5: Läuft wie geschmiert, Chef.
4: Prima, Schare, prima, wunderbar haben Sie das gemacht. Bis zum 2. Juli brauchen wir mindestens 22 Millionen Stück.
5: Warum denn eigentlich so viele, Chef?
4: Ja, weil wir am 2. Juli sämtliche Hörer der Firma zur großen Umtauschaktion in den Waterloo-Biergarten nach Hannover einladen. Und dort werden wir D-Mark gegen Niedmark tauschen.
5: Ah, verstehe, Chef. Und da wir im Durchschnitt 22 Millionen Hörer haben, brauchen wir auch 22 Millionen Scheine.
4: Genau.
5: Alles klar, Chef. Ich lege noch einen Zahn zu.
1: Liebe Freunde der Firma, falls Sie wegen des Maschinenlärms eben nicht alles verstanden haben sollten, keine Sorge, wir haben Fritz F. Niedmeier in den Ü-Wagen gebeten, um uns nochmal in Ruhe alles über die Einführung der Niedmark. Ach, da ist er, glaube ich, schon. Wie geht's denn, Herr Niedmeier?
4: Ja, danke. Reichlich eng, so ein Ü-Wagen. Da muss ich ja sagen, wo muss ich reinsprechen? Hier?
1: Genau, Herr Niedmeier. Sie laden also alle Hörer der Firma ein, am kommenden Montag um 20 Uhr zur großen Umtauschaktion nach Hannover in den Waterloo-Biergarten zu kommen?
4: Montag, 2. Juli, 20 Uhr, Waterloo-Bierjachten in Hannover. Stimmt genau, ja, haben Sie gut gemacht. Alle sollen kommen und mindestens eine D-Mark mitbringen.
1: Eine D-Mark?
4: Ja, richtig. Denn für eine D-Mark erhält man dann in den Wechselstuben der Firma 100 Niedmark.
1: Sie führen dort also so eine Art Währungsunion zwischen der Firma und ihren Hörern durch.
4: Ganz genau. Und nebenbei, da feiern wir dann noch eine riesige Party. Es gibt Bier, es gibt Würstchen und alles wird bezahlt mit Niedmark.
1: Werden denn alle Mitarbeiter der Firma bei dieser Währungsunion anwesend sein?
4: Aber natürlich, bei so einer Sache, da müssen alle ran. Schare und Klawutke und Jolotkowski und Frau Raumann und Susette und Erwin.
1: Ja, danke schön, Herr Niedmark. Wir danken für die Information und geben zurück. Nein, ich höre gerade, dass wir nicht in die Firma schalten, da Norbert soeben geplatzt ist und eine Riesensauerei angerichtet hat. Naja, dann beenden wir eben diese Folge, allerdings nicht ohne Herrn Niedmeier viel Spaß beim Wegmachen der Sauerei zu wünschen.
4: Naja, Spaß muss ja schließlich auch sein, was?
1: Sie sagen es, Herr Niedmeier, Sie sagen es.

0: bei Frieda und Anneliese.
1: Im alten Schweinestall von Sickendix hat ein neues Geschäft aufgemacht. Juttas Boutique und mehr.
2: Und, was kann man da kriegen?
1: Ja, alles und mehr.
2: Wie auch? Melkfett und Splinte für die Krümelegge, Eimachhilfen.
1: Musste Jutta fragen.
2: Was für eine Jutta ist das denn?
1: Jutta Ziblonski soll aus Bunkenstedt sein und hatte da einen Laden für Bijouterie.
2: Hä?
1: Bijouterie, das ist so ein Laden für Gedöns, für an sich dran zu machen, Ringe, Kämme, Schleifen,
2: sowas. Brauch ich nicht, bin schön genug.
1: Für Heinz womöglich schon, der sieht ja bloß noch verschwommen.
2: Heinz trinkt nicht. In besoffenen Zustand.
1: Jedenfalls ist in Juttas Boutique gestern Eröffnung gewesen. Und es gab ein Glas Wasser und ein Stück Knäckebrot zur Begrüßung.
2: Och, schade, dass ich das verpasst habe.
1: Und Strohhalme, das Tausenderpack für 1,99.
2: Oh, und wir haben keine mehr, hätte ich das gewusst. Wenn man Bier mit einem Halm trinkt, wird man viel eher dicke. Das spart enorm.
1: Guck mal, was ich da gekauft habe, hier.
2: Was soll das denn sein, das gelbe Plastikgitter?
1: Das ist eine Anti-Rutsch-Einstiegshilfe fürs Katzenklo.
2: Och, das ist ja praktisch. Jetzt braucht ihr bloß noch eine Katze.
1: Haben die Wöhners diese Woche?
2: Und was ist das da für ein Mist mit den vielen Nippels und Noppen dran?
1: Das habe ich für Reinhard gekauft. Ach, weiß nicht, was du denkst. Das ist eine Einschlafhilfe für sitzende Tätigkeiten, damit der Nacken nicht so verspannt.
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0: Gedanken zur Zeit. Es spricht Akademiker AD Cassovat von Sondermühlen.
1: Es gibt Menschen, die sich mit Alkohol betrinken, bis sie sich übergeben müssen oder ihre Frau vermöbeln. Viele von uns verstehen dieses Verhalten nicht und schütteln den Kopf. Doch muss etwas, das wir nicht verstehen, deshalb gleich schlecht sein? Lassen wir diesen Gedanken doch ruhig einmal zu. Bis bald.

0: große Momente der Weltgeschichte.
1: Sind das deine Zettel hier? Hm? Ludwig, Herrgott nochmal, ich hab dich was gefragt.
2: Hä?
1: Ob das deine Zettel sind, die sich hier auf der Anrichte stapeln?
2: Ja.
1: Natürlich sind das deine.
2: Ja.
1: Ich lasse meine Sachen nämlich nicht überall rumliegen, dazu bin ich auch viel zu beschäftigt, weil ich den ganzen Tag hinter dir herräumen muss. Überall liegen diese dämlichen Notenblätter herum, sogar auf der Gästetoilette drauf.
2: So, ja, Entschuldigung, ist mir neulich so eine Symphonie gerade da eingefallen.
1: Ich hab es so satt, Tag ein, Tag aus hinter dir herzuputzen. Was glaubst du denn eigentlich, wer du bist, hä? Der gnädige Herr ist nicht zum Aufräumen und zu fein, was?
2: Nein.
1: Hab ich das nötig? Eine Frau in den besten Jahren. Aber meine Mutter hat mich ja vor dir gewarnt. Künstler hat sie gesagt, brotlose Kunst.
3: Aus der Serie Große Momente der Weltgeschichte hörten Sie heute: Am 2. September 1819 beschließt der Komponist Ludwig van Beethoven endgültig taub zu werden.

0: Herzlich willkommen, meine Damen und Herren. Und natürlich auch hallo, Peer Augustinski.
1: Grüß Gott.
0: Was? Sag mal, geht's dir noch gut eigentlich?
1: Hä? Kommt es immer mal zusammen? Drei, vier.
0: Was? Och. Nee, also tut mir leid, ne, sowas mache ich nicht mit. Da machen wir jetzt was ganz anderes, lieber.
2: 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Fernsehen, Fernsehen, weil die Leute das so gern sehen.
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0: Mann, oh Mann, schöner, selbstkritischer Titel für so eine Show eigentlich. Obwohl, was für ein Scheiß hätte ja doch noch besser gepasst. 10 Männer versuchen in einem 45 Minuten Peinlichkeitsmarathon 100 Frauen zu beweisen, was sie doch für Hechte sind. Und wer das nicht schafft, der wird von seinem ganz persönlichen Beistellmodel ins Wasser geworfen. Und platsch. Ja, was für ein Spaß. Obwohl das Untertauchen im Pool ja noch das Angenehmste für die Kandidaten ist. Und noch besser wäre es, wenn sie auch unten bleiben dürften. Denn die Spiele sind wirklich sowas von schmerzhaft unangenehm, dass sie in Zukunft die freiwilligen Kandidaten für die Sendung wahrscheinlich nachts im Park mit Betäubungsgewehren suchen müssen. Also ich persönlich würde mich jedenfalls lieber von 50 wahnsinnigen Hausfrauen im Supermarkt rituell mit Bügeleisen verprügeln lassen, als auch nur einmal in dieser Show mitzumachen, um dann dort Karaoke singen zu müssen. Yellow Submarine zum Beispiel.

0: Ja, ja, also wenn John Lennon das gerade gehört haben sollte, dann würde er sich doch freuen, dass er schon tot ist. Der Interpret übrigens war Kandidat Alex. Wissen Sie, so ein Typ, bei dem ich schwören könnte, dass, wenn man ihm den Schnauzbart wegrasierte, groß "Ich fahr Manta" auf der Oberlippe stände. Aber im Auftreten trotzdem charmant und witzig wie eine Blinddarmreizung. Zum Beispiel im Spiel "Wie mache ich eine Frau an?"
1: Guten Abend, junge Frau. Ich komme vom Telefondienst.
0: Ach was?
1: Es geht eigentlich mehr um Ihre Anlage zu Hause.
2: Echt?
1: Ja, weil es wurde schon öfter versucht anzurufen. Aha. Und mir scheint so, als wenn Sie die Bedienung des Telefons nicht ganz mächtig wären.
0: Naja, origineller als "Haste Bock" war es schon. Aber einer Frau beim Kennenlernen als ersten Satz zu sagen, dass sie zu blöd zum Telefonieren ist, ist ja ungefähr genauso erfolgversprechend wie "Sie haben da einen ganz dicken Popel an der Nase". Doch egal, das Prinzip der Spiele haben Sie jetzt verstanden. Jeder Mann versucht, seine Stärken zu zeigen und präsentiert dabei seine Schwächen. Die Krönung der schlimmsten Stunde ist dabei das Frage- und Antwort-Tribunal. 3 Männer gegen 100 neugierige Frauen. Aber damit Sie alle sehen, dass ich nicht feige bin, ich stelle mich jetzt selbst gnadenlos zur Wahl. Los, fragen Sie mich was. Egal was, komm.
2: Welcher weiblichen Persönlichkeit würdest du am liebsten einen Schiffsbruch erleiden?
0: Schiffbruch heißt das. David Hasselhoff, keine Frage. Ist zwar keine Frau, aber der hat ganz weiches Brusthaar und einen Fahrtenschwimmer. Nächste Frage, bitte.
3: Kannst du genauso nett und vielleicht so ein bisschen mit Pep sagen, 8 erogene Zonen der Frau?
0: Och, nur 8, das ist leicht. Fußgängerzone, Ostzone plus 6 Zonen Randgebiete. Weiter.
4: Ich würde gerne fragen, wann und warum er die letzte Ohrfeige von weiblicher Hand kassiert hat.
0: Wie, jetzt vor oder während der Sendung hier? Das ist mir jetzt aber auch zu unpräzise. Außerdem kriege ich hier schließlich andauernd von den Kollegen eins in die Fresse. Da kann man ja auch nicht jedes Mal fragen, warum, ne? Ja, bitte Sie jetzt da hinten.
5: Mit was geht Ihnen Frauen am meisten auf die Nerven?
0: Hä?
5: Was an Frauen geht Ihnen am meisten auf die Nerven?
0: Ja, dass Sie es meistens nicht schaffen, ohne Stottern einen fehlerfreien Satz rauszubringen. Bitte schön, das nächste, ja?
6: Ja, dann hätte ich noch eine Frage. Mhm. Und zwar, wie schnell schlafen Sie nach dem Sex ein?
0: Wieso danach? Meistens schon dabei. Aber ich arbeite auch den ganzen Tag hart. Da gibt es gar nichts zu lachen. Letzte Frage jetzt.
7: Wie würdest du deine Freunde mal richtig verwöhnen?
0: Also, ich denke, wenn sie gerade beim Staubsaugen ist, würde ich zu ihr hingehen und sagen, du Schatz, lass mal heute den Abwasch, das hat auch Zeit bis morgen. Finde ich nette Idee, so, ne? So, das war's dann aber auch. Und als Jury wähle ich mich für diesen Charme einstimmig zum Mann des Morgens. Gratulation an mich, Dankeschön an Sie zu Hause. Ich bin so glücklich, wirklich. Ich liebe euch alle, ne? Also alle Frauen, ne? Die Gutaussehenden jedenfalls. Ja, die anderen natürlich auch, aber mehr so platonisch. Also wenn Sie verstehen. Ach, ich mache jetzt lieber Schluss, bevor ich noch was Falsches sage, ne? Tschüss, ihr alle. Tschüss. Bis zum nächsten Mal.

0: Zwerge aus dem Reiche König Neowulfs.
1: Es glitzert und funkelt allüberall am Hofe des Königs. Seit Jahren schon kommt der Weihnachtsmann am 23.12. ins Leineschloss, weil er in der Gewerkschaft ist und am Heiligen Abend grundsätzlich nicht arbeitet.
2: Ho, ho, ho, ho. Seid ihr alle brav gewesen? Dann habe ich euch auch etwas mitgebracht.
3: Ich war brav, ich bin zum König gewählt, ich habe geheiratet, einen Sohn gezeugt.
4: Falsch, eure Fehlinformiertheit. Das Zeugnis muss nach meinen Berechnungen schon 2007 gewesen sein.
3: Was habt ihr damit zu tun, Graf McTorn ist da?
1: Wer weiß, aber brav ist er auf alle Fälle gewesen, unser König.
2: Hallo, ich bin auch noch da. Kann ich endlich mit der Bescherung anfangen?
5: Ich war gerade beim Friseur, für mich bitte nicht.
1: Das Burgfräulein Waltrauthirche ängstigt sich umsonst, denn es gibt keine Tonsur für alle, sondern Geschenke.
2: Ross Luttmann, du treues Tier, für dich habe ich eine Tüte Würfelzucker. Waltraut, du bekommst eine neue Nord-LB.
5: Danke, Weihnachtsmann. Die alte ist ja auch beim Spielen kaputt gegangen.
3: Und was ist mit mir? Krieg ich nichts?
1: Immer schön der Reihe nach. Als nächstes kommt Bruder Glasius dran.
2: Dem hat es Knecht Ruprecht schon besorgt, draußen vor der Tür.
3: Aber ich war brav, ich war brav, ich war brav.
2: Halt endlich die Schnauze, sonst gibt es gar nichts. Wer ist überhaupt der Typ da?
4: Das ist König Neowulf, guter Weihnachtsmann.
2: Nie gehört, Graf McTornister. Hat ihr hier irgendwas zu melden?
4: Psst. Nicht wirklich, aber ist auch meist nicht da.
2: Dann wollen wir doch mal hören, ob er wenigstens ein Gedicht aufsagen kann.
3: Winkt euch, ich hab Kaiserin Murko gesehen. Sie war voll des Glühweins und konnte kaum noch stehen.
1: Hoppala, wenn sich da mal nicht Karrierechancen in Berlin verflüchtigt haben durch einen unbedachten Reim, so kurz vor Weihnachten. Da sind wir aber gespannt auf die nächste Folge von
3: All über alle den Murkel sitzen, sah ich Koch und Rotkoch sitzen.
1: Jetzt reicht's aber.
0: Der

0: Achtung, Vollfliegeralarm, ey.
1: Aua, du Blödi.
0: Ass-Schocke, Volltreffer, ne? Voll an der Birne.
2: Herr Busmeier.
0: Ja.
2: Unterlassen Sie doch bitte das Papierflieger werfen, ja?
0: Sicher, ja.
2: Ich möchte jetzt anfangen.
0: Gern, gern,
2: von mir aus. Herzlich willkommen zur zweiten Schulungssitzung.
0: Tag.
2: Hier beim Ausbildungslehrgang der GSG 9. Bevor wir anfangen, möchte ich noch einmal etwas erinnern. Sie alle hier sind bald Beamte der besten Antiterror-Spezialeinheit der Welt.
0: Schocke, Schocke.
2: Sie sind die absolute Elite, ausgewählt aus Tausenden von Bewerbern, knallhart, sportlich, aber auch von überdurchschnittlicher Intelligenz. Vorbilder in jeder Hinsicht. Und diese Spezialausbildung macht aus Ihnen...
0: Herr Oberst.
2: Busmeier?
0: Ja?
2: Ich hab sie schon tausendmal gesagt. Wir melden uns hier nicht wie in der Schule.
0: Achso, ja, Entschuldigung, Herr Oberst. Aber wir hatten vorhin so überlegt,
2: ja?
0: So unter uns, weil wir ja auch im Einsatz manchmal, also
2: ja,
0: hoffentlich jedenfalls, ne?
2: Kommt zur Sache.
0: Diese Dumm-Dumm-Geschosse doch verwenden wir denn.
2: Ja.
0: Und sicher auch aus nächster Nähe und so, nicht? Und da hatten wir hier so unter uns eine kleine Streitfrage, vorhin in der Pause.
2: Ja, was denn nun?
0: Ja, ob Gehirnmasse aus der Uniform schwerer rausgeht als wie normales Blut, nicht? Da sind wir uns nicht richtig einig geworden.
2: Ja, und Busmeier, so explosiv geschossen kommen wir viel später.
0: Ach so, schade.
2: Heute ist unser Thema erstmal das Timing.
0: Ah ja, gut.
2: Perfektes Timing ist die Lebensversicherung des Antiterrormannes. Ich sage immer, wenn der Bäcker ein paar Minuten zu spät zur Arbeit kommt, dann gibt's die Brötchen eben später.
0: Warum?
2: Wenn wir uns aber nur um ein paar Sekunden verschätzen, dann gibt's einen Haufen Witwen und Waisen.
3: Morgen, Herr Oberst. Morgen.
2: Ach, schau an, Kamerad Kutowski.
3: Ja, Entschuldigung, Herr Oberst, ich musste mir heute Morgen unbedingt noch die Fußnägel schneiden und dann wusste ich auch nicht mehr so ganz genau, wo ich mein Auto gestern hingestellt hatte. Und
2: ja, Kutowski.
3: Ja.
2: Dann setzen wir uns mal schnell hin, ja?
3: Ja, mach ich sofort, Herr Oberst, ja.
2: Gut, kommen wir zur Psychologie-Hausaufgabe. Das Szenario war folgendes. Bei der Verfolgung eines Terroristen auf einem Bahnhof stolpert dieser auf die Gleise und schießt sich dabei selbstversehentlich 15 Kugeln in die Schläfe.
0: Der doof. Voll doof.
2: Ja, das ist ein bisschen arg konstruiert, ich weiß, aber ist ja nur ein Szenario. Ihre Aufgabe war es nun, die Mutter des Terroristen einfühlsam zu informieren. Fräulein Ischel, vielleicht mal Sie, was haben Sie geschrieben und legen Sie mal bitte das Strickzeug weg, ja?
4: Sehr geehrte mutmaßliche Terroristenmutter, Ihr Sohn ist tot. Schlimme Sache. Ich habe zwar selbst keine Kinder, weiß aber genau, was sie jetzt durchmachen. Als ich 5 Jahre war, galt meine ganze Liebe unserer Schildkröte Bernd. Eines Tages, Bernd spielte gerade im Freien, geschah das Unfassbarliche. Mein Vater fuhr mit unserem Kombi rückwärts aus der Einfahrt und plötzlich dieses grässliche Knacken.
2: Ja. Vielen Dank, Kameradin Ische. Vielleicht mal bis hierher. Okay. Kameraden, wir fangen heute mit den allerersten Nahkampfübungen an.
0: Super.
2: Kommen Sie doch mal zu mir nach vorne, Kutowski. Ach,
3: komm sofort, Oberst, komm sofort.
2: Sie werden gleich versuchen, mich ins Gesicht zu schlagen. Und ich... Aua, verdammt! Kutowski!
3: Ja?
2: Ich war doch noch gar nicht fertig.
3: Ach so, ja, Entschuldigung, schlechtes Timing, mein Fehler, Herr Oberst.
2: Ja gut.
3: Sorry, ja.
2: Kann passieren.
3: Sorry, ja.
2: Wir versuchen es nochmal.
3: Ist gut.
2: Also, alles eine Frage der Körperbeherrschung.
3: Körperbeherrschung, ja.
2: Sie werden gleich erleben, Kameraden, wie Kutowski versucht, mich mitten ins Gesicht zu schlagen. Und wie ich dann...
3: Wunder!
2: Aua!
3: Ja?
2: Kutowski! Verflucht die Zeiche! Mein Kiefer! Aua!
3: Entschuldigung, Herr Oberst. Das war ein Reflex, Herr Oberst. Das ist mir peinlich.
2: Die Schule ist für heute beendet. Wir können gehen.
0: Schocke, Arztschocke. Eine Sache noch, Herr Oberst. Wegen morgen, Herr Oberst. Da kann ich nämlich gar nicht. Meine Mutter kriegt die neue Küche und da hat sie ihr versprochen, mit anzupacken, weil sie ja doch mit der
3: Richtung kommt.
0: Kann ich das dann machen?
1: Herr Oberst, Ihre Magenfüllung, Sie können da, die können Sie da mal nicht einfach liegen lassen da. Das ist Sondermüll.

0: aus dem Reiche König Neowulfs.
1: David McTornister, Brutus am Hofe des Königs, hat eine weitere Stufe zum Thron erklommen.
2: Ich habe eine weitere Stufe zum Thron erklommen.
1: Vielen Dank, das hatten wir bereits gehört. König Neowulf der Erste hatte fluchtartig die Hauptstadt des Reiches verlassen und sich in der tiefsten Provinz versteckt.
3: Na hör mal, meine neue Residenzstadt heißt immerhin Großburg und dann auch noch Wedel.
1: Dennoch, das Feld ist geräumt und David McTornister wittert Morgenluft.
2: Ich bin jetzt der mächtigste Mann unter den Schwarzen in Hannover. Und wenn das Volk das nächste Mal den Herrscher wählt, werde ich König sein anstelle des Königs.
1: Viel Spaß bis dahin, das ist erst 2013 der Fall. 5 Jahre lang kann König Neowulf noch von der Provinz aus das Reich reformieren.
3: Haha, Porsche heißt dann morgen VW und Großburg-Wedel wird Landeshauptstadt.
2: Toller Plan und Bedakesa kriegt den Tiefseehafen. Ich glaube, der König wird allmählich senil.
1: Stimmt ja. Der König wird im nächsten Jahr schon 50 und ist damit der älteste Nachwuchspolitiker unter den Schwarzen weit und breit. Einer hingegen ist jung und schön und eine große Hoffnung für das Reich. Es ist...
2: Ja, da müssen wir nicht lange raten. Es ist ich, der Graf von Bedakesa, David McTornister. Bald werde ich den Tornister ablegen und mich umbenennen in David McAllister.
1: So wird es kommen. Heute hat die Rolle des Grafen tatsächlich schon der CDU-Landesvorsitzende David McAllister gespielt. Wann stürmt König Neowulf das Studio und verlangt auch, seine Rolle selbst zu sprechen? Das erfahren Sie in der nächsten Folge von...
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1: Wir Deutschen, Mensch, haben wir immer einen Spaß.
2: José, Costa Rica.
3: Was?
2: José, Costa Rica.
3: Ach so, nee, das kostet nix. Kannst du mitnehmen, das sind unsere Aufkleber hier.
2: Sie, guten Tag, José, Costa Rica.
3: Mann, das kostet nix. Kannst du so mitnehmen, für deinen Stammmann wegen auch noch welche. Soll mir egal sein.
2: José, Costa Rica, Costa Rica.
3: Kost nix, Mann. Ist umsonst. Kannst du mit nach Lumumba nehmen.
2: Nix Lumumba. José, Costa Rica.
3: Ja, gut. Dann gib mir 3 Mark für die verdammten Aufkleber, dass endlich Ruhe ist und dann zisch ab nach Affen hin.
2: Nix. José, Costa Rica.
3: Jetzt reicht's mir aber. 3 Mark will ich jetzt für die Dinger haben, wenn du die unbedingt bezahlen willst, Junge. Verkaufen die von unserer Entwicklungshilfe hier Autoaufkleber, ist doch alles nicht wahr. So, hier habe ich dir 10 Stück eingepackt.
2: Sie.
3: Jetzt 3 Mark her und ab dafür.
2: José, Costa Rica.
3: Unverschämter Hund! Costa Rica, Costa Rica, 3 Mark habe ich doch gesagt. Meinst du, du kannst mich hier verarschen, Sportfreund hier? Costa Rica.
4: In der Innenstadt von Wendisch-Zabern kam es gestern erneut zu einer Schlägerei. Offenbar ohne Grund wurde ein Tourist aus Costa Rica von einem Wahlkampfhelfer der CWU zusammengeschlagen. Dies ist schon der 4. Vorfall dieser Art im Rahmen des niedersächsischen Kommunalwahlkampfes. Auch an Ständen der SDP, der Gelben und der FDP sind in letzter Zeit Leute verprügelt worden. Seltsamerweise handelt es sich ausschließlich um Touristen aus Costa Rica. Die Polizei steht vor einem Rätsel.

0: Silver Mountain.
1: Zwei Männer im Nebel. Eine Kurzgeschichte von Wolf Rüdiger Brockmann.
2: Wissen Sie eigentlich, wie spät es ist?
1: Fragte der alte Mann ein wenig schüchtern.
2: Ich warte nämlich auf den 15-Uhr-Bus und ich habe keine Uhr.
1: Bemerkte er ein wenig verschämt, um sogleich nachzuschieben.
2: Die ist nämlich zur Reparatur undicht geworden.
1: Er versuchte, einen Witz zu machen. Der Bärtige hörte, nachdem er so angesprochen worden war, augenblicklich damit auf, seinen Schäferhund zu schlagen, hob sein mächtiges Haupt, spuckte noch einmal verächtlich auf seinen Hund und stieß hervor.
3: Dieses Miststück hat meine Wochenkarte aufgefressen.
1: Und er fuhr fort.
3: Nein, ich weiß nicht, wie spät es ist. Außerdem schauen Sie doch mal. Es ist neblig und da können sich die Busse schon mal verspäten. Das kommt vor.
1: Wie vom Donner gerührt, setzte sich der alte Mann auf die Wartebank der Haltestelle und schlug die Hände vors Gesicht.
2: Nein. Das habe ich nicht bedacht. Wie konnte ich nur?
1: Leise schluchzte er in sich hinein, während von Weitem das leise Tuten des 16-Uhr-Busses zu hören war.

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1: Wanderhoden, Dampferschluss, Leute warten auf den Bus.
2: Das bringt ja alles irgendwie nichts. Also ich habe ja schon alles probiert. Und ich meine, entweder man hatten oder man hatten nicht. Also zuerst kam dieser Kurs an der kommunalen Kreisvolkshochschule in Druffeln. Vergnügen ohne Fortpflanzung. Aber da kam man irgendwie gar nicht voran, weil wir haben uns da nur an Theorie festgebissen. Und nicht nur an Theorie. Ich kann Ihnen sagen, überall habe ich noch Narben von diesem Kurs. Also ich bin ja offen, aber das war die reinste Tortur. Ganz zu schweigen von dem vierwöchigen Trainingslager in Wendisch-Zabern. Das war so ein miefiger Swingerclub in einer eigens dafür ausgeräumten Garage mit Außentemperatur. Nee, schönen Dank. Dann habe ich mir ein Buch besorgt. Da kam Asutra oder so, war jedenfalls auch von so einem Inder. Die müssen in der Beziehung ganz gewieft sein. Erst das Buch, jetzt die Weltkonferenz. Also wenn die weiter so tüchtig sind, dann überschreiten die Inder bald die Milliardengrenze. Verstehe ich gar nicht, dass die da so fit sind. Bei der Hitze dann wenig zu essen und überhaupt kein Wohnkomfort. Ja, haben die denn da überhaupt keine Freizeitbeschäftigung wie Tennis, Kegeln, Angeln, Bodybuilding? Also immer nur das eine im Sinn, ich weiß nichts. Jetzt habe ich aber das Nonplusultra auf der letzten Orgatec. Das ist die Messe für Orgasmustechnik. Da habe ich das gefunden. Eine Hörspielkassettenreihe. Also wirklich sehr hilfreich. Ich spiele Ihnen mal was vor. Das hier zum Beispiel ist ein Staccato-Orgasmus. Oder der hier, ein tierischer. Hier ein musikalischer. Und hier ein Interruptus. Aber am besten gefällt mir der von unseren Nachbarn, ein Schiefgegangener, habe ich neulich mal hinterm Fenster aufgenommen.

0: Kommissar.
1: Die Tote vom Schützenfest.
2: Und Sie behaupten, den ganzen Abend über an der Theke gestanden zu haben?
3: Theke gestanden zu haben, ja. Ich habe gesoffen wie ein Moli nach dem Erdbeben.
2: Gab es dafür einen besonderen Grund?
3: Dafür einen besonderen Grund? Ja, ich hatte womöglich meine Alte mit der Axt erschlagen.
4: Fragen Sie ihn nach seinem Namen, Chef.
2: Sei ruhig, Harry. Kümmere dich mal um den anderen Betrunkenen und besorg uns mal 2 Flaschen Cognac.
4: Ja, geht klar, Chef. Und vergessen Sie nicht seine Personalien.
2: Wissen Sie noch, wie Ihre Frau mit Namen hieß?
3: Geschickt eingefädelt, Herr Kommissar. Alle Achtung.
2: Sei ruhig. Robert, hol uns lieber mal ein paar Pilz.
3: Wird gemacht, Chef. Und vergessen Sie nicht...
2: Ich weiß den Namen. Also, Freundchen, raus damit.
3: Ilse!
2: Irgendwas stimmt nicht mit dem Mann. Rehbeinchen, guck doch mal in unserer Kundenkartei nach, ob wir was über ihn haben.
5: Wie heißt er denn, Chef?
2: Ilse. Vornamen habe ich nicht.
3: War das nicht der Name seiner Frau, Chef?
2: Das macht doch wohl keinen Unterschied.
3: Ich meine, der Vorname, Chef.
2: Was meinst du, Walter?
6: Meine Mutter heißt Ilse, Chef.
2: Aha.
6: Bei ihr ist es auch der Vorname.
2: Das ist ein wichtiger Hinweis, Walter. Was machen wir jetzt, Robert?
3: Wir knöpfen uns den Mann nochmal vor und pressen auch den Nachnamen aus ihm raus. Wenn nötig, mit Gewalt.
2: Guter
3: Chef.
2: Vorschlag, Robert. Wo ist der Mann?
3: Ich hab ihn Bier holen geschickt, Chef.
2: Und?
3: Er ist nicht zurückgekommen, Chef.
2: Aber wir haben doch noch die Lei. Je.
6: Ilse? Nein. Die hat der Pathologe mitgenommen.
2: Wir hatten die doch noch gar nicht gerufen. Hast du dir deren Nummer gemerkt, Walter?
6: Die ersten Buchstaben fehlten, glaube ich. Aber danach kam VW und 1500.
2: Ab in die Ecke und schäm dich, Walter. Es hilft nichts. Wir müssen nochmal von vorne anfangen.

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1: Ja, liebe Hörer und Innen, Fritz F. Niedmeier hier. Ich befinde mich jetzt direkt im Herzen der Lungenkrebsstation des Peterbach Gedächtniskrankenhauses in Bad Salzuflen. Bombenstimmung hier. Der Weltnichtrauchertag wird auch hier gefeiert. Gerade sehe ich, wie die Laola-Welle durch die Betten brandet. Das ist toll anzusehen. Ja, der Weltnichtrauchertag ist hier von ganz, ganz langer Hand vorbereitet worden. Bereits am frühen Morgen traf man sich hier zum feierlichen gemeinsamen Abhusten und dann um 11:30 dann ein Benefizkettenrauchen für die zukünftigen Hinterbliebenen. Und dieser Weltrekordversuch lockt hier doch sehr viele Schaulustige aus dem Krankenhaus an. 12-Jährige, die ihr Raucherbein unter dem Arm bis hier oben in den 5. Stock getragen haben, um dabei zu sein bei diesem großen, großen Fest. 80-Jährige, die ihren Kehlkopfverstärker spenden für die gute Sache. Ja, an so einem Tag, da ziehen doch alle an einer Zigarette. Ich will jetzt gerade mal einen Patienten, hallo, hier aus der Lungenkrebsstation fragen, was er denn von der Einrichtung eines Weltnichtrauchertages hält. Was glauben Sie, bringt uns denn so ein Tag? Ja, er freut sich außerordentlich, hier und heute einer breiten Öffentlichkeit einmal mitteilen zu können, wie sehr er eigentlich... Moment, das habe ich jetzt nicht ganz. Achso, er muss mal. Hallo? Hallo? Kann sich vielleicht mal jemand um diesen Herrn hier kümmern? Ja, liebe Hörer und Innen, man hat sich hier sehr, sehr viel Mühe gegeben, auch und gerade mit der Deko. Ja, die Wände, sie sind geschmückt, das sieht sehr, sehr schön aus. In schlichtem, teerigen Schwarz haben die Patienten mit ihrem Auswurf eindrucksvolle Graffitis auf die Raufaser gemalt. Ich lese mal gerade vor, ich huste gerne. Ja, das nimmt man den Menschen hier oben ab. Sie sind wirklich mit ganzem, ganzem Herzen dabei. Und mit diesen Eindrücken darf ich mich schon aus der Lungenkrebsstation des Peter-Bartsch-Gedächtniskrankenhauses in Bad Salzuflen verabschieden. Aber nicht ohne noch darauf hinzuweisen, heute Nachmittag gibt es hier noch einen Dia-Vortrag, gesponsert von Marlboro mit dem Titel Abenteuerreisen durch den Lungenflügel rechts wie links, Teilnahme ab 18 Jahren. Und das war's fürs Erste. Fritz F. Niedmeier. Was? Was ist? Sie wollen noch jemand grüßen? Wen? Wen wollen Sie grüßen?

0: Die Nebel von Skandalon.
1: Ein Heldenlied aus dem Nordwesten des Reiches. Feierabend im Leineschloss. Wenn das schwierige Geschäft des Regierens vollbracht ist, dann ruht sich der rote Schröder gern im Kreise seiner Bande aus und lässt sich allerlei Tanderadei von ihnen vorspielen.
2: Warum habe ich eigentlich so viel Weibersleute in meinem Trotz? Hey, Fischer, kann er mir das sagen? Hey, wenn Sie mir nicht einmal am Abend etwas aufspielen wollen, los, Schoppe, beweg dich! Zeig mir mal was von den wilden Tänzen aus Bona Fide. Du warst doch schon mal dort, oder was? Oder du, Griefene, sing uns ein romantisches Lied. Nein, verschone mich. Ist denn hier niemand, der mich zu unterhalten versteht? Was ist mit dir, Schuchrat? Verstehst du die Zimbel zu spielen?
3: Nein.
2: Bande von Versagern, Fischer! Führe er mir die Trittine herein! Sie soll mir Gesellschaft leisten heute Nacht!
4: A roter Schröder, die Trittine, sie ist doch gar keine Frau!
2: Was? Versager! Alles Versager hier! Alles Versager!
1: Wieder hatten die Grünen den roten Schröder überlistet und einen Mann in seine Bande eingeschmuggelt. Das Land der Skandalen hatte einen einsamen Herrscher in dieser Nacht.

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1: Wie mag ich jetzt ein Koken? So, Koksen? Junge, du nimmst einen halben Pfund Schmold. Nimm den Schmold da. So.
2: Wen?
1: Und dann schütze du einen halben Pfund Zucker in.
2: Wo?
1: Röden.
2: Rödeln?
1: Vanille nicht vergierden.
2: Vergeben?
1: Dumme Junge. Und dann das Mehl da inne knieren, ne?
2: Was ist
1: Backpulver was kommt auch an der Riege.
2: Backpulver den, im Auge?
1: Dann misst uns man Dürr, ne?
2: Was? Wer ist Dürr?
1: Und den Deich backlütte Klüden, Stück um Stück.
2: Mit den Klüden? Wie?
1: Und lech dich ob das reuige Blech uppe.
2: Was ist?
1: Wo nun mag der Hitze mal nicht so grau, denn nee, gerott den Weihnachtsmaulti Goat.
2: Was?
1: So, du gibst ihm jetzt Mäue und sie nicht fuhl.
2: Wie?
1: Dann kriegst du was vor den Leckemuhl.
2: Was?
1: Au! Aua! Dumme Junge.
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1: Nach so einem Desaster, nach so einer Niederlage, wie fühlt man sich da als Verantwortlicher?
2: Nun, man muss in der Situation versuchen, das Positive zu tun.
1: Davon gab es ja nun nicht viel zu sehen in dieser Begegnung. Im Gegenteil, die deutsche Mannschaft, sie hat ja auf der ganzen Linie enttäuscht.
2: Das kann man so nicht sagen. In der ersten Halbzeit konnten wir durchaus Akzente setzen. Gleiwitz, Dünkirchen, der Vorstoß bis zum Atlantik und das Unternehmen Barbarossa.
1: Aber ich meine, hat sich die Viererkette denn wirklich bewährt?
2: Was für eine Viererkette?
1: Ich will mal anders fragen. Glauben Sie, dass Deutschland nach diesem Ergebnis in internationalen Wettbewerben noch eine Rolle spielen wird?
2: Es wird sicher seine Zeit brauchen, bis der Gegner wieder Vertrauen gefasst hat in die deutsche Wettbewerbsfähigkeit.
1: Worin sehen Sie denn die Hauptursache für dieses miserable Abschneiden der deutschen Mannschaft?
2: Wenn bei einem Pokalturnier alle Mannschaften gleichzeitig auf den Rasen stürmen,
1: Sicher. Zumal sie von Russland ja auch erfolgreich in die Abseitsfalle gelockt worden sind.
2: Stalingrad!
1: Nun, was sind denn jetzt Ihre Pläne für die Zukunft? Gibt es für Sie überhaupt eine Zukunft als, Spielführer?
2: Ich freue mich auf die Rückrunde.

0: Firma.
1: Liebe, Intrigen, Portokosten.
2: Schicksale rund um das Wirtschaftsimperium des Fritz F. Niedmeier.
1: Schon immer hat eines die Menschen mehr bewegt als alles andere: Gold. Denken wir nur an den großen Goldrausch von Alaska.
3: Gold! Gold!
1: Oder den großen Goldrausch von Australien.
3: Gold! Gold!
1: Oder an den Goldrausch von Südafrika.
3: Gold! Gold!
1: Oder an die goldenen 20er Jahre. Oder an die goldene Kehle aus der goldenen Stadt. Oder an das goldene Dacherl in Innsbruck.
4: Geht das schaus? Ist das nicht lebend?
1: Oder denken wir doch nur an die vielen goldigen Goldhamster, die immer wieder aufs Neue die Kinderseelen erfreuen.
5: Mutti, guck mal, ist der nicht süß? Und guck mal, jetzt knabbert er noch an den Kabel von unserem Fernseher.
1: Ja, Gold hat schon eine ganz besondere Wirkung auf den Menschen. Und so wundert es kaum, dass die neue, goldene Niedmeier-Karte diesen jahrtausendealten Siegeszug des Goldes fortsetzt. Aber Erfolg bedeutet natürlich auch Arbeit. Und in der Firma gibt es so viel Arbeit, dass wirklich alle ordentlich ran müssen.
4: Los, noch ein bisschen Dalli, Harry J. nochmal, wieso jeder denn nicht weiter? Wo
6: Chef,
4: hängt er denn eigentlich?
6: Ja, meine Güte, wir tun doch unser Bestes. Ja, aber da hinten an der Kartenstanze fehlt uns einfach noch ein Mann. Vielleicht sollten wir doch nochmal einen neuen Mitarbeiter einstellen.
4: Pappalapapp, dann muss meine Familie eben mal ein bisschen mit anfassen, klar?
6: Aber Chef, die arbeiten doch schon alle mit, ihre Frau und sogar ihre beiden Kinder.
4: Ja und? Sind das etwa alle Schrare?
6: Naja.
4: Ja, wozu habe ich denn mein Enkelkind, diesen Rotzlöffel Erwin, ha?
6: Aber Chef, der ist doch erst 3 Monate alt.
4: Ja, und?
6: Der ist doch wirklich noch etwas zu klein.
4: Zu klein?
6: Ja.
4: Was ist das denn jetzt wieder für eine faule Ausrede? Wenn es nach Ihnen ging, Schrare, dann brauchte wohl jeder, der kleiner als 1,80 Meter ist, nicht mehr zu arbeiten, was? Ja, also, legen Sie dem mal ein dickes Kissen auf den Stuhl und dann aber los. Wenn der die Firma später mal übernehmen will, dann kann der ja nicht früh genug anfangen, sich hier einzuarbeiten.
6: Tja.
1: Und tatsächlich, Klein Erwinchen macht sich prima an der Stanze.
7: Steffi, sieh mal, macht er das nicht herzallerliebst, unser Kleiner.
8: Oh ja, echt süß, wirklich, echt. Und wie lustig er immer durch die Luft fliegt, wenn er sich an dem großen Hebel festhält, ne? Gernot, guck doch mal, was er macht, unser kleiner Racker.
1: Aber Gernot Zakowski, der Außendienstmitarbeiter und eigentliche Vater von Erwin, hat dafür kein Auge. Schon seit Tagen klebt sein Blick an dem Hintern von Niedmeyers Gattin Suzette. Wird er dort kleben bleiben? Sollte der junge Vater tatsächlich von seinen venerischen Gelüsten auf Abwege geleitet werden, soll, wie schon so oft in der Geschichte der Menschheit, eine schlichte Unausgewogenheit im Hormonhaushalt dazu führen, dass nicht nur das junge Familienglück, sondern auch die gerade mühevoll wiederhergestellte Harmonie in der Firma in Gefahr gerät? Wenn Sie das wissen wollen, dann versäumen Sie auf keinen Fall die nächste Folge von Die Firma.

0: Frieda und Anneliese.
1: Hast du schon gehört, Frieda? Jetzt ist aber wirklich Materie an Letzten. Die Kirche verkauft die Friedhofskapelle.
2: Och, das hast du bestimmt alle nicht richtig mitgekriegt.
1: Doch, alle Immobilien kann die Gemeinde jetzt nicht mehr halten und Pastor wollte partout seine Residenzpflicht nicht aufgeben.
2: Ja, die Residenz, das stimmt. 25 Zimmer, 2 Südbalkone, ein Swimmingpool.
1: Ja, das musste auch doch alles unterhalten. Und glaubst du denn, dass die Konfirmanden das noch machen? Die Frösche von Pol absuchen, den Rasen mähen und?
2: Ja, in eine katholische Kirche, da ist noch mehr Zucht drin. Der eine Messdiener von der St. Luzifer-Gemeinde, der hat doch dem Pfarrer das ganze Haus verputzt.
1: Und ist mit denen sogar hinterher noch in Urlaub gefahren.
2: Ja, wenn die Eltern damit einverstanden sind.
1: Ja, aber nochmal zurück zu die Kapelle, ne?
2: Ach, wer spielt denn? Rainer, der hat früher so herrlich Becken geschlagen.
1: Ach, halt doch die Schnauze. Die Kapelle haben 2 Ruschen gekauft.
2: Und wo soll ich mal ausgesegnet werden?
1: Das kann ich jetzt wohl schon mal eben machen. Geh hin in Frieden, Frieda, fertig.
2: Wollen die Russen da etwa privat unsere Toten beerdigen?
1: Nein, du Döschkopf, die wollen da einziehen. Machen sich das ein bisschen schön mit den bunten Fenster alle. Da sind die ja so für, so Russen, ne?
2: Ist das nicht ein bisschen fußkalt wegen die Bruchsteinfliesen?
1: Fußkalt? Wird uns das demnächst an Kopf, wenn wir bei Trauerfeier vor der Tür stehen müssen?
2: Kerker, da bewahrheitet es sich wieder. Man kann einfach nicht rechtzeitig genug von dannen gehen.
1: Nur sowieso zu spät. Können wir genauso gut weiterleben, Frieda.

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0: Gedanken zur Zeit. Es spricht Akademiker AD Kassowart von Sondermühlen.
1: Mein Fuß ist eingeschlafen. Welch ein Mysterium der Natur, liebe Hörer. Ein Teil meines Körpers lebt sein eigenes Leben, versucht auf eigenen Füßen zu stehen. Na, wollen hoffen, dass ihm der Start in die Unabhängigkeit gelingen wird. Ich werde ihm nicht im Wege stehen. Ich wünsche Ihnen draußen am Empfänger noch einen ereignisreichen Tag.

0: Was ist denn? Kann man hier nicht mal für 5 Minuten in Ruhe komponieren?
1: Entschuldigung, ich störe ja wirklich nur sehr ungern, aber da draußen, da...
0: Ja, was ist da draußen, Herrgott, nochmal?
1: Ich weiß, das klingt jetzt etwas albern und auch unglaubwürdig, aber
0: ja?
1: Da steht ein Pferd auf dem Flur.
0: Was? Was?
1: Ein Pferd, wirklich ein echtes Pferd.
0: Auf dem Flur? Was für ein Pferd steht da auf dem Flur?
1: Ja, keine Ahnung, ein Pferd halt. Es ist aber recht niedlich, muss ich dazu sagen.
2: Das war aus der Reihe Große Momente der Weltgeschichte. In einem Hotel bei Osnabrück entsteht durch eine Verkettung bizarrer Zufälle der spätere Klaus und Klaus-Welthit über ein Pferd auf einem Flur.

0: Ich will nicht mehr. Es hat doch alles keinen Sinn. Das Leben ist eine einzige Deponie. Und wir Menschen, wir sind wie die Möwen am Himmel, die über der Deponie des Lebens kreisen und den ganzen Gammel verdauen. Und dann fliegen wir zu den Kofferraumklappen dieser Welt und kacken da Löcher rein. Fragt man sich, wo der Sinn des Lebens ist, ne? Gammel verdauen und Kofferraumklappen kaputt kacken. Das kann so nicht sein. Gibt es womöglich eine Deponie nach dem Tod? Irgendwo muss es doch eine bessere Welt geben. Eine Welt ohne Leguane. Sie greifen wieder an. Die Leguane. Sie latschen durch meinen Prägen und Göbel rostige Schrauben und Nägel. Die Kampfpatronen Brettermeiers. Mein Prägen explodiert. Frankie ist tot. Und Fickstadt rasseln die Schlüpfer. Es gibt keine Zicken mehr in Göbel Blanca. Nur noch Leguan und GZ-Fahnder. Sie trampeln durch meinen Prägen. Agi, Agi, Agi, Agi, Agi, Agi, Agi, die Leguane greifen an, alles ist aus. Komm her, du kleines, verficktes Diktiergerät, komm her, du Arschloch. Komm und notiere meine Botschaft an die Welt, verficktes Diktiergerät.
1: Ja, ich höre.

0: Bleib hier, Kurt. Du darfst uns nicht verlassen, Kurt. Ohne dich ist die Welt doch nur noch halb so lebenswert. Kurt! Kurt, geh nicht fort, Kurt!
1: Kurt? Kurt, komm zurück. Nicht wird mehr so sein wie vorher. Und wir beide hatten doch noch so viel vor im Leben. Wie oft sprach Kurt davon, einfach einen Arschbus zu entführen und ins Land der Leguane abzuhauen, um Brettermeier zu vernichten. An den lieblichen Ufern des Orinoco wollten wir zusammen wandern, Hand in Hand zu den Quellen des Amazonas rudern. Wir hatten noch so viel vor, der Kurt und ich. Kurt wollte seine Medientheorie veröffentlichen. Wir wollten einen Film von Humphrey Bogart nachspielen. Pränki wollte der Arzt Kurt nach seiner schwierigen Operation bei der Genesung helfen. Ja, alles vergeben. Denn Kurt ist nicht mehr da.

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2: Also hört mal zu, ihr Vögel. 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
1: Das war die 357. 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
1: Als junger FDJ-Krebs wuchs die kleine Katrin in einem sogenannten Arbeiter- und Bauernstaat auf. Das ist ein nach Termitenart geformtes Gebilde aus altem braunem Mulm und vorgefertigten Betonplatten. In diesem Staate lebten viele merkwürdige, mittlerweile vom Aussterben bedrohte Tiere, wie die Jugendweihe, die Stasi-Ratte oder der Banze. Keines dieser Tiere durfte den Staat jemals verlassen, allein der Dissident wurde eigens von den Bonzentieren darauf dressiert, andere Staaten zu zerstören. Mit harmlosen Gitarren unter dem Arm drangen die Dissidenten in fremde Republiken ein und versuchten, deren Bewohner zu terrorisieren. Einer der furchtbarsten war der Dissident Stefan der Kraftschick, welcher noch grauenhafter als Weiland Biermann der Wolf durch trubadixhaftes Gejaule sich anstrengte, die Bundesrepublik zu zerstören. Gott sei Dank wurden noch rechtzeitig in Pullach die sogenannten Fischerköder gegründet, eine Spezialeinheit des Bundesgrenzschutzes, deren Hundertschaften als schnelle Eingreiftruppe hauptsächlich über die Samstagabendunterhaltung die Gehirne der Westdeutschen immunisierten. Unberührt von all diesen Wirren wuchs nun im Arbeiter- und Termitenstaat die kleine Krabbe Katrin heran. Schon früh entdeckte man ihr Talent zum Urinspenden, und so fragten sich die Bonzen, wie diese Gabe wohl am wirksamsten gegen den Klassenfeind jenseits der großen Mauer eingesetzt werden könnte. Was dabei herauskam, war die größte Geheimdienstaktion der Geschichte. Den Stasi-Ratten gelang es in einem ersten Schritt, das eigene Volk über Ungarn in den Westen zu vertreiben. Daraufhin in dem mittlerweile von Markus Wolf patentierten Verfahren der Bevölkerungsosmose den osmotischen Druck in der Bundesrepublik so weit zu erhöhen, dass der Westen in den Osten hineinplatzte und diesen völlig auflöste. Hinterlistig gelangte so die kleine Urinspenderkrabbe in das westliche Sportleraufgebot und pinkelte wie eine Chemielaborantin nach der Frühstückspause den Westen Deutschlands in eine riesige Blamage. 100 unabhängige Tierjournalisten aus ganz Europa wählten am vergangenen Mittwoch Katrin die Krabbe zum Tier des Jahres 1992. Zu Recht, wie ich finde.

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1: Moin, Herr Pastor.
2: War das schön gewesen, Pastor?
3: Das sind alle erkältet.
2: Und wie ist bei euch?
4: Und nun den Mund.
3: Soll wieder schlechter werden morgen.
2: Das sag auch, Mann.
5: Herbst 1969. Noch herrscht Ruhe in den Stallungen drunten im Dorf. Noch weiß diese Leghornhenne nicht, dass sich der berüchtigte Hühnermörder Barmeier in den Wäldern Bunkenstedts versteckt hält. Die Menschen wissen es längst. Seit Wochen verfolgen sie in der Heimatpresse, wie sich der Cordon aus Polizei und Grenzschutz immer enger um den flüchtigen Geflügelripper zusammenschließt. Verängstigt laufen sie in ihren klammen Stuben auf und ab und erzittern beim leisesten Geräusch.
6: Barmeier!
7: Barmeier!
5: Das war Thies Wilhelm, 54 Jahre alt und erstes Opfer der um sich greifenden Barmeier-Hysterie. Lübkos Reinhold. Eine unbekannte Avon-Beraterin. Ein W48-Fernsprech-Endgerät der Post. Barmeier verwandelte unser kleines Dorf in einen brodelnden Kessel voller Misstrauen und Todesfurcht.
2: Nun räum endlich deine Brocken zusammen und sauf nicht schon am frühen Morgen Bier rein, all die Aufträge.
6: Barmeier!
5: Naturgemäß nutzte auch der ein oder andere genervte Ehegatte den Barmeier-Wahn, um mit einem finalen Rettungsschuss seinem Drohnendasein ein sauberes Ende zu setzen. Doch wo war er wirklich, der Gejagte? Seit Tagen durchkämmten Hundestaffeln die Wälder. Tränengasgranaten fielen aus Hubschraubern. Lautsprecherwagen bemühten sich um deeskalierende Gespräche mit dem Gehetzten.
8: Achtung, Achtung, hier spricht die Polizei. Guten Tag, Herr Barmeier. Na, wie geht's? Hoffentlich gut. Uns geht es so lala. Mann, was...
5: Doch es half alles nichts. Die dunklen Wälder Bunkenstedts gaben den Hühnermörder nicht preis. Und so brach man nach 6 Wochen ergebnislos die Suche ab. Was blieb, war die respektable Strecke der hysterischen Jagd. 2 Männer, eine Ehefrau, eine Avon-Beraterin und ein Telefon, sinnlos dahingeschlachtet. Der einzige Trost, alle Hühner lebten noch und waren

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0: gehen Sie jetzt mal darüber, Fräulein.
1: Oh, schon wieder?
2: Ja. Wir müssen es noch mal sehen und ein bisschen mehr mit den Hüften wackeln, ja?
1: Genau. So?
0: Ja, ja.
1: Hab ich denn keinen Text?
0: Nee, in der Szene nicht.
1: Wie? Da kommt von mir kein einziger Ton?
2: Na, das wollen wir doch nicht hoffen, wa?
3: Das war aus der Reihe Große Momente der Weltgeschichte, Hollywood 1989. Vor Beginn der Pretty Woman Dreharbeiten wird das Arschdubel von Julia Roberts gecastet.

0: Die Welt am Tage X, am Tag danach. Alle dachten, sie wären vorbereitet. Seit Jahren hatten die Politiker in den Medien darauf hingewiesen. Jederzeit kann es zu Ende sein und wir wissen alle nicht, was danach sein wird. Gibt es danach noch Leben auf der Erde? Wird sie atomar oder chemisch verseucht sein?
1: Decken Sie sich frühzeitig mit Vorräten ein. Denken Sie an den Tag danach. Schaffen Sie Reserven für eine unbestimmte Zeit danach.
0: Und sie hatten sich versorgt. Fruchtzwerge, deren Haltbarkeitsdatum schon lange überschritten war, wucherten zu Obstriesen heran. Knoblauchpillen in 200er Tagesrationen wurden beiseite geschafft und kistenweise Kellergeister wurde in die Atombunker gebracht, um für den Ernstfall gerüstet zu sein. Jetzt ist es soweit. Jetzt ist er da, der Tag danach. Fröhlich erkunden Kinder die neue Umgebung.
2: Du willst wissen, wie alt ich bin?
3: Ja.
2: Nun, dann probier doch einmal etwas von diesem leckeren Orangensaft. Und im Übrigen, ich bin 56.
3: Ei, Onkel Dittmeier ist in unserem Bunker gelandet. Weg hier, schnell, Hilfe!
0: Und die Erwachsenen, sie stellen die Pläne für die nächsten Wochen auf.
4: Also am Mittwoch, da darf die Marianne mit dem Friedrich.
5: Klasse.
4: Am Donnerstag ist dann Olga dran.
3: Oh, Olga. Hey.
4: Aber am Freitag, ne, da müssen wir dem Fritz mal einen Tag freigeben, ne?
5: Was soll das denn?
4: Nein. Nee, also wir sind nun mal nicht so viele Männer hier unten. Da müssen wir uns die Kräfte ein bisschen einteilen, ne? Ja, es hat keinen Sinn.
0: Alle schienen bestens vorbereitet zu sein an diesem ersten Tag danach. Alles lief augenscheinlich nach Plan. Alles? Wirklich alles? Nein. Denn die zufriedene Stimmung im Bunker, sie sank sofort, rapide, als man diesen schrecklichen Fund machte.
6: Ey, sag mal, hat eigentlich einer ein Radio mitgenommen? Jetzt müsste doch das Frühstücksradio gerade laufen. Da kann ich immer am besten auf den Pott, wenn das läuft.
7: Radio? Nee, da ist keins hier.
6: Was? Das darf doch wohl nicht wahr sein!
7: Aber ein Kassettenrekorder, den hat mein Jüngster mitgenommen. Warte mal, da ist, glaube ich, auch noch eine Kassette drin.
6: Ach ja, los, dann spiel doch mal an den Aal, hä?
7: Moment.
8: Ah ja, kennen Sie den schon? Ein Mann fährt seinen völlig zerbeulten Kleinwagen an die Tankstelle und sagt zum Tankwart, waschen bitte. Drauf der Tankwart und bügeln auch. Oho, der ist brutal lustig, finde ich. Oho.
6: Wer hat diese Kassette hier mit reingenommen?
7: Ich war das nicht.
6: Doch, nein. Du warst es! Nein, jawohl, nein. Du warst es! Ja!
0: In diesem Zusammenhang weisen wir noch einmal darauf hin, bitte achten Sie darauf, welche Bücher und Tonträger Sie mit in den Atombunker nehmen.

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1: Ja, Erwin, es war eine schöne Zeit mit dir, aber es ist höchstwahrscheinlich das letzte Mal, dass wir uns hier treffen.
2: Mach keinen Scheiß, was ist hier los? Neuer Job? Wanderst du aus? Hast du eine alte kennengelernt?
1: Schön wär's. Man hat mir gekündigt zum nächsten 20. vorm Quartalsende. Das heißt, quasi in einer Stunde ist alles vorbei.
2: Mann, das ist ja fristlos. Darf man das überhaupt? Es gibt doch Kündigungsschutz in Deutschland. Ist sogar die FDP früher, oder zumindest ist sie jedenfalls nicht dagegen.
1: Der Arbeitgeber wirft mir vor, zum wiederholten Male mehr als 20 Meter Toilettenpapier pro Sitzung abgerollt zu haben.
2: Heidewitzka, nicht schlecht für so einen alten Hintern. Aber wenn man's braucht, ne, Pavi, dann braucht man's eben.
1: Nun behauptet aber mein Arbeitgeber, die durchschnittliche Abrolllänge der Mitarbeiter betrüge 1,30 Meter. Mithin wird mir vorgeworfen, ich hätte 18,70 Meter Firmenpapier illegal aus dem Unternehmen herausgeschmuggelt.
2: Was? Haben die etwa mit dem Zollstock die Dicke der Klorolle nachgemessen?
1: Von wegen. Da hängen 4 Überwachungskameras pro Zelle.
2: Ih, da krieg ich ja sofort einen Darmverschluss.
1: Wie auch immer, mir ist gekündigt worden und ich warte jetzt darauf, wie das Arbeitsgericht in Sachen Frikadelle entscheidet.
2: Wie, hast du hier etwa auch Buletten geklaut? Und vor allen Dingen wo?
1: Nein, das ist doch der Fall der Sekretärin, der gerade bei der Justiz anhängig ist.
2: Oh Mist, Pavi, da geht mir gerade aber auch ein bisschen die Düse. Ich habe nämlich letzte Woche den Kaffeeautomaten mitgehen lassen und 2 Stühle. Meinst du, die kriegen mich damit an Kanthaken?
1: Oh was, Erwin, das ist halb so schlimm. Es geht nur um Kleinigkeiten. Zum Beispiel Birgit aus dem Verkauf. Die hat die Schuhe nicht abgetreten, als sie das Gebäude verlassen hat.
2: Ja und?
1: Ja und? Fristlos gekündigt. Das waren Firmenmilben unter den Sohlen.
2: Meine Fresse, das wird ja immer krasser. Schlimmer als in der Diamantenmine.
1: Ja, ich kann dir nur raten, bevor du das Haus verlässt, die Frikadelle ausatmen und geduckt vorne an der Hauptwache vorbei. Sonst ist der Arbeitsplatz weg.
2: Okay, dann robb ich mal los.

0: jetzt rechts!
1: Meine Fresse, Gysi, wann kapierst du das endlich? Die scheiß Fleische ist dicht! Pleite! Bankrott!
0: Na und? Das ist noch lange kein Grund, zu spät zur Arbeit zu kommen!
1: Welche Arbeit? Da arbeitet keiner mehr!
0: Na, das ist ja eine tolle Einstellung! Wenn keiner mehr arbeitet, ist der Laden aber bald pleite!
1: Der Laden ist pleite! Wann geht das endlich in deine blöde Primatenbirne?
2: Also Moment mal, schreien ist nie eine Lösung, Kalle! Die Gysi steht halt noch unter Schock! Du, die war noch nie arbeitslos, ne, Schätzchen?
0: Selber setzen! Du willst mich doch bloß anbaggern, du altes Wuchtel!
2: Was soll das denn jetzt? Außerdem, wenn ich schwul wäre, warum soll ich dann wohl dich anbaggern?
0: Weil du pervers bist. Typen wie du, die machen schon Not auch mit einer Stilllampe.
2: Wie bitte?
0: Kalle, kannst du selbst mal bitte etwas schneller fahren? In 10 Minuten fängt meine Schicht an.
2: Deine Schicht fängt nie wieder an. Deine geliebte Fleischsalatölle ist weg, tot verwest, für immer. Hast du es jetzt langsam geschnallt, du arschblödes Suppenhuhn?
1: Also schreien ist nie eine Lösung, Holger. Ach. Überlegt euch lieber endlich, wo wir Kohle herkriegen. Scheiße, Leute, wir sind echt arbeitslos.
3: Ihr vielleicht, ihr Sozialschmarotzer. Jaru hat längst wieder Job.
2: Echt? Wo denn?
3: Ja, na eventuell bei MTV.
2: MTV, wir reden jetzt schon von dem hippen Musiksender, der in der Regel, ich sag mal, nicht so viele alte Polen mit speckigen Korthüten beschäftigt.
3: Natürlich, du Ei. Moderiere ich eventuell bald Sendung, heißt sicher Pimpe My Ride. Da hole ich mir Autos von Leuten und dann baue ich die um und dann kriegen die wieder, eventuell.
1: Aber die Sendung wird doch immer von so einem Rapper moderiert. Und du bist doch gar kein Rapper.
3: Doch, doch, du Motherfucker.
2: Und was haben die dir bei MTV jetzt genau versprochen?
3: Na ja, gut, noch gar nichts, aber ich ruf die morgen mal an. Aber warum sollten die mich nicht nehmen? Warum?
2: Klaro, warum nicht? Die wären ja irre, wenn sie unseren Jaro nicht nehmen würden, was, Gysi?
0: Ja, finde ich auch. Das klappt bestimmt, Jaro. Und wenn nicht, du weißt ja, du kannst jederzeit wieder mit uns in der Fleiße arbeiten.
2: Wow.

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1: Die Firma.
0: Liebe, Intrigen, Portokosten.
1: Schicksale rund um das Wirtschaftsimperium des Fritz F. Niedmeier.
0: Wieder einmal ist der firmeneigene Erfinder Heinz Bärbel Schrage an der Entwicklung des vollständig wasserlöslichen Kaffeelöffels gescheitert. Zur Strafe soll er 100-mal, ich soll nie wieder vollständig wasserlösliche Kaffeelöffel erfinden, an die Firmenfassade schreiben. Doch noch bevor er damit beginnen kann, hat Suzette eine wunderbare Idee.
2: Suzette, du hast so viel Wunderbares an dir. Ich meine hier und hier. Und jetzt hast du auch noch eine Idee?
3: Ja, Heinz Bärbel, ich habe die Idee, dass ich dich etwas trösten muss.
0: Langsam öffnet Suzette den Reißverschluss ihres fleischfarbenen Taucheranzugs.
3: Heinz Bärbel, du darfst dir etwas wünschen.
2: Was ich will?
3: Was du willst.
0: Suzette öffnet den Reißverschluss noch ein bisschen mehr. Langsam werden Dinge sichtbar, die es verdienen, in Ruhe betrachtet zu werden. Aber Heinz Bärbel Schrage kennt keine Ruhe. Er will nur das eine.
2: Ich will den vollständig wasserlöslichen Kaffeelöffel erfinden.
0: Suzette erstarrt. Zwar weiß sie, dass Heinz Bärbel Schrage gelegentlich etwas abnorm ist, aber dieser Wunsch ist angesichts ihrer Reize geradezu pervers. Aber versprochen ist versprochen. Etwas ungehalten verstaut Suzette alles wieder dort, wo es hingehört.
3: Okay, Heinz Bärbel, ich werde sehen, was dich machen lässt.
0: In der Zwischenzeit glaubt Fritz F. Niedmeier, immer noch auf der Suche nach einer glorreichen Zukunft für die Firma, endlich das Ei des Kolumbus in den Händen zu halten.
4: Oh, Herr Niedmeier, was machen Sie denn da?
5: Zakowski, Sie sind das. Entschuldigung, da habe ich mich wohl vergriffen.
0: War also wieder nichts. Doch noch bevor Niedmeier seiner Enttäuschung freien Lauf lassen kann, reißt ihn das Telefon aus seinen Gedanken. Fritz F. Niedmeier hebt ab. Nachdem er ein paar gewagte Kunstflugfiguren absolviert hat, landet er genau neben dem Telefon und nimmt den Hörer zur Hand. Am anderen Ende der Leitung meldet sich sein schon fast vergessener Bruder Clemens Maria, immer noch unterwegs, auf der Suche nach neuen Noppenanbaugebieten.
5: Clemens Maria, wo steckst du denn?
6: Im finstersten Afrika.
5: Und der Noppenanbau.
6: Wo ich auch hin... Ja, wo ich auch hingucke, ich sehe schwarz. Und ich bin da nicht der Einzige. Wir waren so hier bei einem hiesigen Hellseher, aber auch der sieht schwarz. Er meinte, ich sollte dich warnen. Fürchterliche Dinge werden passieren und der...
5: Clemens Maria.
0: Es nutzte nichts. Die Leitung war tot. Werden weitere Tote folgen? Oder wovor sollte Clemens Maria seinen Bruder warnen? Werden wirklich fürchterliche Dinge passieren und sehen in Afrika wirklich alles schwarz? Und falls ja, was sagt die Gebühreneinzugszentrale dazu? Das alles erfahren Sie in der nächsten Folge von Die Firma.

0: bei Frieda und Anneliese.
1: Ich war gerade mit dem Rad in Dorf und wollte 5 Euro abheben vom Konto, weil Bäckerwagen kommt heute Nachmittag. Und was sehe ich? 2 Steller zu.
2: Ach, sind die auch pleite wegen Fiskalpakt? Warum hat Anita denn gar nichts erwähnt?
1: Wie komme ich denn jetzt in Zukunft bloß an Rente dran? Die bringt der Staat doch nach Kasse hin und ich kann die nur von da abholen.
2: Meine Rente bringt Anita mit den Umschlag nur nagelneue Scheine, die noch keiner in der Hand gehabt hat. Da leg ich ja Wert drauf.
1: Was für Scheine? Ein 10-Euro-Schein und ein 5-Euro-Schein. Und dann musst du auch noch das Wechselgeld rausgeben.
2: Ein schönes Zubrot.
1: Ja, für einen, der nie gearbeitet und nie geklebt hat. Aber wie soll ich bloß meine ganzen Bankgeschäfte abwickeln? Geht doch gar nicht ohne so eine Zweigstelle.
2: Ich mache Home Banking.
1: Was ist das denn?
2: Das Gegenteil vom Bank to go. Man legt das Geld unter eine Matratze und lässt es für sich arbeiten.
1: Och, und du setzt dich mit der dicken Mäse drauf und brütest kleine Euromünzen aus. Ist ja mehr so eine Bettbank, was?
2: Unser Rainer, der macht alles nur noch mit Telefonbanking.
1: Ist ja interessant. Und wie geht das?
2: Er ruft aus Finanzamt Mama an und ich muss ihm dann was überweisen.
1: Oh, sag doch noch mal eben deine Nummer. Ich rufe so selten bei euch an.
2: Der Zweigstellleiter hat Anita mir anvertraut. Der nennt sich selber jetzt auch Banker.
1: Wieso das denn?
2: Weil ihn seine Frau rausgeschmissen hat und er die letzten Nächte auf der Bank im Bushäuschen verbracht hat.
1: Ach, deshalb ist die Zweigstelle dicht. Den hat er bloß verschlafen. Und ich dachte schon wegen Fiskal. Gedöns, Gott sei Dank.

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0: Hockenstädter Heimatchronik.
1: Moin, Pastor.
2: War das schön gewesen?
3: Da sind alle erkältet.
2: Und wie ist bei euch?
1: Und du den Mund.
3: Soll wieder schlechter werden morgen.
2: Das sag auch, Mann.
4: Wenn in Bunkenstedt ein Haus gebaut wird, dann packen alle mit an. Doch zuerst müssen die alten Mauern beseitigt werden, damit Neues entstehen kann. Nach der bewährten Methode von Jericho leistet der Bunkenstädter Posaunenchor ganze Arbeit. Nun, da das Alte umgeblasen, wird fürs Neue ein Loch gegraben. Als gelte es Australien auf dem Landwege zu erreichen, wühlt und schaufelt sich unser kleines Dorf ins Erdreich hinein.
5: Hallo!
4: Dann kommt aus der fernen Stadt ein LKW und protzt den wohlfeilen Fertigbeton ins große Loch. Heißer ist das ein Spaß für Jung und Alt. Denn lang ist's noch nicht her, da wurde aus finsterem Aberglauben ein junges Kätzchen mit in den frischen Zement gegossen. Gott sei Dank ist dieser barbarische Brauch Geschichte. Heute nimmt man einen jungen Hund. Stein auf Stein wächst nun das Haus an den Tapeten hoch, die die Dorfbewohner den Maurern zum Geleit von innen in die Höhe halten. Früher, ja früher, da hat man noch ein junges Hündchen mit eingemauert. Doch Gott sei's gedankt, ist auch diese üble Sitte längst vorbei. Heute tut es auch eine unberührte Jungfer, ganz frisch und hold.

0: keine Angst. Sie kommt ja wieder frei, sobald der Tischler die Löcher für die Türen ins Mauerwerk gebrochen hat. Was fehlt noch jetzt zum Bauherrnglück? Ja, ein Dach, das gilt es noch zu richten.
1: Dach, erheben Sie sich! Ich verurteile Sie hiermit zu lebenslänglich Bau!
0: Nach so viel Übel-Karlauerei wird selbst den neugierigen Kaninchen doch zu bunt und sie hoppeln entnervt davon.
2: Nix wie weg!
0: Da steht es nun, das neue Eigenheim. Stolz prangt es wie aus dem Baumarktkatalog entfleucht in der Bunkenstädter Siedlungsmark. Verschmitzt blinzelt der Vollmessing-Türdrücker Alt-Potsdam in der rotglühenden Abendsonne. Ach, wie traut, ach, wie schön. Jetzt wär's an der Zeit fürs frisch vermählte Paar ins neue Heim einzurücken. Wäre da nicht noch die muntere Bläserschar vom Posaunenchor, die nicht hintanstehen möchte, wenn's etwas zu feiern gibt.

war aus der Reihe Große Momente der Weltgeschichte. Verona Feldbusch verlässt nach nur 5 Minuten den Bundespresseball 1999 und entschließt sich, in Zukunft keine Bohnen und Erbsen mehr vor öffentlichen Auftritten zu essen.

0: Ist denn keiner da?
1: Da, da draußen ist nun wieder dieser furchtbare Kaffeehersteller. Hat der denn kein Zuhause oder was?
2: Stoma, ganz still, dann geht er vielleicht wieder.
0: Hallo? Ich hätte einige spannende Informationen bezüglich meines kleinen Idee-Cafés. Falls Sie sie interessieren.
1: Wer wird schon wieder ganz übel von diesem Kerl?
2: Ja, aber dafür garantiert er persönlich.
0: Hallo, sind Sie jetzt wirklich nicht da oder sind Sie sich nur nicht ganz sicher? Hallo?

0: Jetzt bringt mein Kollege hier einmal eine Hartwurst herbei. Vorsicht, Heinz, die Stufe. Ja, und mit dieser Hartwurst... Heinz? Heinz? Tja, für alle diejenigen, die es jetzt immer noch nicht gesehen haben, zeige ich es gerne noch einmal.
1: Das war eine stumme Folge der drei Musketieren. Sie waren heute unter den Zuschauern.

0: Der kleine Tierfreund.
1: Es ist wohl kaum vorstellbar, liebe Zuhörer, dass der Säbelzahntiger und der Yorkshire Terrier derselben Designwerkstatt entstammen. Und doch ist es so. Ständig treten Tierarten auf den Plan, die der jeweiligen Modeströmung angepasst sind. Mit Beginn der Mutualisierung weiter Teile der Bevölkerung entwickelte die Industrie den Boxer, der hinten im VW-Käfer hockte und den Fahrzeuglenker durch seine eingeschlagene Fresse stets daran erinnern sollte, dass sein Wolfsburger Kerbtier über eine äußerst vernachlässigbare Knautschzone verfügte. Was die Industrie auf dem Gebiet der Hundeforschung mit dem Boxer erreichte, gelang ihr beim Menschen mit dem Japaner, mit dem einzigen Unterschied, dass bei letzterem der Schwanz nicht kopiert ist. Dennoch produziert niemand so viele Kopiergeräte auf der Welt wie der Japaner, aber so ist sein Wesen allgemein. Je unnützer ein Gerät ist, desto wahrscheinlicher ist es, dass dieses vom Japaner produziert wird. Während in Europa schon während der 60er Jahre eine Kreidler-Florette nach der anderen aus den Werkshallen schnurrte, gelang es dem Japaner erst 20 Jahre später, halbwegs funktionierende Videorekorder herzustellen. Wobei die Florette durchaus als die Säbelzahntigerin unter den 50 Kubikzentimeter Mopeds bezeichnet werden kann, während der Videorekorder dort praktisch keine Rolle spielt. Was auch immer der Japaner anstellt, es ist ohne Sinn und Verstand. Zurzeit ist er damit beschäftigt, den Regenwald in Südostasien in Toilettenpapier zu verwandeln. Warum nur? Ist das ein Hilferuf an die Menschheit? Will uns der Japaner damit zeigen, wie beschissen sein Leben ist? Wir können es nur erahnen, denn der gelbe Mann spricht nicht mit uns. Seine Sprache ist die große symbolische Geste. So ist der Japaner zum Beispiel für seine Fischliebhaberei bekannt. Statt Schulbrote haben etwa die gelben Göhren lebende Fische in ihren Tornistern, die sie hastig in den einminütigen Schulpausen in sich reinschlingen. Nun weiß bei uns jedes Schulkind, dass der Wal kein Fisch ist, sondern ein Säugetier. Ein Japaner weiß das auch, nur würde er es nie aussprechen. Seine Art, dieser schlichten Wahrheit Ausdruck zu verleihen, ist, ins nächste Boot zu springen und alle Wale dieser Erde auszurotten. Spätestens zu Beginn des nächsten Jahrtausends wird es keinen dieser Meeressäuger mehr geben. Und die Japaner werden in ihrer krakeligen Schrift den Satz formulieren, unter den Fischen ist kein Wal, was gleichzeitig bedeutet, dass alle Wale tot sind und dass der Wal als Art kein Fisch ist. Und alle Japaner werden zwischen den letzten blutenden Walen stehen und sich dumm und dämlich grinsen und denken, sie wären die Herrenrasse, weil sie so eine wahnsinnig doppeldeutige Sprache haben. Und wir fragen uns einmal mehr, ob die Natur neben dem Yorkshire Terrier und dem Japaner noch mehr Prüfungen für uns bereithält.

0: Und jetzt die Lemkes. Eine Familienserie in vielen Teilen mit Papa Grappa Lemke.
1: Hallo.
0: Mit Fernet Lemke. Das finde ich echt nicht gut. Mit Bianca Lemke.
2: Hab schon, Freund.
0: Und Mutter Lemke.
3: Ach, wie sehen meine Hände wieder aus?
0: Und jetzt viel Spaß mit den Lemkes.
4: Du, Mama, Thun? Hast du je darüber nachgedacht, dass wir uns mal scheiden könnten, tun, machen, haben, werden, sollen, sein?
3: Wenn ich ehrlich bin? Nein, Papa!
4: Na, guck mal einer an. Ich schon. Haben, sollen, sein, werden, können. Mal daran gedacht, Mama. Das ist doch lustig, was? Haben, tun, machen, sollen, sein, können?
0: Freuen Sie sich auf die nächste Folge von Familie Lemke. 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

0: her, Gefährte? Was für Neuigkeiten bringst du? Übrigens auch ein Häppchen Eisbein?
1: Nein, danke. Ich komme gerade von den Engländern.
0: Ja, und?
1: Sie weigern sich immer noch, uns in die Unabhängigkeit zu entlassen.
0: Oh, so Mist. Aber du hast ihnen doch gesagt, dass ich so lange weiter essen werde, bis Indien unabhängig ist.
1: Natürlich, Mahatma. Aber es hat sie überhaupt nicht beeindruckt.
0: Verdammt. Und mir ist schon speiübel von der tagelangen Fresserei. Ich sehe schon, wir müssen uns ganz was anderes einfallen lassen. Irgendeinen echten Knüller, glaube ich.
2: Das war aus der Reihe Große Momente der Weltgeschichte. Mahatma Gandhi steht kurz davor, den Hungerstreik als politisches Druckmittel zu erfinden. Neu-Delhi, 12. Januar 1929, während des achten Frühstücks.

0: Heute ist es also soweit. Die Premiere von Horst Quisbrooks eigenwilliger Faustinszenierung vor dem Swimmingpool des Club Albinus.
1: Erwarte nicht das dreimal glühende Licht. Erwarte nicht die stärkste von meinen Künsten.
2: Ey, wozu der Lärm? Was steht dem Herrn zu Diensten, ey?
1: Das also war des Pudels Kern. Ein fahrender Scholast.
2: Ha?
1: Der Kasus macht mich lachen.
0: Horst Quisbrook selber spielt den Faust und Sascha Wortmann Mephistopheles. Seine Eltern sitzen in der ersten Reihe und verfolgen gebannt das Geschehen.
3: Ja.
4: Ach, ich bin ja so stolz auf unseren Sascha.
3: Na guck mal, wenn das nicht dieser Riesenbudel ist, in dessen Scheiße ich getreten bin. Also wenn der hier gleich wieder hinscheißt, sag ich dir.
1: Nun Jod, wer bist du dann?
2: Also ich bin ein Teil von der Kraft, die stets das Böse will und stets das Gute schafft, ey.
1: Was ist mit diesem Rätselwort gemeint?
2: Oh Mann, ey, ich bin der Geist, der stets vereint, ey.
0: Psst, verneint.
2: Was?
0: Verneint.
2: Ah, ich bin der Geist, der stets verneint, ey. Und das mit Recht, denn alles, was entsteht, ist wert, dass es zugrunde geht, ey.
3: Apropos Grunde. Hier, guck mal, auf dem Meeresgrunde hab ich heute Morgen beim Tauchen diese Amphore gefunden. Guck mal, was meinst denn du, was die bringt, Rosi?
1: Beim Himmel, dieses Kind ist schön. Hör, du musst mir diese Dirne schaffen.
2: Ey, über die habe ich gar keine Gewalt, ey.
1: Ist über 14 Jahre doch alt.
2: Mann, das ist doch noch zu früh, ey.
1: Sorg du mir ein Geschenk für sie.
2: Was, gleich schenken? Oh Mann, das ist brav, ey. Ich kenne manchen schönen Platz und manchen alt vergrabenen Schatz, weißt du, ey?
1: Her mit dem Geschenk, Herr Wortmann, aber Dalli, ey.
3: Ey, Mensch, das ist doch meine Amphore, die hab ich doch gefunden. Loslassen! Was soll das denn, Herr Uldenbrock?
1: Was? Fragt ihr viel? Meint ihr vielleicht, den Schatz zu wahren?
3: Finger weg, das ist meine Amphore, Mensch.
1: Also ich bestehe auf der Amphore, sonst spiele ich nicht weiter.
2: Ey, Horst, du kannst doch jetzt nicht aussteigen. Mann, ich besorg den anderen Schatz, aber spiel
4: du
2: weiter.
4: Du gibst sie ihm doch gern.
3: Nein, die hab ich gefunden, die nehm ich mit nach Hause und stell sie in die Eingangshalle von der Ostschaden AG. Die gebe ich nicht mehr her, das sag ich euch.
1: Horst. Ja, ja, na gut. Auf, oder ihr seid verloren. Unnützes Zaren, Zaudern und Applaudern. Meine Hapfererde schaudern.
3: Ja, Sie können mit diesem Theatermesser so lange vor meiner Nase herumfuchteln, wie Sie wollen, Herr Uhlenbrock. Die Amphore bekommen Sie natürlich nicht, das sage ich Ihnen.
4: Herr Quisbrook, mir graut vor dir. Was willst du mit dem Dolche, sprich?
2: Ey, Horst, hör auf mit dem Scheiß. Tu das Messer weg, das gibt ein Unglück, ey.
1: Ich möchte mich vielleicht dem Teufel übergeben.
3: Ja, aber nicht hier, sage ich Ihnen.
1: Wenn ich nur selbst kein Teufel wär.
3: Ne, eben, ja.
1: Und bist du nicht willig, so brauch ich Gewalt.
2: Hör auf, ne,
3: Mensch.
1: So, nimm denn.
0: Dieses.
1: Dieses.

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1: Hey, Pavian, weißt du, du kennst ja auch Frauko Ludewig, ne?
2: Nee, kenn ich nicht. Ist da schon wieder ein neuer SPD-Kandidat?
1: Frauko Ludewig von RTL Exklusiv. Die hat ein Buch.
2: Gelesen, oder was?
1: Das weiß ich nicht, ob es dazu reicht, aber geschrieben hat sie eins.
2: Ja, und jeder Blödmann schreibt heute ein Buch. Sigmar Gabriel sogar alle 2 Wochen eins.
1: Ja, aber die liest keiner. Das von Frauko Ludewig ist mit Schminktipps und wie man es schafft, über Jahrzehnte so toll auszusehen, obwohl man ständig moderieren muss.
2: Ich muss auch ständig moderieren und sehe dabei extrem toll aus.
1: Und warum schreibst du kein Buch mit Schminktipps?
2: Gute Frage, Erwin. Ich weiß auch schon den Titel. Glamour ist kein Geheimnis.
1: Ich meine bald exakt den Titel, hätte ich schon mal gehört, Herr Pavian Meyer zu Brochterbeck.
2: Okay, dann wie wär's mit Feuchtgebiete? Schauen dich an.
1: Das ist doch vom kleinen Tierfreund.
2: Aha, dann brauche ich auch einen schmissigeren Titel. Die Tochter des Wanderhodens oder Tintenwurst oder eher so ein philosophisches Werk. Wer bin ich und warum gibt es überhaupt noch andere?
1: Pavi, das sind alle schon Bücher, die es gibt. Du musst was Eigenes bringen.
2: Leben ohne Frau, ein Handbuch für Single-Männer.
1: Oder ich bin da mal weg, ein Leitfaden für Komasäufer.
2: Oder ein Name für einen Fleckentferner.
1: Nicht so einfach, ne? Du, Titel ist essential, Content ist scheißegal, weißt du?
2: Ach so, dann hätte ich ja jetzt mal den Knaller. Löcher!
1: Das ist doch schon von Charlotte Dingenskirchen da.
2: Zappalot, ist denn alles schon geschrieben?
1: Du, ich weiß was, es muss nicht immer Pavian sein.
2: Du kennst doch Johannes Mario Simmel, der hat auch super Titel gehabt. Und Jimmy trägt eine Lodenhose.
1: Der Hodenlose, ja. Ist ja, was ich sage. Alle super Titel, aber alle schon vergeben.
2: Dann nenne ich mein Buch Der IKEA-Katalog.
1: Wow, damit hast du auf jeden Fall einen Bestseller gelandet. Hat bloß einen Haken.
2: Aha, und welchen?
1: Das Buch gibt's umsonst.
2: Mist.

0: Liebe Hörer, begleiten Sie uns auf einer Reise in eine ferne Zeit, als das Internet noch UKW hieß und so unglaubliche Dinge hervorbrachte, wie die nun folgende Sendung mit dem Namen Das Frühstücksradio. Und nun viel Vergnügen.
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2: Das große deutsche Männermagazin.
3: Ja, und am Mikrofon im Männermagazin heute Hans-Werner Brunks und
2: der stärkste Mann von allen, Pavian Meyer zu Brochterweg.
3: Ja, und was das auf sich hat mit dem Männermagazin heute, das sagen wir dann gleich, ne?
4: Entschuldigung, kennen Sie das Frühstücksradio?
5: Ist das nicht die Verbindung zwischen Amerika und Russland?
6: Frühstücksradio, genau, das ist doch diese Mistsendung am Sonntagmorgen. Sag mal, hast du da was mit zu tun?
4: Nee, nicht direkt. Ich mache hier nur die Umfrage.
6: Von wegen? Du bist doch auch einer von denen. Gib's doch zu, du!
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7: Ja, so geht es unseren Außendienstmitarbeitern, die für uns die großen Umfragen
3: draußen der Welt
7: machen.
3: Ich beneide Sie nicht.
7: Gut, dass ich ins Innenrevier versetzt bin.
3: Ja, wunderbar. So, was haben wir heute überhaupt vor in unserer Sendung? Wir werden heute ein Männermagazin das erste Mal auflegen, so pilotmäßig.
7: Ja, nur mal als Probe, ja, um mal so zu sehen, wie das ankommt draußen in der Welt.
3: Es gibt ja schon ein paar Beispiele in unseren großen privaten
7: Kollegensendern.
3: Ja, Kollegensendern, mehr so dann optisch, ne, zu sehen. Wir machen es mal ein bisschen Audiophon heute. Aber erstmal Post, ne?
7: Ja, wir haben das letzte Mal ja aufgerufen, alle Leute, die eine falsche Firma entdecken, sollen sie uns schreiben. Es sind auch schon Firmen hier per Kassette eingeliefert, die werden wir nächsten Sonntag vorstellen. Einer von denen, die uns eine falsche Firma angekündigt haben, war euer Tim. Wo kommt er denn her, Brungs?
3: Ich habe dir doch alles dahingelegt.
7: Da ist richtig, da ist ja auch der Umschlag noch. Und zwar ist das Tim Strohbach aus 3079-5378 Warmsinn.
3: Ja.
7: Er schreibt, am letzten Sonntag habe ich Frühstücksradio gehört und darin, dass falsche Firmen im Umlauf sind. Stimmt. Ihr habt gesagt, dass man sich bei euch melden soll, wenn man eine solche entdeckt hat. Und dann schreibt er weiter, dass er in einem Supermarkt einem Chef begegnet ist von seiner falschen Firma und ihn gleich an seinem falschen Dialekt erkannt hat. Finden wir ganz toll, wir brauchen Denunzianten wie dich. Solche Leute, die uns diese ganzen falschen Leute hier ans Messer liefern. Vielen Dank, Tim.
3: Also dazu aber dann mehr in der nächsten Sendung, am nächsten Sonntag. Da werden wir einige mal vorstellen. Ganz trauriges Kapitel. So, dann schreibt uns jemand aus der DDR, der RY Alken. Hat sich wohl inspirieren lassen von unserem Testo letzten Mal. Also, er schreibt über seine Empfangsqualitäten zu Hause. Mit Zimmerantenne. Empfang in Qualität gut, jedoch energiearm. Gegen ein Sechstel. Maximum bei 102,4 mHz, jedoch auf 102,6 mHz noch zu hören. Das ist die Frequenz von Jugendradio DT64. Kennst du das?
7: Ja, kenne ich. Das ist so eine Sendung da. Die haben die da drüben.
3: Ach so. Auf ganz Jugendradio toll. Möchte ich nicht verzichten. Ja, kann ich nichts zu sagen.
7: Übrigens heißt das Megahertz, du Pflaume.
3: Was habe ich dir gesagt?
7: Millihertz.
3: Ach du liebe Güte.
7: Ja, sag mal, wie lange bist du hier eigentlich schon beim Radio?
3: Ja, so wie Technik und ich, das sind so zwei Welten für sich. Ne?
7: Glaube ich auch.
3: Ja.
7: Martin Rosengarten aus der Daimlerstraße 50, weil das jetzt eigentlich Schleichwerbung? 2 Hamburg 50 schreibt uns herzlichen Glückwunsch an das Frühstücksradio. Besonders der kleine Tierfreund ist ein echter Knaller. Das hört er gar nicht gerne, sage ich nur.
3: Ja, Porsche-Straße wäre übrigens Werbung gewesen.
7: Ach so, ja.
3: So, und natürlich
7: Trabi-Straße.
3: Auf unseren Freund Arne Stell, jetzt wollen wir auch nicht verzichten. Der hat auch wieder eine Grußbotschaft geschickt. Diesmal mit so einem schönen Bild drauf. Ich grüße alle DDR-Bürger.

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2: Oh. Tja,
3: ich glaube, wir distanzieren uns
2: davon, ja. Auf die Post bin ich nicht scharf, die da jetzt kommt. Sache.
3: Also, drei, vier.
0: Wir distanzieren uns.
3: Was ein richtiger Mann ist, der braucht ja auch so Grenzsportarten, nicht? Jo. So Survival machen, eben mal eine halbe Stunde auf eine Müllkuhle und sich da ernähren und so ein Kram. Und Brungs, du hast jetzt mal einen rausgesucht, der das so lange macht.
2: Haben wir gleich einen. Der ist allerdings schon 90 Jahre und man nennt ihn den König der Berge. Ja, und so. Er hat unendlich viele Abenteuer in den Alpen erlebt und er kann Geschichten erzählen wie kein anderer. Da hören wir noch mal zu.
4: Ja, pfiat ihr miteinander. Da fällt mir auch gleich das Schneewasteln ein. Das Schneewasteln, das braucht einen ganzen Mann. Aber es macht, wenn man es richtig betreibt, auch sehr viel Freude. Wir haben ja immer so viel Spaß gehabt in den Bergen hoch droben auf dem Gipfel. Gespielt haben wir und gelacht haben wir. Eins der schönsten Spiele ist wohl das Schneewasteln. Ganz egal wie viel, aber mindestens 3 Mannsbilder braucht es schon dafür und dann kann es fein losgehen. Die Gruppen steigen auf den Berg und klettert und kraxelt, bis wo sie am Gipfel angelangt ist. Dort oben fängt einer an, eine Geschichte zu erzählen. Es muss schon eine lange Geschichte sein, aber im Berg, da erlebt man ja so viel, da kann man schon lang erzählen, gell? Während er erzählt, müssen die anderen aber ganz genau aufpassen, wer von ihnen als Erster erfriert. Weil wer wo als Erster erfroren ist, dem werden die Rucksäcke der anderen umgeschnallt und dann wird er im hohen Bogen den Berg runtergerollt, also runtergeschmissen sozusagen. Es ist schon ein wunderbares Spiel, das Schneewasteln. Besonders die Kinder haben frei dran, wenn ein Schneewastel den Berg heruntergerollt kommt. Dann pappen sie ihm eine Möhren ins erfrorene Gesicht und tanzen um ihn herum und na, spielen vielleicht Schach, wenn sie genug Schneewasteln beisammen haben. Das schaut schon fein großartig aus, gell? Das sollten sie ruhig auch einmal als Anfänger einmal ausprobieren, wenn sie das nächste Mal in den Alpen sind. Aber Vorsicht, am Anfang klappt's nicht immer, das Schneewasteln. Da müssen sie schon einmal 2 oder 3 von ihren Bergkameraden runterschmeißen, bis er so einen richtigen Schneewastel hat. Also, führt die miteinander, führt die bis zum nächsten Mal.
5: So, junge Freund, nun nehmen Sie mal Platz, entspannen Sie sich und erzählen Sie mir, wie bei Ihnen sozusagen alles begonnen hat.
6: Nun, ich war wie alle anderen eigentlich und eines Sonntagsmorgens, da habe ich dann das Radio eingeschaltet und... Ja,
5: was war denn da? Weiter bitte.
7: Frühstück.
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3: Wir haben hier eine vor uns liegen, also vielmehr den Werbeprospekt einer Rallye. Da geht's viel härter zu. Da gibt's viel mehr Tote. Übrigens, da sind noch Plätze frei.
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2: Und so ein Kerl sitzt am Mikrofon. Hans-Werner Brungs, und da sitzt noch einer neben mir, der heißt?
3: Ja, das ist Pavian Meyer zu Brochterbeck. Und wenn ihr einer ein ganzer Kerl ist, dann bin ich das nicht.
2: Ah, bist du nicht?
3: Nee,
2: bist du eben nicht?
3: Ach, hör doch auf!
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3: Alle Männer kennen die Midlife-Crisis. So Ende der 50er Jahre erwischt es jeden da.
12: Ja, wir haben sie zum Glück schon.

0: gerade so hinter uns gebracht. Ne? Wir haben ja auch unseren Platz gefunden hier im Funk. Ne?
1: Ja, stimmt. Und in dieser Krisis, nenne ich sie mal, da überlegt sich so mancher Mann, ob das, was er bisher gemacht hat, also 14 uneheliche Kinder in die Welt gesetzt, verheiratet, einen Opel Manta gekauft, ob das alles richtig war. Und er orientiert sich nochmal ganz um. Und mit einem dieser bewundernswerten Männer hat unsere Mitarbeiterin Hanna Legates-Primsch gesprochen.
0: Die setzt sie gerne ein bei uns
1: hier. Ja, eine zuverlässige Kraft ist das ja auch.
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3: Hasso Graf von Holterdorf war 20 Jahre lang erfolgreicher Manager, zuletzt Vorstandssprecher einer internationalen Kreditbank. Heute ist er fliegender Händler an einer kleinen Museumsbahn im Teutoburger Wald. Wie kommt so ein Mann dazu, alles hinter sich abzubrechen? Auf Reichtum, Erfolg zu verzichten und nochmal ganz von vorne anzufangen.
2: Ja, meine Frau ist mir weggelaufen. Meine Geliebte kriegt ein Kind von einem Chinesen. Und meine Afghanenhündin war trächtig von meinem Chauffeur.
3: Das steckt man nicht so leicht weg, sicherlich. Aber bietet einem da nicht gerade der Beruf einen festen Halt in so stürmischen Zeiten? Dazu noch einmal Graf von Holterdorf.
2: Nee, kann man nicht sagen, denn meine Sekretärin war schwanger von mir. Mein Fernkopierer kriegt ein Fax von meinem Rechtsanwalt und meine Putzfrau ein Kind von meinem Sohn.
3: Haben Sie in einer angespannten Situation wie dieser nicht den fachlichen Beistand eines Psychotherapeuten gesucht, anstatt sich auf das Wagnis eines neuen Berufsstartes mit Ihren immerhin 58 Jahren einzulassen?
2: Mein Psychoanalytiker erwartet ein Kind von mir, aber das konnte ich ihm als Mann ja nicht geben. Da ist er mit meiner Afghanenhündin durchgebrannt, worauf mein Chauffeur auf mein Fernkopierer meine Putzfrau Floch gelegt hat, sodass ich das Fax von meinem Rechtsanwalt nicht mehr lesen konnte.
3: Hasso Graf von Holterdorf hat sich entschieden, mit seinen 58 Jahren noch einmal von vorne anzufangen. Auch beim Radiohören hat er sich entschieden, und zwar für das Frühstücksradio Nummer 1. Eine leichte Havanna-Zigarre, die Brunks und Brochterbeck jeden Sonntagvormittag ihren Hörern verpassen.
2: Eiskaltes Sissi-Wasser!
0: Liebling? Hi, Liebling! Was ist denn mit dir? Uiuiui, ist tot. Naja, dann kann ich sie heute wenigstens in Ruhe hören, meinen.
3: Frühstück.
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0: Ja, wir sind in unserem Männermagazin heute im Frühstücksradio immer noch bei dem Thema Muskeln, sag ich mal, Grenzsportarten. Man will sich ja beweisen als richtiger Mann.
1: Harte Männer, ja. Ganz harte Männer
0: wollen wir vorstellen. Jeden Sonntag machen wir das ja wieder aufs Neue hier am Mikrofon. Aber wir haben noch ein ganz besonderes Ding aufgetan. Ne?
1: Ja, und zwar ein klingendes Tagebuch von einem der härtesten Männern, einem der härtesten Extremsportlern, das ist Friedrich Bussmann. Und aus diesem Tagebuch stellen wir mal drei Teile in dieser halben Stunde vor.
7: Der vierte Tag. Die Eintönigkeit des hohen Nordens zermürbt mein Gehirn. Das ewig gleiche Kratzen der Hundepfoten auf dem Packeis. Das schmatzende Schlurfen der Badelatschen. Ein scharfer Westwind hat meinen linken kleinen Zeh schon schwarz werden lassen. Ich werde ihn heute Abend abnehmen müssen. Allzu oft darf mir das nicht passieren. Ikutschuk, der Leithund, stemmte sich in sein Geschirr und raste mitsamt dem Proviantschlitten in eine Gletscherspalte. Das arme Tier. Noch 1596 Kilometer bis zum Pol. Alles, was mir bleibt, ist meine Zuversicht. Der Wind peitscht meinen durchgefrorenen Körper. Heute habe ich 2 Kilometer hinter mich gebracht. Es hilft nichts. Ich muss mein Tempo noch mehr steigern, wenn ich es ohne Proviant schaffen will. Die Arktis ist grausam. Werde ich wirklich der erste Mensch sein, der in Badelatschen am Pol steht?
1: Du, Bronx, wusstest du übrigens hier, der Arvid Fuchs und der Reinhold Messmann, ja, die sind ja auch am Südpol unterwegs, ne? Und die haben ganz wenig Proviant mit. Weißt du, wie das funktioniert?
0: Nee.
1: Ja, genau wie bei Amundsen, der hat ja unterwegs auch seine Schlittenhunde aufgefressen. Und Reinhold Messmann, der kommt alleine zurück.
8: Du bist ja verrückt, du. Warte, hör auf.
7: Der fünfte Tag. Noch 1592 Kilometer bis zum Pol. Ich habe entsetzlichen Hunger. Werde ich jemals wieder den zarten Schmelz eines Fischstäbchens zwischen meinen Zähnen spüren? Die Zehen versagen immer mehr den Dienst. Werde ich sie alle abnehmen müssen? Aber wie halte ich dann die Badelatschen am Fuß? Vieles ist mir noch neu hier draußen im ewigen Eis. Heute habe ich 4 Kilometer geschafft, doppelt so viel wie gestern. Wenn ich so weitermache, schaffe ich in einer Woche 512 Kilometer am Tag. Eine ganz schöne Leistung für einen Polarreisenden in Badelatschen. Wenn nur die Zehen am Mann bleiben. Das ist meine Hauptsorge. Ansonsten bin ich mit meinen Gedanken bei den Lieben daheim, die jetzt vor dem Fernseher sitzen. In der Nacht habe ich von Angorasocken geträumt. Ich weiß nicht, was der Traum bedeutet. Ich war nie in Angora. Mein Leben gehört der Arktis und ihrer grausamen Schönheit. Werde ich es schaffen? Die Zweifel wollen nicht aufhören.
9: Und Frühstück.
10: Wir kommen jetzt zum dritten Teil aus dem Tagebuch eines Polgängers. Bitte sehr.
7: Der sechste Tag. Ich traue mich gar nicht, zu meinen Füßen runterzuschauen. Wie viele Zehen wird es dort unten noch geben? Von Amundsen erzählte man, dass er jeden Abend seine Zehen nachzählt. Sollte ich sie durch dieses Versäumnis verloren haben? Noch 1591 Kilometer bis zum Pol. Heute knapp 1 Kilometer geschafft. Füße und Badelatschen sind mittlerweile zu einer Einheit verschmolzen. Es freut mich, dass die beiden so gut miteinander auskommen. Die Arktis ist grausam. Warum treibt es immer wieder Menschen in Badelatschen vor ihrer Haustür? Ich denke oft drüber nach, der Wind ist wieder stärker geworden. Andere sitzen jetzt gemütlich zu Hause. Aber immer wieder wird es Menschen wie mich geben, die das Unmögliche versuchen, die sich auf das große Abenteuer einlassen. Ich werde der erste Mann sein, der den Menschheitstraum mit Badelatschen den Pol zu erreichen hat, Wirklichkeit werden lassen. Noch 1591 Kilometer. Es ist zu schaffen, Friedrich. Es ist zu schaffen. Pausenlos hämmern diese Worte in meinem Gehirn und peitschen mich vorwärts. Dem großen Ziel entgegen.
1: Ja, noch eine kleine Ergänzung zu diesen 3 Auszügen aus dem Tagebuch von Friedrich Bussmann. Gestern hat man ihn gefunden, den Langzeitarbeitslosen in seiner Wohnung, nicht Brungs, traurig, die also bewusstlos war, die Heizung war abgedreht seit einer Woche, auf der Mattscheibe des laufenden Fernsehers war nur Schnee zu sehen und die Feuerwehr konnte nur also mit Mühen die Badelatschen von seinen Füßen trennen, nicht? So ein schreckliches Ende für so einen großen Polreisenden.
10: Schlimm.
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10: Am Mikrofon Hans-Werner Brunz.
1: Und Pavian Meyer zu Brachterbeck.
10: Und in dieser Stunde, wir sind ja jetzt schon im dritten Teil unseres Männermagazins, wenden wir uns dem Thema überhaupt zu, der Sexualität. Bahn,
1: ja,
10: kennst du doch auch noch.
1: Ja, habe ich schon mal gehört, ja. Wir haben eine ganz tolle Frau hier im Frühstücksradio, und zwar ist das Katrin.
10: Ja.
1: Und sie hat so viel Charme mit R, ne?
10: Ja,
1: hast du gehört, hat sie. Und da kommen selbst also gestandene, abgehangene Männer wie unser Teddy Feder nicht dran vorbei. Und er hat sich auch der ganzen Sache gewidmet, ne?
10: Hören wir mal rein, was da passiert ist.
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14: Ich grüße Sie, meine lieben Geräuschehörer, zu einer neuen Folge aus der Welt der Geräusche.
15: Heute ist jemand im Studio, der Geräusche von Prominenten, ich sage mal, auf der Pfanne hat. Nicht
16: guten,
15: wahr?
16: Ja, guten Morgen, Herr Fehler. Ich heiße Rüdiger Schotz.
15: Mit TS am Ende?
16: Nein, mit Z. Wieso?
15: War nur so eine Frage. Aber fahren Sie doch fort, Herr Schotz.
16: Ja, also früher, da habe ich ja nur Autogramme gesammelt und das wurde dann mir langweilig. Es war ja auch nicht so ganz einfach bei uns. Ja, und dann bin ich dazu übergegangen, mir meine eigenen Audiogramme von den Stars dieser Welt herzustellen.
15: Und da ist sicher eine Menge zusammengekommen, Herr Schotz.
16: Ja, das kann man schon sagen. Also so 200 ganz typische Geräusche von Berühmtheiten, die habe ich wohl schon zusammen, ja.
15: Und welches haben Sie uns heute mitgebracht?
16: Ah ja, passen Sie mal auf, ob Sie die wiedererkennen.
15: Tja, vielleicht Elizabeth Taylor nach dem ersten Filmkuss von Richard Burton?
16: Aber nein, das war's nicht. Also ich mach's nochmal.
15: Tja, da muss ich...
16: Ja, das ist doch die Katrin, die tolle Assistentin aus der Show, der Kopf ist heiß.
15: Ach, die aus der Show mit dem Herrn van der Lüden, deinem Frühstücksradio.
16: Richtig, ganz tolle Frau. Hat zwar diesen Sprachfehler, aber deswegen ist er so beliebt. Zum Beispiel das hier. Das heißt, unser Kandidat ist von Beruf Betriebsschlosser.
15: Ach so.
16: Oder das hier. Das heißt, leider nichts gewonnen, aber ich hoffe, es hat Ihnen trotzdem Spaß gemacht.
15: Ach was, ich habe Sie mal gehört, vielleicht können Sie das übersetzen, da hat sie ungefähr Folgendes gesagt. Ja, was hat das denn zu bedeuten, Herr Schotz?
16: Ja, also das hat was mit Ihrer Beziehung zum Herrn van der Lüden zu tun. Das kann ich, glaube ich, hier an dieser Stelle nicht so
15: öffentlich
16: sagen.
15: Nein, brauchen Sie nicht, ich verstehe. Nein, um Gottes Willen, nicht hier, Herr Schotz.
16: Also,
15: nein.
16: Das hat was damit

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1: Dieser Beitrag von Herrn Feder, der hat uns natürlich hier keine Ruhe gelassen.
2: Ja, nicht? Und da haben wir den Vorschlag gemacht, dass wir mal dieser Katrin persönlich auf den Leib rücken, sozusagen.
1: Ja, weißt du doch. Ja, das haben wir in der Redaktionskonferenz ganz übel aufgenommen.
2: Leider worden. Abgelehnt meinten, worden, ja.
1: Das müsste eine Frau machen. Ja. Da haben wir unsere beliebte Kollegin Hanna Legates-Primsch gebeten, so von Frau zu Frau mal ein Porträt dieser berühmten Assistentin herzustellen.
3: Wer kennt sie nicht? Die bezaubernde Albino-Mulattin Katrin. Zumindest den Hörern des Frühstücksradios ist sie ein Begriff. Oh. Wenn sie souverän in den Shows ihres Meisters Herpes van der Lüden assistiert. Hier sehen wir sie aber endlich einmal ganz privat. Es gibt nämlich auch die andere Katrin, die die Ruhe und den Abstand vom Trubel des Showbusiness sucht und, wie wir hier sehen, macht sie das am liebsten leicht bekleidet vor ihrem Imitatkamin bei einem guten Kinderbuch und einer Flasche holländischen Whisky. Tja, Katrin hat nichts zu verbergen. Nur unzureichend, zum Glück für Sie, meine Herren, verdeckt dann auch ihr türkisblauer Freizeitanzug ihre Rundungen. Jetzt ist sie bei der zweiten Seite ihres Buches eingeschlafen, so wie es ihr häufig passiert. Aber sie ist selbst im Schlaf noch aktiv und redet mit sich selbst.
4: Und wo ist er jetzt? Und wo ist er jetzt? Und wo ist er jetzt? Und wo ist er jetzt?
3: Oh, da ist sie wieder aufgewacht, unsere aufgeweckte Katrin. Und mit allem, was sie hat, geht sie, wie so häufig in ihrer Freizeit, auf die Toilette. Schade, wir dürfen nicht mit hinein. Aber lauschen wir doch mal an der Tür. Es war nicht leicht für sie, allein in einem fremden Land Fuß zu fassen. Sie kommt von den Thunfischinseln und ihre Familienverhältnisse beschreibt sie als einfach. Aber Katrin hat sich durchgeboxt und scheut als selbstbewusste moderne Frau auch nicht, ihre Reize einzusetzen. Wie wir, meine Herren, hier wieder gut beobachten können. Nur eine Nacht mit Herpes van der Lüden, den sie seinerzeit durch Zufall in einem Flippersalon kennenlernte, reichten, um sie zur Assistentin in dieser überaus prominenten Show zu machen. Fragt man sie nach ihren Zukunftsplänen, so sagt sie frei weg zu jedem, der es hören will. Ja, meine Herren, ich kann mir vorstellen, was in Ihnen vorgeht, wenn Sie diese Bilder sehen. Aber kein Problem. Sie sehen sie ja wieder in der Superrate-Show. Der Kopf ist heiß. Und wir sagen jetzt erstmal Tschüss, Katrin.
4: Und wo ist er jetzt?
1: Ja, die Superrate-Show Der Kopf ist heiß gibt es am nächsten Sonntag wieder hier, live im Frühstücksradio. Freut euch drauf!
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1: Während wir hier ganz unschuldig unser Männermagazin moderieren, findet zeitparallel im Helmut-Pöppelmeier-Haus in Klein-Wimmerde eine der größten Misswahlen in diesem Jahr statt.
2: Mistwahl?
1: Misswahlen!
2: Ach so, Entschuldigung, aber und wer ist draußen vor Ort?
1: Ja, unser guter Freund Fascho, Ferdinand Faschkonner. Ja. Ja, wir nennen ihn manchmal scherzhaft Fascho, wenn er draußen an der Front wieder ist und für uns, für das Frühstücksradio, hier seine Reportagen übermittelt.
2: Ja, ich rufe jetzt immer alleine. Fascho!
1: Fascho, ist die Leitung da? Bist du da? Dann, ja, danke.
2: Ist da, man hört schon was.
6: Einmal im Jahr gehört das Helmut-Pöppelmeier-Haus in Klein-Wümmede den Schweinen. Dann findet hier die Wahl zur Miss Wümmede statt. Hunderte geiler Eber aus der näheren und weiteren Umgebung kommen dann nach Klein-Wümmede, um hier die schönste Sau, den schärfsten Überläufer zu wählen. Veranstaltet wird die ganze Show von der internationalen Male Chauvinist Pig Association in Schweinfurt. Zurzeit finden noch die Vorentscheidungen statt in der Kategorie 3b, einjährige deutsche Edelschweine. Lediglich mit einem winzigen String-Tanga bekleidet, flanieren jetzt 8 gut gebaute Schweinegirls über die Bühne. Ich frag hier mal einfach in die Runde, welcher dieser rosigen Schönheiten denn wohl die größten Chancen eingeräumt werden. Ja, Sie vielleicht einmal, möchten Sie einmal Ihre Prognose bitte abgeben, ja? Ja? Ja, danke schön. Danke, Sie haben es selbst gehört, liebe Zuhörer. Start Nummer 4 wird hier genannt. Und ich muss schon sagen, wenn ich nicht verheiratet wäre, könnte ich mich vergessen. Aber Spaß beiseite. Zum 8. Mal findet die Wahl zur Miss Wümmede hier im Helmut-Pöppelmeier-Haus statt. Sie wird in diesem Jahr jedoch überschattet von einem Missklang. Anfragen des Deutschen Schwarzwildverbandes bezüglich der Teilnahme am Contest wurden von den Veranstaltern negativ beantwortet. Daraufhin ging ein Aufschrei der Empörung durch die Presse. Namentlich das Züchterorgan der Schweineproduzent warf den kleinen Wimmerdorn Rassismus vor. Mit seiner Äußerung, demnächst wollen auch noch die Meerschweinchen mitmachen, goss Bauer Reinhold Kleine Johann noch weiter Öl in die Wunde. Zurzeit weiß niemand, ob es im nächsten Jahr wieder eine Ausscheidung hier im Helmut-Pöppelmeier-Haus geben wird. Zu unterschiedlich sind die Auffassungen. So viel ist sicher, wer mal wieder eine gute Portion nacktes Fleisch sehen will, der ist an diesem Wochenende richtig in Kleinwürmede. Auch für den Appetit ist gesorgt. Draußen vor der Festhalle werden die Vorjahressiegerinnen gegrillt. Das war Ferdinand Faschkonner aus dem FFN-Studio Kleinwürmede für das Frühstücksradio.
2: Wir sind jetzt im dritten Teil des Männermagazins, heute im Frühstücksradio. Und jetzt kommt der Tierfreund. Was hat der denn mit Mädchen zu tun, also mit Sexualität? Ja. So, das ist unser Thema.
1: Ja. Alle machen ja diesen Sex, ne? Außer mir jedenfalls. Ja. Und die beachten gar nicht, was es da für Abfälle gibt, die überall anfallen und welche Kreatur darunter leidet. Ich sehe hier unter deinem Stuhl, Brungs, wie es da auch wieder aussieht. Alles liegt
2: guck
1: da wieder
2: du mal lieber unter deinen, Mensch.
1: Von diesen Dingern. Also wenn du diesen Beitrag hörst, ich hoffe, du verhältst dich danach auch verantwortungsvoller.
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7: Markerschütternd gellen die verzweifelten Angstschreie des Kleinsäugers durchs dürre Laub des winterlichen Forstes. Wieder hat es einen erwischt. Ein unschuldiges Siebenschläfermännchen ist Opfer eines achtlos fortgeworfenen Präservativs geworden. Kaum einer von uns Menschen kann sich vorstellen, wie es ist, plötzlich vom glibberigen Latex umschlossen zu sein und nicht mehr ein- und auszuwissen. Den glücklicheren Siebenschläfern gelingt es manchmal, das Kondom so weit abzustreifen, dass es nur noch wie eine lustige Zipfelmütze auf dem Kopfe klebt. Vor 200 Jahren fanden die Siebenschläfer auf diese Weise Eingang in die Märchenwelt der Brüder Grimm und erfreuen noch heute als die sieben Zwerge unsere Kinderstuben. Diejenigen aber, die gar keine Kinder wollen, sich paradoxerweise aber dennoch paaren und sich der Latexhülle als Zeugungsbremse bedienen, vernichten unschuldiges Leben, wenn sie diese nach Gebrauch in die Flur schleudern. Wie oft schon habe ich bei meinen Streifzügen im Forst durch das milchige Latex in die angstvoll aufgerissenen, gläsernen Seher eines erstickten Siebenschläfers geschaut. Das Präservativ tötet nicht nur schwache und kranke Tiere, sondern auch so mancher vor Kraft strotzende Bilchrüde erliegt dem Morbus Ritex. Auf der Suche nach nahrhaften Samen verlassen die kleinen Bilche ihre Winterquartiere und schnüren schlaftrunken durch den Mulm. Wehe dem Kleinsäuger, der dabei den Parkplätzen an Autobahn und Bundesstraße zu nahe kommt. Hier lauert überall der dehnbare Tod, die Bilchreuse, aus der es zumeist kein Entrinnen mehr gibt. Indirekt fordert die Immunschwächekrankheit des Menschen auch ihre Opfer unter den harmlosen Siebenschläfern. Ich schlage deshalb vor, dass ähnlich wie bei Heroinsüchtigen auch für Sexsüchtige Sammelstellen für gebrauchte Kondome eingerichtet werden, damit der dehnbare Tod seinen Schrecken für unsere heimischen Kleinsäuger verliert. Sollten Sie, liebe Zuhörer, zum angesprochenen Personenkreis gehören und bei mir in der Hafermass-Siedlung wohnen, so möchte ich Sie auf den Tag und Nacht geöffneten Altkondombehälter in der Königsberger Straße aufmerksam machen. Ansonsten viel Spaß, Ihr kleiner Tierfreund.
8: Ein hartes Stück Arbeit,
7: Doch jetzt ist alles vorbei. 3 Stunden Frühstücksradio grasen friedlich auf der Koppel. Den ganzen Vormittag waren sie geritten und hatten von den Hörern alles verlangt. Brunks und Brochterbeck hatten danach ihre Broncos abgesattelt und lehnen jetzt mit sich und der Welt zufrieden am weißen Gatter der FFN-Ranch. Ivan Shooter, der alte chinesische Koch, hatte jedem eine Tasse heißen Eichelkaffee hingestellt. Eine Köstlichkeit für die Männer hier draußen, nach einem harten Arbeitstag. Während Brunks seine erschöpften Augen über den Horizont schweifen ließ, holt Brochterbeck seine alte, verdreckte Mundharmonika aus der Tasche und spielte die einsame Melodie, die er immer spielte.

0: ist das schön.
1: Ja, ja, wow, das ist so eine richtige Welt der Männer, der richtig. Besten da draußen. Ne?
0: Ja, das war es ja schon bald wieder in unserem heutigen Männermagazin. Ja. Ich weiß nicht, ob wir das weitermachen, war ja nur mal Pilot heute. Ne?
1: Glaube nicht, du.
0: So, weißt du übrigens, dass ich nächste Woche in Urlaub bin und danach
1: wie,
0: auch, hä?
1: Wie, was? Kein Frühstück?
0: Nein, ich bin nicht da.
1: Ja, du, du Brunks, das sagst du jetzt ein bisschen spät. Ich Wieso? Bin auch nicht da. Ich bin doch zur Reserveübung.
0: Wo, bei wem?
1: Ja, die Brochterbecker Kürassiere, die machen doch ihr Herbstmanöver nächste Woche.
0: Wieso Herbst? Ist doch erst Januar.
1: Na und? Ja. Meine Fresse, ist ja kein Mensch da. Was machen wir denn dann?
0: Ach,
1: wer macht denn den Frühstücksradio weiter?
0: Mach was vom Sampler.
1: Oh, das ist eine Planung hier.
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0: Der Mutterwitz.
1: So, Mutti, du kannst du mir meine Frage beantworten.
2: Aber sicher doch, mein Kind, du kannst mich jederzeit alles fragen.
1: Warum hat ein scharfer Typ wie Papi so eine alte Schabracke wie dich geheiratet?
2: Warum liegt Venedig an der stinkenden Lagune?
1: Auch wieder wahr.

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1: Liebe, Intrigen, Portokosten.
0: Schicksale rund um das Wirtschaftsimperium des Fritz F. Niedmeier.
2: Genial, Schade. Ja, danke. Einfach genial.
3: Ja, danke, danke schön.
2: Nee, so was Blödes habe ich ja schon lange nicht mehr gehört.
1: Gerade hat Schrage, der betriebseigene Fachmann für Innovation, Perforation und Konfusion, dem Firmenchef Niedmeier seinen neuesten Produktvorschlag vorgespielt. Die goldene Niedmeier-Schallplatte.
3: Darf ich Ihrer Begeisterung entnehmen, dass wir die goldene Niedmeier-Platte ab sofort in den Handel geben können?
2: Ja, das heißt, zeigen Sie eben noch mal her.
3: Ja.
2: Frage. Ja. Na, ehrlich gesagt, die Farbe gefällt mir nicht.
3: Aber wieso, Chef? Die Platte ist doch golden, so wie sich das für eine goldene Schallplatte gehört.
2: Ja, aber das ist es ja, Schrare. Wir können nicht immer nur goldene Produkte auf den Markt bringen. Sie wissen ja selbst, unsere Stammkundschaft ist die breite Masse. Und die assoziiert doch Golden ist gleichbedeutend mit teuer. Und was teuer ist, das können sich viele einfach nicht leisten. Schade.
3: Aber Chef, das hat doch mit der goldenen Niedmeier-Karte auch glänzend funktioniert.
2: Naja, aber das war ja auch mehr was so für die Snobs, ne? Die Schallplatte, das muss was für jedermann sein. Wir brauchen keine goldene Schallplatte. Was wir viel mehr brauchen, ist sowas wie eine Volksschallplatte, ne? Die muss ganz einfach und ganz schlicht aussehen. Am besten schwarz. Das passt zu allen Anlässen. Von Hochzeiten bis hin zur Beerdigung.
3: Aber Chef, die goldenen Schallplatten sind doch schon fertig. Wir haben 50.000 davon im Lager liegen.
2: Ja? Also schade. Was stehen Sie hier noch rum? Hm? Machen Sie sich an die Arbeit.
3: An die Arbeit? An was für eine Arbeit?
2: Ja, fragen Sie doch nicht so blöd. Umlackieren. Nehmen Sie sich ein paar Sprühdosen und lackieren Sie die Dinger schwarz. Ganz schlichtes Schwarz. Klar, Schrage?
3: Ja,
2: die sollen aussehen wie jede andere Schallplatte auch.
1: Obwohl es in Schrage kocht und brodelt, wagt er kein Wort des Widerspruchs. Gemeinsam mit Rauhartikel Norbert schlendert er niedergeschlagen und mit eingezogenem Schwanz. Was? Achso, schlendert er niedergeschlagen und Norbert mit eingezogenem Schwanz zum nächsten Farbengeschäft und deckt sich mit einer größeren Lage schwarzer Spraylackdosen ein. FCKW-frei natürlich.
3: Na Norbert, da haben wir jetzt ja ordentlich zu tun, was? Da soll der alte Mann nicht glauben, dass die Platte jetzt wirklich am 24. erscheinen kann. Jetzt lassen wir uns Zeit, was Norbert?
1: Aber das Ohr des Chefs ist überall. So verblüfft es uns nicht, dass Niedmeier plötzlich hinter Schrage im Farbengeschäft steht. Wie gesagt, uns verblüfft es nicht, aber Schrage umso mehr.
3: Chef, was machen Sie denn hier?
2: Ihnen ein bisschen Dampf machen, mein Bester.
3: Aber
2: sehen Sie bloß zu, dass das Lackieren so schnell wie möglich geht, ja?
3: Ja.
2: Sie haben das ganze nächste Wochenende dafür Zeit. Aber spätestens am Montag, dem 24. muss die Niedmeier-Schallplatte im Handel sein. Und zwar schwarz.
3: Aber Herr Direktor.
1: Wird Schrage das schaffen? Wird er tatsächlich an einem Wochenende und einer ganzen Woche darauf 50.000 Schallplatten umlackieren können? Werden Sie, meine sehr verehrten Hörer und Hörerinnen, die Niedmeier-Platte wirklich am übernächsten Montag kaufen können? Lassen Sie sich überraschen und versäumen Sie auf keinen Fall die nächsten Folgen von Die Firma.

0: bei Frieda und Anneliese.
1: Oh, wir haben alles neu tapeziert. Alles, das ganze Haus, von oben bis unten.
2: Ja, wenn die Wände feucht sind, dann muss man da häufiger mal rüber.
1: Bei die Weibers von Zitziolka, ja, da macht das der Fall sein, aber sonst...
2: Ich meinte ja auch nur, weil Heinz ja so trinkt, dass die Feuchtigkeit auch in die Wände zieht.
1: Bei denen, da bleibt gar nichts über für die Wände. Außerdem trinkt Heinz nicht mehr.
2: Aber auch nicht weniger. Was für Tapeten habt ihr denn jetzt genommen? Wieder Zwiebelmuster?
1: Das haben wir auf dem Service. Nee, wir haben was aus der Südsee, hat Dieter besorgt und heißt Fototapete.
2: Ach, Südseemuster. Was hat man sich denn da drunter vorzustellen? Dicke, schwatte Frauen mit Blumen in der Haare?
1: Ach, was? Sonnenuntergänge mit Palms. Jede Wand hat einen eigenen Sonnenuntergang.
2: Auch im Osten?
1: Auch da. Wir haben nichts gegen die Außenosten. Sind sehr fleißig und nehmen nicht viel Geld.
2: Och, habt ihr wieder schwarz tapeziert?
1: Nee, wie gesagt, schöne, helle und bunte Motive.
2: Und in Dieters Kinderzimmer Fickeltapeten mit nackte Insulanerbängel.
1: Ach was, in Dieters Zimmer dürfen wir gar nicht rein. Die Stahltür ist noch zusätzlich mit einem Vorhängeschloss gesichert.
2: Ja, so Jungens, die brauchen viel Zeit für sich.
1: Besonders, wenn sie weit über 50 sind und noch bei den Eltern wohnen. Nicht, Frieda?
2: Ja, manche bleiben ja ewig Kind und sind auch noch so niedlich.
1: In euren Fall nennt man das nicht niedlich, sondern zurückgeblieben.
2: Sag mal, ist denn noch was zurückgeblieben von dieser Fototapete? Ich bräuchte noch einen Streifen Sonnenuntergang für mein Lokus. Da muss man nicht das Fenster aufmachen.

0: 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Heute
1: an den Ufern der Themse.
2: Seht dort, ein Feind allein am Wasser.
3: Pat Donner, den Angelsachsen werden wir uns vornehmen.
4: Ich würde sagen, auf ihn, mit Geklier.
5: Ei, Frau Pips nochmal. Könnt doch nicht leise sein. Ihr vertreibt mir ja die ganzen Forellen, Mensch. Psst.
1: Das war die britische Folge der drei Musketiere. Sie standen an den Ufern der Themse.

0: Der kleine Tierfreund.
1: Was gibt es Schöneres, liebe Zuhörer, als mit einer hübschen Kreidlerflorette durch das bunte Blättermeer des Herbstwaldes zu brummen? Die Eiche hat ein scharlachrotes Kleid übergestreift, die Ulme leuchtet im gelben Rock, nur der widerwärtige Tannenbaum trägt das ganze Jahr über seinen geschmacklosen grünen Jogginganzug. Doch von allen anderen Bäumen rieselt es herab, schillerndes Herbstlaub bedeckt den Waldesboden. Dort treiben auch andere, muntere Gesellen des Herbstwaldes ihr keckes Spiel. Mal einzeln, mal gehäuft spannen Schwamm und Pilz ihre braunen oder lustig betupften Schirmchen auf. Die modrigen Rabauken ernähren sich mehr schlecht als recht von Organismusresten in der mulmigen Bodendecke. Man darf deshalb wohl behaupten, dass Pilz und Mensch den kürzesten Kreislauf der Natur bilden. Kaum ist der Fliegenpilz verzehrt, da siedeln auch schon die ersten Sporen auf der seelenlosen Hülle des unkundigen Sammlers. Bewundernswert, wie sich hier die Fliegenpilzeltern opfern, damit ihre Sprösslinge reichlich Moderkost finden. Überall im Herbstwald ist der Tod zu Haus, besonders dort, wo eine Bundesstraße hindurchführt. Hier färben sich nicht nur die Bäume, sondern auch die Tiere blutrot. Das Farbenspiel der herbstlichen Natur findet seinen Höhepunkt in der städtischen Mülldeponie. Bunte Käfirbecher trudeln im nasskalten Wind und hunderte von Lachmöwen zurren an rot bedruckten Plastiktüten der Altkleidersammlung. Am Fuße der Deponie sickern kobaltblaue Rinnsale ins aufnahmebereite Erdreich. Einer Nutria, die sich am schrillen Bächlein labt, sind bereits alle Haare ausgefallen. Ja, liebe Zuhörer, auch manche Tiere legen im Herbst ihr Kleid ab. Das bunte Treiben auf der herbstlichen Deponie wird abgerundet von einem Angehörigen der Roten Armee, der dort, wo die Akten aller städtischen AIDS-Infizierten zwischen anderem Hausmüll lagern, nach alten Fischbüchsen stochert. Es ist eine Freude, in der herbstlichen Deponieflur zu wandern, mit all ihrem irisierenden Farbenzauber. Doch als sich die Sonne hinterm Horizonte senkt, mahnt von fern die Kreidler zum Aufbruch. Und ein letztes Mal leuchtet mir der farbenfrohe Herbst entgegen in den Ringen des Regenbogens, die auf der Lache ausgelaufenen Kraftstoffs verspielt im letzten Abendlicht unter dem Zweitaktboliden wackeln.

0: Gedanken zur Zeit. Es spricht Akademiker AD Kassewart von Sondermühlen.
1: Ein Freischwimmerzeugnis, ein bunter Stein, ein Stück Bindfaden. Was hätte alles werden können aus dem kleinen Hosenmatz? Ein Olympionike, ein Geologe oder gar ein Scharfrichter? Nachdenklich geworden, lege ich die Sachen wieder behutsam in meine alte Pappschachtel. Warum nur, sage ich zu mir selbst, bin ich nur ein alter Sack. Schade.

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0: kann Sie beruhigen, mein Herr. Es tut wirklich nicht weh.
1: Ja, aber was ist, wenn es piekt oder ich blaue Flecken bekomme wegen meiner Rollvenen? Ich bin so aufgeregt.
0: Es tut wirklich nicht weh und das Ergebnis bekommen Sie gleich nächste Woche.
1: Ich habe aber solche Angst vorm Spritzen.
0: Nun geben Sie endlich Ihren Arm her.
2: Das war aus der Reihe Große Momente der Weltgeschichte Graf Dracula beim AIDS-Test. Transsilvanien, Stadtkrankenhaus, Nachtambulanz.

Die schönsten Pannen der Medizingeschichte. Steinfurt. Im Verlauf einer Gallensteinoperation wurde bei der 57-jährigen Magda S. irrtümlich ein tragbarer Fernsehapparat in der Bauchhöhle zurückgelassen. Der Fernseher gehörte dem 94-jährigen Chefarzt Dr. Dr. Moppelmann, der geistesgegenwärtig die Fernbedienung und den Premiere-Decoder noch retten konnte. Trotz des relativ kleinen Durchmessers von nur 55 cm Bildschirmdiagonale klagt die Patientin immer noch über Beschwerden im rechten Unterbauch. Ob die Krankenkasse die Kosten für einen Kabelanschluss oder die Installation einer Satellitenschüssel übernehmen wird, ist noch unklar.

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1: Ja, wunderschönen Tag. Guten Tag, hier ist euer Hans-Werner Brunks und zwar unterwegs. Ja, das Thema der Sendung ist ja Mittelschüler. Und da habe ich mir mal überlegt, Hans-Werner, kennst du nicht auch so einen, so Mittelschüler? Ja, und da ist mir doch ganz spontan der Jobst Dickstein eingefallen, ne? Der Jobst und ich, wir haben immerhin haben wir diese 4 Jahre Grundschule zusammen gemacht, waren eigentlich immer dicke Kumpels, beide hatten Übergewicht, ne? Und beide haben wir vom Klassenschläger jeden Tag nach der Schule einen aufs Maul gekriegt. Ja, war eigentlich eine schöne Zeit. Ja, und dann musste man sich ja damals entscheiden, ob man jetzt Karriere machen will, also von der Grundschule auf die Mittelschule gehen soll oder nicht, ne? Ich war da ein bisschen vorsichtiger, ich habe das dann sein gelassen, in voller Übereinstimmung übrigens mit meinen Eltern. Moment, dieses Aquarium hier, das muss wieder anwerfen, da geht, ja, jetzt geht's wieder. Ja, die Eltern wollten das auch nicht, Lehrer auch nicht. Ja, bin ich eben auf dem Grund nie geblieben, ne? Aber der Jobst, der hat diesen Wahnsinnsschritt gewagt. Der ist dann auf das Ernst-Ballach-Realschule gegangen und dafür habe ich ihn bis heute glühend bewundert, ne? Ja, und jetzt ist der Job Stellenleiter einer Sparkasse hier in einem ländlichen Raum, hat alles, Frau und Kindern schön weg dran, Häuschen. Und in diesem Häuschen sitze ich jetzt hier in diesem Moment und warte auf den Jobst, ja. Nur er ist noch nicht da, ne? Schade eigentlich, die Tür war offen, wie einfach rein, ne? Naja, vielleicht beschreibe ich mal gerade, wie der Jobst wohnt. Hier im Wohnzimmer hat er eine topmodische Schrankwand. Moment, dieses Aquarium, das ist... Ich will nicht die Fische, dass sie, ne? So, tut's wieder. Ja, da hat er zum Beispiel eine topmodische Schrankwand. Sieht so aus wie mehrere Kirchtürme so nebeneinander. Kennt er das? So Kathedralen, ne? Alles mit Glas und mit grauem Kunststoff überzogen. Dann hat er hier eine schicke Ledercouch, da sitze ich drauf. Und dazu gestellt 2 üppige Kunstledersessel. Alles gruppiert um so einen winzigen Carrera-Marmortisch. Ne? An der Wand sehen wir Drucke von modernen Künstlern, ja, und so weiter. Alle Sachen, die ich auch gerne hätte, bin ich ja ganz ehrlich. Ja, jetzt könnte der Jobst eigentlich kommen. Ich meine, wir waren verabredet um diese Zeit. Tja. Ja, was machen wir da? Ich könnte mal die Regie fragen. Moment, dieses blöde Aquarium, das ist doch... So, ja. Ja, Regie, was machen wir? Ah ja, Daumen nach unten. Einfach so abbrechen. Ja, das war's dann wohl. Dann hören wir mal auf für heute. Ja, tschüss dann, das war Hans-Werner Brunks.
2: So, Jungs. Wenn ich dieses Sackgesicht in die Finger kriege, einfach nicht kommen, dieses Riesenarsch, Karriere, Kackarsch. Große Schnauze hat er immer schon gehabt, aber einfach nicht kommen.

Tom Tickety, liebe Kinder. Ich grüße euch zu unserer heutigen Lektion. Ist es euch auch schon aufgefallen? Hinter der Tür von eurem Zimmer wohnen noch andere Lebewesen. Sie stammen aus einer Zeit, die längst vorbei ist. Das eine davon ist meistens weg und nennt sich Papa. Das andere lebt fast ständig hinter der Tür. Es ist Mama, der Commander. Riesengroß und fett und meistens brüllt es irgendwelche Befehle in seiner Zentrale herum. Der Mama ist ziemlich gefährlich, auf der anderen Seite aber auch ganz nützlich. Die leckeren Sachen, die ab und zu in euer Zimmer geschoben werden, die hat Commander Mama irgendwoher besorgt. Reizt ihn also nicht ohne Grund, sonst gibt's kein Futter mehr. Der Mama stammt noch aus einer Epoche, in der die Wesen noch ohne Rechnerunterstützung leben mussten. Versuch ihm also nicht zu erklären, was du gerade treibst. Wenn Mama fragt, was du machst, dann sag ihm, du büffelst für die Schule. Das versteht der Mama. Büffel sind riesengroße Urtiere, die in Mamas Jugend fast die ganze Erdoberfläche bevölkert haben. Aus dieser Zeit kennt sie auch noch das andere große Wesen hinter der Tür, den übel riechenden Papa. Was man mit dem macht, das erzähle ich euch ein andermal. Tom Tom TGT, bis zum nächsten Mal.

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1: Liebe, Intrigen, Portokosten.
0: Schicksale rund um das Wirtschaftsimperium des Fritz F. Niedmeier.

0: Weihnachten, die Zeit der Besinnung. Auch Firmenchef Fritz F. Niedermeyer hat sich besonnen und die jüngst ausgegebene Dienstanweisung »Macht, was euch Spaß macht« gründlich revidiert. Blitzschnell ist es ihm gelungen, alle Firmenmitarbeiter und Familienangehörigen wieder aus all den Kneipen, Betten und Urlaubsländern, in die sie sich verstreut hatten, zum Firmensitz zurückzubeordern. Nur Außendienstmitarbeiter Zarkowski und der geniale Erfinder Schrage sind im Moment nirgendwo aufzutreiben. Auch die versprochene Bescherung hat immer noch nicht stattgefunden. Aber das Leben muss ja trotzdem weitergehen. Und das tut es auch.
1: Schrage? Verdammt nochmal, wo ist der Kerl denn? Naja, er. Freunde, Mitarbeiter und Verwandte. Die Zeit des Müßiggangs ist vorbei und ab jetzt wird wieder gearbeitet, klar?
2: Oh, da haben wir die Bescherung, ey.
3: Aber Herr Niedermeyer, was heißt denn ab jetzt? Sie meinen doch sicher ab nächste Woche.
1: Erst ab nächste Woche? Raumann, wie kommen Sie dann darauf?
3: Herr Niedermeyer, zwischen Weihnachten und Neujahr, ich meine, da wird doch in keiner Firma gearbeitet.
1: Ja, genau, das ist es doch. Genau da liegt doch unsere Chance. Wir arbeiten jetzt zwischen den Feiertagen. Dadurch haben wir doch vor allen anderen Firmen 3 Tage Vorsprung. Das können die doch nie wieder einholen.
3: Aber Herr Niedermeyer.
1: Herr Aumann?
3: Ja.
1: Sie sind still.
3: Ja.
1: Holen Sie mir jetzt endlich den Schrare. Los, machen Sie das ins Labor kommen. Aber Dalli!
0: So barsche Töne haben wir von Niedermeyer schon lange nicht mehr gehört. Gedemütigt schleicht Frau Graumann ins Labor. Schrage ist nicht zu sehen, das Labor ist verwüstet. Was ist hier geschehen? Ungläubig starrt Frau Graumann auf die Zeilen an der Wand.
3: 7, 8, 13, 26. Dies ist meine erste Warnung. Unterschrift: Der Unhörbare. Der Unhörbare?
0: Habe ich richtig gehört? Der Unhörbare, der Schrecken aller Radiosendungen, der Hörspielvirus, sollte auch unsere Firma infiziert haben. Schauen wir doch einmal ins Büro, wo inzwischen auch wieder Frau Graumann angelangt ist.
3: Herr Niedermeyer, kommen Sie mal mit zu Herrn Schrages Büro. Zu Herrn Schrages Labor, meine ich. Ich bin ganz aufgeregt. Was da ist was Schreckliches passiert.
1: Was ist denn, Frau Jaumann? Machen Sie mal nicht so Wind hier. Hat uns unser Herr Schrage doch noch so eine schöne Weihnachtsüberraschung gebastelt. Susette! Komm doch mal her. Ich glaube, der Schrage hat eine ganz tolle Präsente für uns alle gebastelt. Ja, der Schrage, das ist doch ein herzensguter Kerl. Auf seine Art, meine ich. Was, Susette?
4: Oh, ich hoffe, er hat mir endlich die Bauchboutique gemacht, die er mir versprochen hat seit 2 Jahren. Oh, ich liebe unsere Einsbärbel.
0: Doch als sie an Schrages Labor angelangen, machen sie eine fürchterliche Entdeckung. Dort, wo eigentlich das Labor hätte stehen müssen, ein gähnendes Nichts.

0: haben Sie mich dann hier hingeführt? Hier ist ja nichts, Frau Raumann. Frau Raumann? Raumann?
1: Sollte Frau Graumann auch ein Opfer des schrecklichen Unhörbaren geworden sein? Sollte auch sie in sein Sendeloch verschleppt haben? Und wenn ja, was wird er dort mit ihr machen? Und wie soll es dann weitergehen mit der Firma? Ohne Schrage, ohne Zarkowski, ohne... Ach was, Ihnen wünsche ich auf jeden Fall noch einen schönen Rutsch ins neue Jahr und möchte Sie für eine Basenlabel-Adresse.
0: Nix da, wir haben noch eine Folge vor Silvester, da kommen ja nicht in Frage. Also übermorgen wieder einschalten, wenn es wieder heißt, die Firma.

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1: Frieda und Anneliese.
2: Und Frieda, was gab's zum Muttertag?
3: Wir haben uns dies Jahr nix geschenkt, ich und Reinhard.
2: Was heißt da wir? Der dicke Pluck hätte dir was mitbringen müssen.
3: Ich hatte Reinhard nämlich letztes Jahr zum Muttertag das Haus überschrieben und er mir einen Strauß Löwenzahn gepflückt und mich dann rausgeschmissen.
2: Ja, bei Geschenke kommt es ja nicht auf den materiellen Wert an, sondern auf den Gedanken, der dahinter steht.
3: Reinhard hatte den Überschreibungsvertrag nicht zu Ende gelesen. Ich habe nämlich Niesbrauch bis ans Ende meiner Tage.
2: Ja, und da hast du ihm den schäbigen Löwenzahn um die Ohren gehauen und bist wieder reingegangen, ne?
3: Und deshalb haben wir uns dies Jahr gesagt, wir schenken uns nichts.
2: Das stimmt. Ihr schenkt euch nun wirklich nichts. Das geht bei euch zu wie Vatertag auf der Samenbank.
3: Zu Vatertag kriegt Reinhard von mir und Anita einen Wellness-Einlauf mit Doppelkorn. Da freut er sich das ganze Jahr schon drauf.
2: Och, wie schön, dann hat man hinterher auch nicht so eine Alkoholfahne von der Sauferei.
3: Sagt Reinhard auch, kann man den anderen morgen sogar mit dem Auto nach der Arbeit fahren.
2: Ja, Mäse voll Doppelkorn und Heidewitzka nach dem Finanzamt. Den kann man bloß hoffen, dass unser Antrag an dem Tag nicht oben liegt.
3: Steuerzahlen muss man gar nicht beantragen, sagt Reinhard. Das wird heute vollstreckt.
2: Ja, Vatertag, Muttertag, du, ich geb da ja beides nix drum, nicht? Jeder Blödmann hat doch heute einen eigenen Tag allmählich.
3: Ja, sogar Frauen.
2: Nächsten Sonntag feiert unseren Dieter den internationalen Tag gegen Homophobie.
3: Ist das diese Bluterkrankheit?
2: Nein, Schwulenangst heißt das.
3: Wieso? Die tun doch nichts.
2: Und morgen, stand heute in der Zeitung, ist der Tag des internationalen Erschöpfungssyndroms.
3: Ach, kann man mal den ganzen Tag mit dem Kopf auf der Tischplatte liegen, wie schön.
2: Früher hieß der Tag übrigens Welt.

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0: Und jetzt die Lemkes. Eine Familienserie in vielen Teilen mit Papa Grappa Lemke.
1: Hallo.
0: Mit Fernet Lemke. Das finde ich echt nicht gut. Mit Bianca Lemke.
2: Hab schon, Freund.
0: Und Mutter Lemke.
3: Ach, wie sehen meine Hände wieder aus?
0: Und jetzt viel Spaß mit den Lemkes.
3: Juhu, Kinder. Heute wird gefeiert. Heute ist ein ganz besonderer Tag.
1: Ich finde das irgendwie nicht gut, ey. Ich weiß eigentlich gar nicht, warum.
2: Ich auch nicht. Ich hab zwar schon einen Freund, aber warum sollen wir gerade heute feiern, Mama?
3: Heute, vor 30 Jahren, meine lieben Kleinen, hat euer Papa mich zu seiner Frau genommen, ja?
4: Hab ich nicht haben tun.
3: Hast du doch, mein kleines Papi, geheilt.
4: Hab ich nicht können werden.
3: Hast du doch.
4: Hab ich nicht.
3: Hast du doch.
4: Hab ich nicht.
3: Hast du doch.
2: Hab ich nicht.
3: Hast du doch. Hab ich nicht.
1: Genau, no. Immer dieselbe Geschichte am Hochzeitstag. Finde ich echt nicht gut, ey.
0: Hab ich nicht. Freuen Sie sich auf die nächste Folge von Familie Lemke. 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

0: Schwester, schnell, ja. Spritze aufziehen. Ja. Na, machen Sie besser gleich zwei.
1: Lass mich los. Ich muss die fehlende Schraube suchen. Sie hat sich hier irgendwo versteckt.
0: Jetzt ruft doch mal jemand den Pfleger. Ich kann ihn nicht mehr halten.
1: Haben Sie meine Schraube gesehen? Bitte sagen Sie.
2: Von welcher Schraube redet der denn dauernd?
0: Meine Güte.
1: 3 Tage habe ich an dem Drecksbeistelltisch rumgeschraubt und dann hat wieder genau eine Schraube gefehlt. Eine einzige. Die Schraube hasst mich.
0: Jetzt bitte. Die Spritze, verdammt nochmal.
1: Jetzt sehe ich es. Ihr seid ja alle verkleidete Schrauben, ihr Schweine.
3: Das war aus der Reihe Große Momente der Weltgeschichte. In einer Nervenklinik bei Stockholm wird der 1000. Patient mit dem sogenannten IKEA-Syndrom eingeliefert.

0: Riechst du nix?
1: Wer? Ich?
0: Ja, wer sonst? Meinst du, ich laber mit meinem Arsch?
1: Wäre in dem Falle sicher der korrektere Ansprechpartner.
0: Ah. Bepiss dich bloß nicht für deine eigenen doofen Witze, Missgeburt.
1: Ja, hast recht, Kurt, war leichtfertig von mir. Ruckzuck hat man sich da bepisst und dann ist das Geschrei groß. Ja.
0: Mann, hier müffelst wie beim Waschbären um Eier. Bist du das, Ferkel?
1: Keinesfalls. Ich habe gestern sogar geduscht.
0: Gestern? Wo wie vielen Jahren?
1: Blödmann, gestern vor heute.
0: Aha.
1: Und sogar zusätzlich die Achselhöhlen mit einem Deo-Roller behandelt.
0: Das ist es! Dieses Gemüffel. Da hat einer dem Puma ein Stück Seife in den Arsch gesteckt. Widerlich! Dann lieber den ehrlichen Iltis unter den Arm.
1: Ich benutze den Deo-Roller schon seit Jahren und nie hat es Beschwerden gegeben.
0: Ja, mal so gefragt. Gab es in den Jahren denn irgendwelche nennenswerte Kontakte zum anderen Geschlecht?
1: Was? Ne.
0: Ja, könnte ja sein, dass die Zicken keine Lust haben, mit einem Stück parfümierter Waschbärenkacke auszugehen. Wäre ja zumindest möglich.
1: Nun treib's aber mal nicht zu doll, Kurt, ne? Deine Kontakte zu andersgeschlechtlichen Wesen sind ja auch nicht gerade berühmt.
0: Stimmt gar nicht. Bei mir im Schlafzimmer ist eine Ratte.
1: Toll. Und wann wird geheiratet?
0: Fresse, Schlaumeier! Ich meine nur, was soll der Pissrinnengestank unterm Arm, wenn das doch nicht in nennenswerte Zickenkontakte umgesetzt wird? Ist doch reine Geldverschwendung!
1: Ich fühle mich halt selber wohler, wenn ich frisch rieche.
0: Ja. Aha. Du findest also deinen natürlichen Körpergeruch ekelig. Aha.
1: Was heißt denn da eigentlich natürlich, Kurt? Wenn man sich 3 Wochen nicht gewaschen hat und die Fliegen tot aus der Hose fallen, ist das natürlich?
0: Weiß ich doch nicht.
1: Ich meine nur, heutzutage, da sich jeder eine preiswerte Pflegeserie leisten kann, ist es nicht mehr nötig, wie ein verwester Braunbär zu stinken.
0: Wen meinst du denn damit? Ist da hier im Raum?
1: Ach, hör doch auf, Kurt. Du weißt ganz genau, dass du stinkst.
0: Du stinkst!
1: Ich? Ach, da hört doch alles auf. Warum lasse ich mir das gefallen, hä? Warum gehe ich nicht schwimmen in der Klärgrube, ne? Sie beleidigt einen jedenfalls nicht. Warum bin ich mir kein Iltis-Arsch vors Gesicht? Nein, stattdessen verbringe ich meine kostbare Freizeit seit Jahren mit diesem asozialen Stück Scheiße. Ich muss doch bescheuert sein. Durchgeknallt, ne? Aber jetzt reicht es mir. Endgültig. Hör mal zu, Kurt. Ich gehe jetzt. Schluss. Aus. Vorbei. Stopp. Tschüss.
0: Jeden Tag der gleiche Scheiß. Der meint das ja auch noch, was er alles sagt, der Bekloppte.
2: Ja, städtische Klärgruben, Wilkemeier am Apparat.
0: Tag, der Doofe kommt gleich wieder zum Schwimmen vorbei.
2: Ach, Herr Jemini, der schon wieder.
0: Gestern ist er in der Nerzfarm eingebrochen und hat sich ein Iltis um den Kopf gebunden. Das arme Tier, sie haben doch nicht verreckt. Ich sag es dir, da macht man was mit mir, sehen. Gertrud, ein Glas Muschelsuppe ohne Muscheln und Suppe.

0: 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Heute
1: beim Arzt.
2: Was will sie mit den Deutschen? Sprich!
3: Aber ich bitte Sie, es ist doch nur eine kleine Spritze.
4: Beim Königreich der Bourbonen. Sie will uns wohl foppen, wie?
5: Das wirst du uns büßen!
1: Das war die 777. Folge der Drei Musketiere. Sie hörten heute beim Arzt.

0: Der kleine Tierfreund.
1: Wir älteren Tierfreunde kennen sie noch aus unserer Jugend. Kaum einen Quadratmeter große Paradiese für Frosch und Molch. In diesen Thesasien versuchten wir jungen Burschen damals, den Lurchen ein gewohntes Zuhause zu schaffen. Doch auch die Welt der Schleimer hat sich gewandelt und wir Amphibienfreunde müssen uns heute die Frage stellen, wie fühlt sich ein Lurch in Jugoslawien? Müssen wir das Terrarium ständig unter Beschuss halten, damit sich der vierfüßige Serbe nicht langweilt? Die Zubehörindustrie hat auch diesen Trend längst erkannt und bietet allerlei Einrichtungsgegenstände fürs moderne Glashaus. Winzige Dioxinfässchen geben eine überriechende Flüssigkeit frei, die langsam am Salamander runtersabbert. Aus Modellautos und alten Joghurtbechern bauen wir uns eine naturgetreue Deponie in der Lebenswelt des Lurches. Und auch die ständige Angst vor den aberwitzigen Plänen Günther Krauses muss der Lurch in der Gefangenschaft nicht missen. Wacht der Molch am Morgen auf, ist das ganze Terrarium geteert, genau wie im wirklichen Leben. Jüngst erst habe ich den Ausbruch des Ätna für meinen sizilianischen Bergfrosch nachgestellt. Fern von der Heimat muss das mafiöse Amphibium doch einen gewissen Eindruck von der Urgewalt des lavaspeienden Vulkans bekommen haben, als ich ihm

den Eimer heiße Schlacke ins Thesaurium kippte. Ja, liebe Zuhörer, der Realismus erobert auch den Hobby-Thesaurianer. Nachdem zum Beispiel die professionellen Nerdzüchter schon immer ihr Gehege dem Archipel Gulag nachgebildet haben, wollen auch die Amateure nicht nachstehen. Ein Bekannter von mir hat zum Beispiel seine Voliere für Kanarienvögel komplett mit Hotelattrappen und Würstchenbuden zugebaut. Aus Lautsprechern dröhnt ständig Disco-Musik und die kleinen gelben Sänger liegen mit den Nerven am Ende in der Ecke. Aber mal ehrlich, liebe Zuhörer, in Tenerife hätten sie es auch nicht besser gehabt. Von einem anderen, allerdings entfernteren Bekannten weiß ich, dass er einen jungen Delfin im Innenraum seines gefluteten japanischen Kleinwagens hält. Das geht nun doch zu weit. Bis zum nächsten Mal, Ihr kleiner Zierfreund.

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1: Hallo.
0: Mit Fernet Lemke, das finde ich echt nicht gut. 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
2: Hab schon, Freund.
0: Und Mutter Lemke.
3: Ach, wie sehen meine Hände wieder aus?
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4: Ich krieg's nicht über den Kopf. Mama, tu doch mal was haben tun sollen sein.
3: Tja, Papa, stimmt, ist ein bisschen eng. Aber vielleicht solltest du die neue Jeans mal anders anziehen.
4: Aber wie denn, verdammt nochmal, können gehabt sein können?
3: Vielleicht erst die Beine reinstecken und dann einfach hochziehen, Papa?
4: Du kommst auf Ideen, Mama. Haben tun sollen.
3: Ich will dir doch nur helfen, Papa!
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0: ich bin zu Hause.
1: Ja. Juhu, ich bin wieder da.
2: Ja, schön.
0: Schätzelein, da bin ich wieder.
2: Ja, toll.
3: Hallo Schätzchen, ich bin wieder heim.
2: Na, das ist ja super.
0: Halli, hallo Purzelchen, rate mal, wer da ist.
2: Das weiß ich schon.
3: Baby, dein Lover is back.
2: Na, das ist ja eine Überraschung.
0: Juhu, dein Traumboy ist zurück.
2: Ja, verdammt, ich weiß.
4: Das war aus der Reihe großer Momente der Weltgeschichte Feierabend bei den 7 Zwergen. Damals irgendwo im Wald, so gegen 6:30.

0: Alles ist eh. Angefangen habe ich als Stehlampe vor 8-9 Jahren. Da kam man auch noch als Ungelernte ganz gut in den Job rein. Ich habe den aber ziemlich schnell umgesattelt auf Ecksofa und Sitzgruppen allgemein. Da hat man nette Kollegen und ist nicht so auf sich allein gestellt.
1: Ansgar Mönkemöller ist Möbelmensch. Als lebendiger Einrichtungsgegenstand kann er bei Rent im Möbel gemietet werden. Nach deutscher Eiche, Rattan, Leder und zuletzt selbst Pappe setzt die Möbelindustrie jetzt auf das Vergänglichste aller Materialien, den Menschen selber.
0: Ja, man wird also auf eine Möbelschule geschickt und dort wird man in einem zweimonatigen Trainingsprogramm auf die entsprechende Abteilung geschult.
1: In verschiedenen Tauglichkeitsstufen wird festgelegt, für welchen Bereich der Bewerber am besten geeignet ist. Beistelltische und Wandregale sind, neben Stehlampen, die klassischen Einsteigerdisziplinen.
0: Da kriegt man aber ganz dicke Waden von.
1: Wer sich dann trotz Krampfadern für diese stehenden Möbel zur Verfügung stellt, der kann mit Extravergünstigungen rechnen. Denn, ähnlich der kostbaren Maserung im antiquierten Holz, schwärmt der moderne Mensch-Möbel-Liebhaber für die Unterschenkelmaserung seiner Einrichtung.
0: Ich meine, erzählen Sie es nicht weiter, aber die Leute sind schon ganz schön pervers mit ihren Möbeln. Wenn Sie mal ein halbes Jahr als Fernsehsessel gearbeitet haben, dann, also diese Gerüche und diese Ausdünstungen, manchen ist sogar der Weg zur Toilette zu weit. Am schlimmsten ist es immer, wenn Volksmusik im Fernsehen kommt, dann...
1: Eins war Ansgar Mönkemöller aber von Anfang an klar. Er wollte Tauglichkeitsstufe 1 erreichen und damit in die Bettenabteilung kommen. Dort arbeitet er jetzt mit einem jungen Kollegen im Hause eines Fabrikanten-Ehepaares.
0: Du musst einfach die Bewegung mitmachen, Murat. Sonst hast du einen tierischen Muskelkater morgen. Immer mitwippen. Und wenn du das gut machst, dann kommst du irgendwann als Wasserbett in eine weibliche Single-Wohnung. Und das geht ab, kann ich dir sagen. Das geht ab. Immer unten liegen und einfach treiben lassen. Einfach treiben lassen, Murat.

0: Wir sitzen hier im neuen Mahidzu Diktator. Das ist ein Mittelklassewagen aus dem fernen Osten, der in diesem Frühjahr zu uns gekommen ist, also erstmals beim kleinen Wimmeder Automobilsalon vorgestellt worden ist. Am Steuer sitzt Hans-Werner Brunks und hier auf dem Beifahrersitz Fabian Meyer zu Brochterbeck. Hans-Werner, was ist dein erster Eindruck von diesem Wagen?
1: Moment, Pavi, ich habe gerade eine langgezogene Kurve hier. So, ja.
0: Wie verhält er sich?
1: Der liegt eigentlich gut in der Hand. Wenn man überlegt, das ist ein Einzylindermotor nur, hat 30 Kubik. Dafür bringt er eigentlich sehr viel, auch jetzt hier am Berg. Der Diktator hat einen Ökonometer, mit dem ich den Wagen auf die Geschwindigkeit von 78,3 einstellen kann.
0: 78,3 ist etwas ungewöhnlich.
1: Konstant, nein, das entspricht in etwa diesen kleinen Polski Fiat. Und es ist schon unangenehm, aber man gewöhnt sich dran, Barbie, ne?
0: Der Wagen hat überhaupt kein Lenkrad. Was hältst du da eigentlich in der Hand?
1: Das ist eine Kopie eines Lenkrads nur.
0: Funktioniert aber genauso.
1: Ich lenke eigentlich mit den Füßen. Ich lenke mit den Füßen.
0: Und was machst du dann mit den Händen?
1: Da halte ich mich nur dran fest.
0: Ach so, das ist so eine Griffmulde, damit man die...
1: auch beweglich, damit man gerade, wer auf den Diktator jetzt umsteigt vom normalen Auto, damit er etwas hat, worin er sich erst noch mal festhalten kann. Man kann das aber ausbauen lassen.
0: Stimmt, nach 3 Jahren, wenn man sich daran gewöhnt hat, können die ausgebaut werden. Der Diktator ist auch in anderer Hinsicht ein ungewöhnliches Fahrzeug. Zum Beispiel sitzt er überhaupt keine Türen. Hans-Werner, wie bist du reingekommen?
1: Man kann oben durch das Dach gehen oder durch die Armaturen. Wenn der Kopf durchpasst, passt auch der ganze Körper rein, das wissen wir ja. Kommen wir dann in das Fahrzeug.
0: Das klingt sehr utopisch, sehr avantgardistisch. Der ferne Osten macht uns immer wieder was vor, gerade im Automobilbau, im Sektor der Kleinwagen. Wie viel kostet denn der Diktator?
1: Die Grundversion mit dem 30-Kubik-Motor und dem Einzylindermodell, den gibt es schon ab 28.300 zu haben.
0: Alles blinkt im Armaturenbrett, nicht?
1: Ja, das macht der Japaner ja gerne. Das kann man abhängen. Die haben dann für die deutsche Ausgabe, haben sie vorne vor die Armaturen so eine kleine Gardine vorgehängt. Wenn das den deutschen Autofahrer stört, kann er die einfach runterlassen. So ein Rollo, ne? So ein kleines Springrollo ist da vor den Armaturen.
0: Das finde ich sehr praktisch, ein Springrollo vor dem ganzen Armaturenbrett.
1: Ich würde sagen, dieser Diktator ist ein feiner Wagen.
0: Finde ich auch. Also man sitzt hier ganz wunderbar und ich hoffe auch unsere Hörer können sich zum Kauf dieses neuen Matsuhashi Diktators entscheiden. Wir sagen erstmal Tschüss hier von der A2 in Höhe der Autobahnkirche Exter und melden uns beim nächsten Mal wieder, wenn wir unseren nächsten Autotest machen. Was, Hans-Werner?
1: Ja, da freue ich mich schon drauf.

0: heute Morgen am Glühweinstand.
1: Und? Hör auf! Wo ist denn? Margitta? Hör auf! Hör bloß auf! Hallo? Hier kommen noch zwei Krawummer mit Doppelschuss.
2: Ja.
1: Und?
3: Das geht nicht mehr lange gut.
1: Margitta, oder was?
3: Alles.
1: Und?
3: Ja, nix.
1: Und?
2: Bitte schön, zwei Krawummer mit zweimal doppelt. Macht 9 Euro.
1: Donnerschlag, die nehmen sie auch von der Lebendigen nur. Und bei dir?
3: Leco mio, ey.
1: Margitta, oder was? Und?
3: Frauen, hör mir bloß auf.
1: Prost. Lass dir was. Und?
3: Ist rausgekommen.
1: Oh, scheiße. Und?
3: Na, alles im Arsch.
1: Oh, scheiße. Und?
3: Komm, ich kauf uns noch zwei.
1: Für mich nur einen.
3: Hallo? Hier kommen noch mal die Säben.
2: Oh.
1: Und? Margitta?
3: Bleibt über die Feiertage weg.
1: An sich auch gut, oder?
3: An sich ja.
1: Und?
3: Hat einen Wagen mitgenommen.
1: Ah, so eine Scheiße, ey. Prost!
3: Muss man jedenfalls nicht weg über die Feiertage.
1: So gesehen. Und?
3: Ja, bleib ich zu Hause.
1: Fräulein, noch zwei Absacker hier, ne? Ja, ja, ruhig mit doppelt. Da ist eine heiße Geschichte. Mann, oh Mann, oh Mann, oh Mann, du. Und? Ja, so sieht's aus.
4: So, macht nochmal 9 Euro und die von vorhin. Wer bezahlt die?
1: Machen Sie 10.
4: Danke.
3: Und? Bei dir?
1: Hör auf.
3: Wo ist denn Gelinde?
1: Hör auf, du, hör bloß auf.
3: Hallo? Hier kommen nochmal zwei Krawummer mit Schuss.
4: Und?
1: Geht nicht mehr lange gut.
3: Gelinde oder was?
1: Alles.
3: Und?

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1: Die Firma.
2: Liebe, Intrigen, Portokosten.
1: Schicksale rund um das Wirtschaftsimperium des Fritz F. Niedmeier.
2: Nach einer langen Odyssee im Weltall ist es der Firmenmannschaft durch Frau Graumanns überraschende Kenntnis im Umgang mit bananenförmigen UFOs endlich wieder gelungen, zur Erde zurückzukehren. Nachlässiger Umgang mit Einsteins Relativitätstheorie hat allerdings dazu geführt, dass Niedmeier und seine Mitarbeiter die Gegenwart um einige Jahre verfehlt haben. Sie befinden sich also ungefähr 75 Jahre vor unserer Zeit. Aber die Zeit ist im Moment ihr kleinstes Problem. Was sie alle viel mehr beschäftigt, ist der Ort, an dem sie gelandet sind.
3: Hey, kommt doch mal alle her, schnell!
4: Sarkowski, was ist denn jetzt schon wieder los mit Ihnen? Regen Sie sich doch nicht auf. Sie werden sonst noch frühzeitig an einem Herzinfarkt sterben.
3: Na und wenn schon, das ist jetzt auch egal.
4: Pappalapapp, dann schmeißen Sie mal nicht so großzügig mit Ihrem Leben rum. Schließlich haben Sie nur eins, auch wenn der Dalai Lama was anderes behauptet.
3: Ja, aber dieses inne Leben wird sowieso bald zu Ende sein. Versteht ihr denn nicht? Auf allen Rettungsringen dieses Schiffes steht Titanic. Das bedeutet, das Schiff heißt Titanic.
4: Ja und?
5: Ich weiß überhaupt nicht, warum Sie sich deshalb umbringen wollen, Erzakowski. Das ist doch gar nicht so eine schlechte Name für ein Schiff. Und außerdem wollen wir diesen Dampfer ja nicht kaufen, oder?
4: Genau. Und außerdem gibt es beileibe hässlichere Namen. Watschare?
6: Da sagen Sie was. Aber erinnert ihr euch noch an unseren letzten Betriebsausflug, als wir auf dem Rhein diese Dampferfahrt gemacht haben? Wisst ihr noch, wie das Schiff hieß?
5: Oh ja, ich weiß noch. Das ist Flussreihe.
6: Ja, genau.
5: Erst haben wir uns alle gewundert, wieso, bis wir dann zum Schluss alle wie die Reihe über dem Fluss gingen.
2: Ja, da sieht man es wieder einmal. Nichts verbindet so sehr wie die gemeinsamen Erlebnisse bei einem gelungenen Betriebsausflug. Alle sind fröhlich und ausgelassen, alle bis auf Gernot Sarkowski.
6: Sarkowski, was ist denn mit dir? Du bist ja ganz grün im Gesicht. Ist dir schlecht, hä? Ja, ist ja auch ziemlich hohe See, was, Sarko, hä?
3: Nein, nicht deshalb, sondern mir wird schlecht, wenn ich Leute um mich habe, die überhaupt keine Ahnung von den einfachsten Fakten der Geschichte haben. Titanic, Mensch, fällt euch denn dazu überhaupt nichts ein?
4: Mensch, klar. Ist mir noch irgendwann mal statt einem meiner Herrenmagazine so eine andere Zeitschrift zugegangen. Waren aber überhaupt keine knackigen Busen und Popos drin, sondern nur ziemlich schlaffe.
6: Ziemlich schlaffe Busen und Pus, ja, direkt?
4: Nein, ich meine doch ziemlich schlaffe.
2: Ist das wahr? Wir werden es nie erfahren. Denn wir lesen ja keine Zeitschriften. Wir hören ja lieber Radio. Und das sollten auch Sie in den nächsten Tagen tun. Denn dann verpassen wir Ihnen die nächste Folge von Die Firma.

0: Frieda und Anneliese.
1: Wir kriegen eine neue Heizung. Gibt nur noch dies Jahr Zuschüsse. Nen Hackschnitzelkessel.
2: Lecker. Aber was denn jetzt? Gehacktes oder Schnitzel?
1: Hackschnitzel.
2: Beef Tacky oder falscher Hase?
1: Hackschnitzel. Das sind zerhäckselte Äste aus dem Wald.
2: Och, denn hat Anita ja den Winter über gut Beschäftigung, was?
1: Ja, Reinhard und ich hatten schon überlegt, was machen wir bloß mit den Anita die ganzen Wintermonate, dass er uns nicht im Wege sitzt. Und dann hatte er die Idee.
2: Kann sie die Bäume denn so aufsuchen oder muss sie die auch noch selber schnitzeln?
1: Ist uns ja egal. Hauptsache, sie kommt täglich mit 8 Schubkarren an der Burg.
2: Ja, und was ist jetzt mit eurer Niedrigenergie-Erdgasheizung? Die ist doch mal erst gerade ein Jahr alt.
1: Die stellen wir für die Obdachlosen an der Straße. Die hat ja das Finanzamt sowieso bezahlt.
2: Ja, und was kostet die neue?
1: 20.000 Euro. Das wird aber komplett gefördert. Also der Bund zahlt 600 Euro dazu. Und die restlichen 19.400 werden vom Amt ausgeglichen.
2: Kehr. Die ganze Wohnkarosserie bei Frieda bricht bald zusammen, aber ein Motor von Porsche. Das ist Energiepolitik in Hause Horstmannskötter.
1: Das ökumenisch. Wir haben es warm und Anita hat Bewegung.
2: Wir haben ja schon lange eine Pelletheizung.
1: Ja, und wo kriegt man die Pellets her?
2: Ja, Frieda, das sind die kleinen Pröpkes, die überall unter Eichen rumliegen.
1: Ach so.

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0: Der Äther. 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
1: 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Oder vom Himmel hoch, da beam ich her.

0: so, der Spock hat die Brücke geschmückt, der Kirk hat die Kerzen angezündet, das Eierlikör-Tofu ist auch fertig. Ja, dann kann der Weihnachtsmann jetzt ja eigentlich kommen. Eigentlich kommen. Oh, wenn er das nicht mal schon ist.
1: Juhu, Körner! Oh. Fröhliches Weihnachten!
0: Oh Gott, schon wieder die dicke Frau Hildegard. Oh.
2: Was machen Sie hier?
1: Und noch bescheren natürlich. Mein Schnuckelchen. Hier ist dieses Pudelmützchen hier. Für dich habe ich dir selbst gestrickt. Mit Bommelchen. Damit das kleine Käpt'n-Köpfchen nicht friert. Na, wenn der Kleine da mal nicht schick mit aussieht, was?
2: Naja, über Geschmack lässt sich streiten.
0: Oh, ich vernehme drei Klopfen. Wenn das mal nicht der Benno, wenn das mal nicht der Weihnachtsmann ist.
3: Ho, oh, oh, ho, oh. Ho.
2: Wer sind Sie? Wie kommt ihr her?
3: Na, ich bin der Weihnachtsmann, mein Junge.
0: Ah.
3: Und von draus, vom Weltall, komm ich her. Und ich muss euch sagen, da tut ja ein schön Weihnachten da draußen.
0: Ah, Spocky und Corky, da seid ihr aber richtig aufgeregt, was? Die zwei beiden wollten nämlich schon fast nicht mehr an sie glauben, Herr Bottrop, Herr Weihnachtsmann.
3: Ho, ho, ho, ho. Was muss ich da hören?
0: Aha.
3: Nicht mehr an den Hausmeister glauben wollen?
0: Weihnachtsmann, Benno.
3: Nicht mehr an den Weihnachtsmeister glauben wollen? Ho, ho, ho, ho! Schließlich beschenke ich die Kinder doch schon seit vielen hundert Jahren.
2: Aber da müssten sie doch längst tot sein.
3: Ho, ho, ho, ho!
1: Darauf fällt ihnen wohl nichts ein, was?
0: Schnell, Benno, sag irgendwas. Spock und Kirk fangen schon an zu zweifeln.
3: Ja, ho, ho, ho.
1: Weihnachtsmann, dass ich nicht lache. Das ist doch Ihr Hausmeister, der Benno Bottrop.
2: Ach, was behaupten Sie, aber das stimmt nicht.
0: Nee, richtig.
1: Und ob das stimmt, mein Schnucklase. Weihnachtsmänner mit Korthut gibt es nämlich gar nicht.
0: Ach Mann, siehste, Benno, und ich hab noch gesagt, setz lieber die rote Zipfelmütze auf, Mensch.
3: Ein Hausmeister ohne Korthut? Niemals. Wir haben Weihnachten und nicht FKK, Mensch.
1: Und außerdem hat der Weihnachtsmann die Geschenke im Sack und nicht im Werkzeugkasten.
0: Ach du doofe, dicke Frau Hildegard. Alles verraten, Mensch. Wegen dir glauben der Kirk und der Spock jetzt nicht mehr an Weihnachtsmann, na?
2: Auf jeden Fall existiert er, ne?
3: Aber sicher, Kirky, lass dir nichts anderes erzählen.
0: Ja, aber kommt, jetzt lasst uns trotzdem mal so richtig froh und munter sein, ne? Los, wir singen Weihnachtslied, ey. 1, 2, 3.
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2: Faszinierend.
4: Grad

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uns ist.

0: Ich red mit dir!
1: Ja, was denn, Atze?
0: Gott, wir haben heute noch gar keinen verkloppt getan, ne?
1: Ja, stimmt doch. Höchste Zeit, wa? Aber wen denn bloß, Atze, hä?
0: Ja, weiß auch nicht, ne? Hier ist gar keiner mehr an der Tanke hier da.
1: Kommt keiner mehr hin, wa?
0: Nee.
1: Wollen alle nicht mehr verkloppt werden, diese Weicheier, ja?
0: Weicheier, ne?
1: Ja, da, Atze.
0: Ne? Hey, Gotte, ja. Pass mal auf, ich hab's, ne? Wenn keiner mehr kommt, ne?
1: Ja.
0: Dann, pass auf, machen wir eben was ganz Neues,
1: was
0: ne?
1: Was denn?
0: Hauen wir uns die Baseballschläger selber über den Ring, selber rüber.
1: Über den einen Dates?
0: Ha, ha, ha.
1: Sag mal, tut das nicht weh?
0: Ja, Logan, ist aber was anderes, ne?
1: Voll krass, Alter.
0: Ja, voll, ne? Ja, pass auf, ne? Jetzt. Und noch einen, ne?
2: Das war aus der Reihe Große Momente der Weltgeschichte. In einer brandenburgischen Kleinstadt haben zwei Skinheads zum ersten und einzigen Mal in ihrem verpfuschten Leben eine richtig gute Idee.

0: Sie reiten für Freiheit und Gerechtigkeit. Die drei Musketiere. Heute
1: Rhapsodie in Blei.
2: Ich bin es leid, Musketiere, jedes Vorurteil anzufechten.
3: Wir sind hier schließlich nicht in einem Mantel- und Degenfilm.
2: Drum holt die Musketen raus und lasst die Welt nach unserer Melodie tanzen.
1: Das war die besinnliche Folge der drei Musketiere. Sie hörten heute Rhapsodie in Blei.

0: Der kleine Tierfreund.
1: Übel riechend klebt die halbe Katze rücklings auf dem heißen Asphalt. Schwärme emsig aktiver Bremsen bilden einen undurchdringlichen Pelz auf der südlichen Katzenhemisphäre. Ein häufiges und unschönes Bild am Rande einer deutschen Schnellstraße. Damit soll jetzt Schluss sein. Der Deutsche Automobilclub hat an einer Probestrecke erstmal

als einen mobilen Kadaverdienst eingesetzt. Die beiden schwarzen Engel fliegen regelmäßig stündlich 100 Kilometer Autobahn ab. Es handelt sich um die Kuttengeier Christopher-1 und Christopher-2. Laut Messungen der deutschen Verkehrswacht liegt an diesem Autobahnabschnitt ein Tierkadaver durchschnittlich nur noch 4,5 Minuten am Fahrbahnrand. Damit haben die beiden Geier bessere Durchschnittszeiten rausgeflogen als der Rettungshubschrauber. Bisher kam es deswegen noch zu keinen Komplikationen. Christopher-2, das weibliche Tier, schafft 3 Kaninchen und nochmal ein gutes Dutzend Kleingetier pro Schicht. Das Männchen etwas weniger. 5 mittelgroße Tiere und ca. 20 Mäuse und Vögel sind auch die durchschnittlich anfallende Kadavermenge pro 100 Kilometer. Sollte sich allerdings mal ein Reh oder gar ein Rind auf die Autobahn verirrt haben, so sind unsere beiden überfordert. Versuche, ein Sondereinsatzkommando von 50 Lämmergeiern in der Adlerwarte Berlebeck für diese Fälle bereitzuhalten, sind fehlgeschlagen. Oft kam es zu Staus, die sich bildeten, wenn die halbe Hundertschaft Geier die Fahrbahn blockierte. Auch war der Anflugweg aus Berlebeck zu lang. Deshalb war man dazu übergegangen, die Geier auf Autobahnbrücken in der Nähe unübersichtlicher Kurven zu platzieren. Obwohl von der Autobahnmeisterei Schilder mit der Aufschrift »Unsere Geier räumen nur Tiere weg, Dankeschön« aufgestellt wurden, blieb das Misstrauen der Fahrzeuglenker bestehen. Immerhin führte es zu einer Abnahme der Unfallhäufigkeit an diesen Stellen. Aufgrund von Beschwerden der Hilfsdienste, die um ihre Arbeitsplätze fürchteten, wurden die Geier jedoch wieder abgezogen. So obliegt die Streckenüberwachung jetzt alleine wieder unseren beiden schwarzen Engeln, Christopher-1 und -2. Wir wünschen Ihnen für Ihre Tätigkeit viel Erfolg. Auf Wiederhören, Ihr kleiner Tierfreund.

0: Gedanken zur Zeit. Es spricht Akademiker AD Cassewart von Sondermühlen.
1: Welch wunderbares Geschöpf ist doch der Kronkorken. Und dennoch werfen wir ihn achtlos in den Abfalleimer. Sollten wir den anderen nicht mehr beachten? Bewegen Sie diesen Satz in Ihrem Herzen. Bis bald, liebe Freunde.

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0: Und damit darf ich Ihnen die Urkunde überreichen. Meinen herzlichsten Glückwunsch.
1: Das war aus der Reihe Große Momente der Weltgeschichte. Angelika Meyer bricht den Weltrekord im Zeitlupen-Striptease. 6. Juni 1991, 18 Uhr bis 23. September 1992, 11.30 Uhr.

0: Schwein! Ich bin eine miese kleine Ratte. Bestraf mich, Renate! Schlag mich! Ja!
1: Renate, 45, hat ihren Job als Floristin aufgegeben und betreibt nun eine Domina-Stube speziell für Wohnungsmakler. Warum gerade diese Kundschaft? Renate ist der Meinung, dass...
2: Ich hab gepennt. Wie war die Frage?
1: Warum gerade diese Kundschaft? Renate ist der Meinung, dass...
2: Besonders Makler in der heutigen Zeit Probleme mit ihrer Libido haben. So viele Leute, wie die pro Tag bescheißen, ne? Die können froh sein, wenn die nicht koprophil werden.
1: Ich hab gepennt. Kopro, was?
2: Viel. Bescheißen, you know. Also bei mir gibt's das nicht, ne? Bei mir ist nur Fesseln und Peitschen. Und meine Spezialität, also ich nenne das Courtage. Das ist so eine Art Beineisen, das drückt die Adern ab mit einem Druck bis zum Fünffachen des eigenen Körpergewichts. Ist total toll.
1: Bei Renate stehen die Makler schon morgens in aller Herrgottsfrühe an. Viele kaufen sich auch schon abends die Zeitung mit ihrer Adresse und rufen sie zu Hause an, um einen Termin mit ihr zu vereinbaren. Aber Renate nimmt nicht jeden.
2: Typen mit Familie, ne? Also, die haben bei mir echt keine Chance, ne? Sollen die doch sehen, wo die unterkommen. Am liebsten sind mir die ruhigen Typen, so um die 50, gesichertes Einkommen, alleinstehend und, tja, eben anständige Deutsche, ne? Die nachher auch das Blut im Treppenhaus dann wieder wegwischen.
1: 1000 Mark kostet eine Behandlung bei Renate, auch für einen Makler eine schöne Stange Geld. Wie finanziert man das? Wir fragten einen ihrer Kunden.
3: Ich sage kein Wort, ich denke hier überhaupt nicht dran.
1: Ach, 3000 extra.
3: Ja, gut, naja, da, an sich ist das ja auch kein Problem. Also ich gehe jeden Abend nach Büroschluss zu Renate, das mache ich im Monat so circa, macht so circa 20.000 Apple. Okay, dafür muss ich 2 bis 3 Wohnungen an den Mann bringen. Und das hält mich auch tatsächlich mal eine Stunde auf, telefonieren und was weiß ich nicht noch alles. Aber diese Wohnungen sind ja dermaßen mies, ne? Da ziehen die Leute nach ein paar Wochen wieder aus. Ich kassiere das nächste Mal die Apple. Also ist nicht so ein wahnsinniges Problem, ne?
1: Derselbe Kunde eine Stunde später im Behandlungszimmer von Renate.
0: Ich bin Sackgesicht! Reiß mir die Dinger ab! Renate!
2: Okay, das war's für heute, Hugo, ne? Bis morgen.
3: Okay, tschüss, Renate, ne?
2: Hugo, ey, machst du bitte noch das Zeug da hinten weg?
3: Ach, ja.

0: morgens unterwegs.
1: Achtung, Alarm für folgende Adresse. Poststraße 19, ihr wisst schon, das Heim für betreutes Wohnen. Starke Rauchentwicklung unterm Dach. Los geht's, Männer!
2: Ja, liebe Leute, los geht's. Das ist das Stichwort. Seit Stunden bin ich hier bei der Wache der Freiwilligen Feuerwehr Nürtenhagen-Düstingen und wir, das heißt ich als Journalist, warte auf meinen Einsatz. Und jetzt ist es soweit. Ich darf mitfahren bei dem Einsatz.
3: Ja, ja, los jetzt, los, die Stange runter, Pressefuzzi.
2: Was, hier runter, die Stange nehmen? Da ist so eine Treppe da vorne.
3: Schnauze und runter.
2: Ja!
4: Los, Männer, weiter, weiter. Nehmt auf den dicken Reporter keine Rücksicht. Die Züge verteilen sich auf die Fahrzeuge und los.
2: Oh, meine Fresse. Oh, Hauptsache das Mikro ist heile. Oh. So, jetzt sind wir hier im Wagen. Hier sitzen die Männer von der Feuerwehr mit ernsten Mienen. Es wird nur das Nötigste gesprochen. So hoch ist die Anspannung.
4: Sag mal, wer hat hier gefurzt? Was für eine Drecksau?
5: Ich nicht.
6: Ich auch nicht.
2: Ja, das ist wie im richtigen Leben. Aber man sagt ja, wer es zuerst gerochen, dem ist aus der Hose gekrochen. Ich mach mal das Fenster auf, ne?
3: Ey, Reporter, jetzt halt's Maul und mach das Fenster zu. Es zieht.
2: Ich dachte wegen dem Gestank hier.
4: Du sollst nicht denken, mach ganz schnell zu, sonst wird's ungemütlich für dich. Verstanden?
2: Ja, Moment, ist ja gut. Ich kann ja verstehen, dass ihr jetzt ein wenig nervös seid wegen dem Einsatz.
4: Weißt du was? Du kannst gar nicht, Sensationsreporter. Wir müssen doch unseren Arsch hinhalten für Leute wie dich. Und manchmal kotzt mich das richtig an, verstehst du?
2: Ja, ich kann das sogar so ein bisschen verstehen. Ich wohne auch in so einer betreuten Wohngemeinschaft. Da muss ich auch immer alles machen, ne?
3: Mach jetzt halt's Maul und geh auf deinen Platz, verdammt.
2: Ja, ist ja gut, meine Güte. Hey, die Gegend, die kenne ich hier ja. Guck mal, da vorne, Poststraße 19, da um die Ecke, da wohne ich unterm Dach. Ja, da oben, wo auch der Rauch rauskommt. Oh, scheiße. Hey, beeilt euch. Was ist hier noch rum? Raus mit euch. Scheiße, mein Postsparbuch, das liegt in so einer Kaffeedose, ja? Das müsst ihr unbedingt rausholen, ja?
4: Ich sag's ja, für solche Pfeifen halten wir den Arsch hin.
2: Ja, hör mal, so ein Brand kann doch jedem passieren, vor allem, wenn du mit dem E-Herd heizen musst, bei den Gaspreisen. Mensch.
4: Jetzt hört euch den Spaßvogel an. Du, das wird teuer für dich, verstehst du?
2: Ja, und deswegen müsst ihr auch mein Sparbuch retten. Und jetzt raus mit euch. Ich mach die Tür auf hier. Was ist das für ein scheiß Hebel hier?
3: Ey, zieh da nicht, dann bist du...
2: Ja. Oh, scheiße, was war
4: was
2: das denn?
4: Was ist das für eine Scheiße?
7: Raus jetzt mit euch.
4: Wir kommen nicht raus. Der dicke Reporter hat die Innenverriegelung ausgelöst und den Hebel für manuelle Entriegelung abgebrochen.
7: Okay, wir holen euch da gleich mit dem Hydraulikspreizer raus. In der Zwischenzeit zeigt dem Fuzzi, was es bedeutet, wenn man die Feuerwehr behindert.
2: Was soll das denn heißen, bitteschön? Kann ich was dafür, wenn ihr nicht rauskommt hier?
7: Haut dem was aufs Maul, aber richtig.
4: Alles klar, so,
2: was
4: mein
2: denn?
4: Lieber.
2: Heim,
4: das ist die Einleitung.
2: Kümmer dich um mein Sparbuch.
4: Und den, ja.
2: Hör auf, aber nicht mit dem Helm da. Nicht mit dem Helm. Aua. Ich bin im Brot, das
4: Scheiß! Und das hier, und das hier.
2: Und den hier.

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3: Ja, und am Mikrofon im Männermagazin heute Hans-Werner Brunks und
4: der stärkste Mann von allen, Pavian Meyer zu Brochterweg.
3: Ja, und was das auf sich hat mit dem Männermagazin heute, das sagen wir dann gleich, ne?
5: Entschuldigung, kennen Sie das Frühstücksradio?
6: Ist das nicht die Verbindung zwischen Amerika und Russland?
7: Frühstücksradio, genau, das ist doch diese Mistsendung am Sonntagmorgen. Sag mal, hast du da was mit zu tun?
5: Nee, nicht direkt. Ich mache hier nur die Umfrage.
7: Von wegen? Du bist doch auch einer von denen. Gib's doch zu, du!
5: Wenn wir mehr wissen wollen, fragen Sie Ihren Rumpfumpempler.
8: Ja, so geht es unseren Außendienstmitarbeitern, die für uns die großen Umfragen
3: machen.
8: Ich beneide Sie nicht. Gut, dass ich ins Innenrevier versetzt bin.
3: Ja, wunderbar. Kann ich nur sagen. So, was haben wir heute überhaupt vor in unserer Sendung? Wir werden heute ein Männermagazin das erste Mal auflegen, so pilotmäßig.
8: Ja, nur mal als Probe, ja, um mal so zu sehen, wie das ankommt draußen in der Welt.
3: Es gibt ja schon ein paar Beispiele in unseren großen privaten
8: Kollegensendern,
3: mehr so dann optisch, ne, zu sehen. Wir machen es mal ein bisschen Audiophon heute. Aber erstmal Post, ne?
8: Ja, wir haben das letzte Mal ja aufgerufen, alle Leute, die eine falsche Firma entdecken, sollen uns schreiben. Es sind auch schon Firmen hier per Kassette eingeliefert, die werden wir nächsten Sonntag vorstellen. Einer von denen, die uns eine falsche Firma angekündigt haben, war euer Tim. Wo kommt er denn her, Brungs?
3: Ich habe dir doch alles dahingelegt.
8: Da ist richtig, er. Da ist ja auch der Umschlag noch. Und zwar ist das Tim Strohbach aus 3079-5378 Warmsinn.
3: Ja.
8: Er schreibt, am letzten Sonntag habe ich Frühstücksradio gehört und darin, dass falsche Firmen im Umlauf sind. Stimmt. Ihr habt gesagt, dass man sich bei euch melden soll, wenn man eine solche entdeckt hat. Und dann schreibt er weiter, dass er in einem Supermarkt einem Chef begegnet ist von seiner falschen Firma und ihn gleich an seinem falschen Dialekt erkannt hat. Finden wir ganz toll, wir brauchen Denunzianten wie dich. Solche Leute, die uns diese ganzen falschen Leute hier ans Messer liefern. Vielen Dank, Tim.
3: Also dazu aber dann mehr in der nächsten Sendung, am nächsten Sonntag. Da werden wir einige mal vorstellen. Ganz trauriges Kapitel. So, dann schreibt uns jemand aus der DDR, der RY Alken. Hat sich wohl inspirieren lassen von unserem Testo letzten Mal. Also, er schreibt über seine Empfangsqualitäten zu Hause. Mit Zimmerantenne. Empfang in Qualität gut, jedoch energiearm. Gegen ein Sechstel. Maximum bei 102,4 mHz, jedoch auf 102,6 mHz noch zu hören. Das ist die Frequenz von Jugendradio DT64. Kennst du das?
8: Ja, kenne ich. Das ist so eine Sendung da. Die haben die da drüben.
3: Ach so. Auf Jugendradio möchte ich nicht verzichten. Ja, kann ich nichts zu sagen.
8: Übrigens heißt das Megahertz, du Pflaume.
3: Was habe ich dir gesagt?
8: Millihertz.
3: Ach
8: Idiot.
3: Du liebe Güte.
8: Ja, sag mal, wie lange bist du hier eigentlich schon beim Radio?
3: Ja, so wie Technik und ich, das sind so zwei Welten für sich. Ne?
8: Glaube ich auch.
3: Ja.
8: Martin Rosengarten aus der Daimlerstraße 50, weil das ist jetzt eigentlich Schleichwerbung? 2 Hamburg 50 schreibt uns herzlichen Glückwunsch an das Frühstücksradio. Besonders der kleine Tierfreund ist ein echter Knaller. Das hört er gar nicht gerne, sage ich nur.
3: Ja, Porschestraße wäre übrigens Werbung gewesen.
8: Ach so, ja.
3: So, und natürlich
8: Krabbistraße.
3: Auf unseren Freund Arne Stell, jetzt wollen wir auch nicht verzichten. Der hat auch wieder eine Grußbotschaft geschickt. Diesmal mit so einem schönen Bild drauf. Ich grüße alle DDR-Bürger. Ich wünsche mir das Lied Elvis Love Tender. Ja, ich weiß, was also du
8: wie
3: meinst.
8: Immer werden wir es nicht erfüllen.
3: Nein. Ich grüße meine Tante Sabine Baha aus Münster. Kann ich euer Funkhaus besuchen? Die haben wir letztes Mal schon gesagt. Da muss er von Monika Benebitz fragen. Donnerschlag. Ja, Grüße von Arne.
8: Ja, Arne Stell. Finden wir auch ganz toll, Arne, dass du immer dabei bist. Muskeln, Moneten und Moderatoren, Schwielen, Schweiß und Schmerbäuche, Breakfast, Bronx und Brochterbeck.
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3: Tja,
8: ich glaube, wir distanzieren uns
3: davon. Ja, auf die Post bin ich nicht scharf, die da jetzt kommt.
8: Sachen. Also, 3, 4.
11: Wir distanzieren uns.
4: Was ein richtiger Mann ist, der braucht ja auch so Grenzsportarten, nicht jo. So Survival machen, eben mal eine halbe Stunde auf der Müllkuhle und sich da ernähren und so ein Kram. Und Brungs, du hast jetzt mal einen rausgesucht, der das so schon lange macht.
3: Haben wir gleich einen. Der ist allerdings schon 90 Jahre und man nennt ihn den König der Berge. Ja, und er hat unendlich viele Abenteuer in den Alpen erlebt und er kann Geschichten erzählen wie kein anderer. Da hören wir noch mal zu.
1: Ja, fertig miteinander. Da fällt mir auch gleich das Schneewursteln ein. Das Schneewursteln, das braucht einen ganzen Mann. Aber es macht, wenn man es richtig betreibt, auch sehr viel Freude. Wir haben ja immer so viel Spaß gehabt in den Bergen hoch droben auf dem Gipfel. Gespielt haben wir und gelacht haben wir. Eins der schönsten Spiele ist wohl das Schneewursteln. Ganz egal wie viel, aber mindestens 3 Mannsbilder braucht es schon dafür und dann kann es fein losgehen. Die Gruppen steigen auf den Berg und klettert und kraxelt, bis wo sie am Gipfel angelangt ist. Dort oben fängt einer an, eine Geschichte zu erzählen. Es muss schon eine lange Geschichte sein, aber im Berg, da erlebt man ja so viel, da kann man schon lang erzählen, gell? Während er erzählt, müssen die anderen aber ganz genau aufpassen, wer von ihnen als Erster erfriert. Weil wer wo als Erster erfroren ist, dem werden die Rucksäcke der anderen umgeschnallt und dann wird er im hohen Bogen den Berg runtergerollt, also runtergeschmissen sozusagen. Es ist schon ein wunderbares Spiel, das Schneewursteln. Besonders die Kinder haben wir frei dran, wenn ein Schneewurstel den Berg heruntergerollt kommt. Dann pappen sie ihm eine Möhren ins erfrorene Gesicht und tanzen um ihn herum und spielen vielleicht Schach, wenn sie genug Schneewursteln beisammen haben. Das schaut schon fein großartig aus, gell? Das sollten sie ruhig auch einmal als Anfänger einmal ausprobieren, wenn sie das nächste Mal in den Alpen sind. Aber Vorsicht, am Anfang klappt's nicht immer, das Schneewursteln. Da müssen sie schon einmal 2 oder 3 von ihren Bergkameraden runterschmeißen, bis er so einen richtigen Schneewurstel hat. Also, führt die miteinander. Für dich bis zum nächsten Mal.
11: So, junge Freund, nun nehmen Sie mal Platz, entspannen Sie sich und erzählen Sie mir, wie bei Ihnen sozusagen alles begonnen hat.
12: Nun, ich war wie alle anderen eigentlich und eines Sonntags morgens, da habe ich dann das Radio eingeschaltet und... Ja,
11: was war denn da? Weiter bitte.
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3: Und so ein Kerl sitzt am Mikrofon. Hans-Werner Wuchs, und da sitzt noch einer neben mir, der heißt?
4: Ja, das ist Pavian Meyer zu Brochterweg. Und wenn ihr einer ein ganzer Kerl ist, dann bin ich das nicht.
3: Ah, bist du nicht?
4: Klasse.
3: Nee, bist du nicht?
4: Ach, hör doch auf.

0: Wenn er ein ganzer Kerl ist, dann bin ich das nicht.
1: Ah, bist du nicht?
0: Flasche.
1: Nee, bist du eben nicht?
0: Ach, hör doch auf!
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5: Alle Männer kennen die Midlife-Crisis. So Ende der 50er Jahre erwischt es jeden da.
6: Ja, wir haben sie zum Glück schon gerade so hinter uns gebracht. Ne? Wir haben ja auch unseren Platz gefunden hier im Funk. Ne?
5: Ja, stimmt. Und in dieser Crisis, nenne ich sie mal, da überlegt sich so mancher Mann, ob das, was er bisher gemacht hat, also 14 uneheliche Kinder in die Welt gesetzt, verheiratet, einen Opel Manta gekauft, ob das alles richtig war. Und er orientiert sich nochmal ganz um. Und mit einem dieser bewundernswerten Männer hat unsere Mitarbeiterin Hanna Legates-Primsch gesprochen.
6: Die setzt sie gerne ein bei uns
5: ja,
6: hier.
5: Ja, eine zuverlässige Kraft ist das ja auch.
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8: Hasso Graf von Holterdorf war 20 Jahre lang erfolgreicher Manager. Zuletzt Vorstandssprecher einer internationalen Kreditbank. Heute ist er fliegender Händler an einer kleinen Museumsbahn im Teutoburger Wald. Wie kommt so ein Mann dazu, alles hinter sich abzubrechen? Auf Reichtum, Erfolg zu verzichten und nochmal ganz von vorne anzufangen?
7: Ja, meine Frau ist mir weggelaufen. Meine Geliebte kriegt ein Kind von einem Chinesen. Und meine Afghanenhündin war trächtig von meinem Chauffeur.
8: Das steckt man nicht so leicht weg, sicherlich. Aber bietet einem da nicht gerade der Beruf einen festen Halt in so stürmischen Zeiten? Dazu noch einmal Graf von Holterdorf.
7: Nee, kann man nicht sagen, denn meine Sekretärin war schwanger von mir. Mein Fernkopierer kriegt ein Fax von meinem Rechtsanwalt und meine Putzfrau ein Kind von meinem Sohn.
8: Haben Sie in einer angespannten Situation wie dieser nicht den fachlichen Beistand eines Psychotherapeuten gesucht, anstatt sich auf das Wagnis eines neuen Berufsstartes mit Ihren immerhin 58 Jahren einzulassen?
7: Mein Psychoanalytiker erwartet ein Kind von mir, aber das konnte ich ihm als Mann ja nicht geben. Da ist er mit meiner Afghanenhündin durchgebrannt, worauf mein Chauffeur auf mein Fernkopierer meine Putzfrau Floch gelegt hat. So dass ich das Fax von meinem Rechtsanwalt nicht mehr lesen konnte.
8: Hasso Graf von Holterdorf hat sich entschieden, mit seinen 58 Jahren noch einmal von vorne anzufangen. Auch beim Radiohören hat er sich entschieden, und zwar für das Frühstücksradio Nummer 1. Eine leichte Havanna-Zigarre, die Brunks und Brochterbeck jeden Sonntagvormittag ihren Hörern verpassen.
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9: Liebling?
10: Hi, Liebling! Was ist denn mit dir? Uiuiui, ist tot. Naja, dann kann ich sie ja heute wenigstens in Ruhe hören, mein
8: Frühstück.
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6: Ja, wir sind in unserem Männermagazin heute im Frühstücksradio immer noch bei dem Thema Muskeln, sag ich mal, Grenzsportarten. Man will sich ja beweisen als richtiger Mann.
5: Harte Männer, ja. Ganz harte Männer
6: ja,
5: wollen
6: ja, auch
5: wir
6: jeden Sonntag machen wir das ja wieder aufs Neue hier am Mikrofon. Aber wir haben noch ein ganz besonderes Ding aufgetan. Ne?
5: Ja, und zwar ein klingendes Tagebuch von einem der härtesten Männern, einem der härtesten Extremsportlern, das ist Friedrich Bussmann. Und aus diesem Tagebuch stellen wir mal drei Teile in dieser halben Stunde vor.
14: Der vierte Tag. Die Eintönigkeit des hohen Nordens zermürbt mein Gehirn. Das ewig gleiche Kratzen der Hundepfoten auf dem Packeis. Das schmatzende Schlurfen der Badelatschen. Ein scharfer Westwind hat meinen linken kleinen Zeh schon schwarz werden lassen. Ich werde ihn heute Abend abnehmen müssen. Allzu oft darf mir das nicht passieren. Ikutschuk, der Leithund, stemmte sich in sein Geschirr und raste mitsamt dem Proviantschlitten in eine Gletscherspalte. Das arme Tier.
2: Noch tausend

0: 596 Kilometer bis zum Pol. Alles, was mir bleibt, ist meine Zuversicht. Der Wind peitscht meinen durchgefrorenen Körper. Heute habe ich 2 Kilometer hinter mich gebracht. Es hilft nichts. Ich muss mein Tempo noch mehr steigern, wenn ich es ohne Proviant schaffen will. Die Arktis ist grausam. Werde ich wirklich der erste Mensch sein, der in Badelatschen am Pol steht?
1: Du, Brungs, wusstest du übrigens hier, der Arvid Fuchse und der Reinhold Messmann, ja, die sind ja auch am Südpol unterwegs, ne? Und die haben ganz wenig Proviant mit. Weißt du, wie das funktioniert?
2: Nee.
1: Ja, genau wie bei Amundsen, der hat ja unterwegs auch seine Schlittenhunde aufgefressen. Und Reinhold Messmann, der kommt alleine zurück.
3: Du bist ja verrückt, du. Boah, hör auf.
0: Der 5. Tag. Noch 1592 Kilometer bis zum Pol. Ich habe entsetzlichen Hunger. Werde ich jemals wieder den zarten Schmelz eines Fischstäbchens zwischen meinen Zähnen spüren? Die Zehen versagen immer mehr den Dienst. Werde ich sie alle abnehmen müssen? Aber wie halte ich dann die Badelatschen am Fuß? Vieles ist mir noch neu hier draußen im ewigen Eis. Heute habe ich 4 Kilometer geschafft, doppelt so viel wie gestern. Wenn ich so weitermache, schaffe ich in einer Woche 512 Kilometer am Tag. Eine ganz schöne Leistung für einen Polarreisenden in Badelatschen. Wenn nur die Zehen am Mann bleiben. Das ist meine Hauptsorge. Ansonsten bin ich mit meinen Gedanken bei den Lieben daheim, die jetzt vor dem Fernseher sitzen. In der Nacht habe ich von Angora-Socken geträumt. Ich weiß nicht, was der Traum bedeutet. Ich war nie in Angora. Mein Leben gehört der Arktis und ihrer grausamen Schönheit. Werde ich es schaffen? Die Zweifel wollen nicht aufhören.
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3: Wir kommen jetzt zum 3. Teil aus dem Tagebuch eines Polgängers. Bitte sehr.
0: Der 6. Tag. Ich traue mich gar nicht, zu meinen Füßen runterzuschauen. Wie viele Zehen wird es dort unten noch geben? Von Amundsen erzählte man, dass er jeden Abend seine Zehen nachzählt. Sollte ich sie durch dieses Versäumnis verloren haben? Noch 1591 Kilometer bis zum Pol. Heute knapp 1 Kilometer geschafft. Füße und Badelatschen sind mittlerweile zu einer Einheit verschmolzen. Es freut mich, dass die beiden so gut miteinander auskommen. Die Arktis ist grausam. Warum treibt es immer wieder Menschen in Badelatschen vor ihrer Haustür? Ich denke oft darüber nach, der Wind ist wieder stärker geworden. Andere sitzen jetzt gemütlich zu Hause. Aber immer wieder wird es Menschen wie mich geben, die das Unmögliche versuchen, die sich auf das große Abenteuer einlassen. Ich werde der erste Mann sein, der den Menschheitstraum mit Badelatschen den Pol zu erreichen hat, Wirklichkeit werden lassen. Noch 1591 Kilometer. Es ist zu schaffen, Friedrich. Es ist zu schaffen. Pausenlos hämmern diese Worte in meinem Gehirn und peitschen mich vorwärts. Dem großen Ziel entgegen.
1: Ja, noch eine kleine Ergänzung zu diesen 3 Auszügen aus dem Tagebuch von Friedrich Bussmann. Gestern hat man ihn gefunden, den Langzeitarbeitslosen, in seiner Wohnung, nicht besonders traurig. Genau. Bewusstlos war, die Heizung war abgedreht seit einer Woche. Auf der Mattscheibe des laufenden Fernsehers war nur Schnee zu sehen. Und die Feuerwehr konnte nur mit Mühen die Badelatschen von seinen Füßen trennen. Nicht? So ein schreckliches Ende für so einen großen Polreisenden.
3: Schlimm, nicht? Schlimm, schlimm.
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3: Am Mikrofon Hans-Werner Brunks.
1: Und Pavian Meyer zu Brachterbeck.
3: Und in dieser Stunde, wir sind ja jetzt schon im 3. Teil unseres Männermagazins, wenden wir uns dem Thema überhaupt zu, der Sexualität. Pavian,
1: ja,
3: kennst du doch auch noch.
1: Habe ich schon mal gehört, ja. Wir haben eine ganz tolle Frau hier im Frühstücksradio, und zwar ist das Katrin.
3: Ja.
1: Und sie hat so viel Charme mit R, ne?
3: Ja,
1: hast du gehört, hat sie. Und da kommen selbst also gestandene, abgehangene Männer wie unser Teddy Feder nicht dran vorbei. Und er hat sich auch der ganzen Sache gewidmet, ne?
3: Hören wir mal rein, was da passiert ist.
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7: Ich grüße
2: begrüße Sie, meine lieben Geräuschehörer, zu einer neuen Folge aus der Welt der Geräusche. Heute ist jemand im Studio, der Geräusche von Prominenten, ich sage mal, auf der Pfanne hat, nicht
7: guten,
2: wahr?
7: Ja, guten Morgen, Herr Fehler. Ich heiße Rüdiger Schotz.
2: Mit TS am Ende?
7: Nein, mit Z. Wieso?
2: War nur so eine Frage. Aber fahren Sie doch fort, Herr Schotz.
7: Ja, also früher, da habe ich ja nur Autogramme gesammelt und das wurde dann mir langweilig. Es war ja auch nicht so ganz einfach bei uns. Ja, und dann bin ich dazu übergegangen, mir meine eigenen Audiogramme von den Stars dieser Welt herzustellen.
2: Und da ist sicher eine Menge zusammengekommen, Herr Schotz.
7: Ja, das kann man schon sagen. Also so 200 ganz typische Geräusche von Berühmtheiten, die habe ich wohl schon zusammen, ja.
2: Und welches haben Sie uns heute mitgebracht?
7: Ah ja, passen Sie mal auf, ob Sie die wiedererkennen.
2: Vielleicht Elizabeth Taylor nach dem ersten Filmkuss von Richard Burton?
7: Aber nein, das war's nicht. Also ich mach's nochmal.
2: Das
7: ist doch die Katrin, die tolle Assistentin aus der Show, der Kopf ist heiß.
2: Ach, die aus der Show mit dem Herrn van der Lüden, deinem Frühstücksradio.
7: Ganz tolle Frau, hat zwar diesen Sprachfehler, aber deswegen ist ja so beliebt. Zum Beispiel das hier. Das heißt, unser Kandidat ist von Beruf Betriebsschlosser.
2: Ach so.
7: Oder das hier. Das heißt, leider nichts gewonnen, aber ich hoffe, es hat Ihnen trotzdem Spaß gemacht.
2: Ach was, ich habe Sie mal gehört, vielleicht können Sie das übersetzen, da hat sie ungefähr Folgendes gesagt. Ja, was hat das denn zu bedeuten, Herr Schotz?
7: Ja, also das hat was mit Ihrer Beziehung zum Herrn van der Lüden zu tun. Das kann ich, glaube ich, hier an dieser Stelle nicht so öffentlich sagen.
2: Nein, brauchen Sie nicht, ich verstehe. Nein, um Gottes Willen, nicht hier, Herr Schotz.
7: Also,
2: nein.
7: Das hat was damit

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1: Dieser Beitrag von Herrn Feder, der hat uns natürlich hier keine Ruhe gelassen.
2: Ja, nicht? Und da haben wir den Vorschlag gemacht, dass wir mal dieser Katrin persönlich auf den Leib rücken, sozusagen. Ah,
1: weißt du noch? Das haben wir in der Redaktionskonferenz ganz übel aufgenommen.
2: Leider
1: worden.
2: Abgelehnt meinten, worden, ja.
1: Das müsste eine Frau machen. Ja. Da haben wir unsere beliebte Kollegin Hanna Legates-Primsch gebeten, so von Frau zu Frau mal ein Porträt dieser berühmten Assistentin herzustellen.
3: Wer kennt sie nicht, die bezaubernde Albino-Mulattin Katrin? Zumindest den Hörern des Frühstücksradios ist sie ein Begriff. Oh. Wenn sie souverän in den Shows ihres Meisters Herpes van der Lüden assistiert. Hier sehen wir sie aber endlich einmal ganz privat. Es gibt nämlich auch die andere Katrin, die die Ruhe und den Abstand vom Trubel des Showbusiness sucht und, wie wir hier sehen, macht sie das am liebsten leicht bekleidet vor ihrem Imitatkamin bei einem guten Kinderbuch und einer Flasche holländischen Whisky. Tja, Katrin hat nichts zu verbergen. Nur unzureichend, zum Glück für Sie, meine Herren, verdeckt dann auch ihr türkisblauer Freizeitanzug ihre Rundungen. Jetzt ist sie bei der zweiten Seite ihres Buches eingeschlafen, so wie es ihr häufig passiert. Aber sie ist selbst im Schlaf noch aktiv und redet mit sich selbst.
4: Und wo ist er jetzt? Wo ist er? Und wo ist er jetzt? Und wo ist er jetzt?
3: Oh, da ist sie wieder aufgewacht, unsere aufgeweckte Katrin. Und mit allem, was sie hat, geht sie, wie so häufig in ihrer Freizeit, auf die Toilette. Schade, wir dürfen nicht mit hinein. Aber lauschen wir doch mal an der Tür. Es war nicht leicht für sie, allein in einem fremden Land Fuß zu fassen. Sie kommt von den Thunfischinseln und ihre Familienverhältnisse beschreibt sie als einfach. Aber Katrin hat sich durchgeboxt und scheut als selbstbewusste moderne Frau auch nicht, ihre Reize einzusetzen. Wie wir, meine Herren, hier wieder gut beobachten können. Nur eine Nacht mit Herpes van der Lüden, den sie seinerzeit durch Zufall in einem Flippersalon kennenlernte, reichten, um sie zur Assistentin in dieser überaus prominenten Show zu machen. Fragt man sie nach ihren Zukunftsplänen, so sagt sie frei weg zu jedem, der es hören will. Ja, meine Herren, ich kann mir vorstellen, was in Ihnen vorgeht, wenn Sie diese Bilder sehen. Aber kein Problem, Sie sehen sie ja wieder in der Superrate-Show. Der Kopf ist heiß. Und wir sagen jetzt erstmal Tschüss, Katrin.
4: Und wo ist er jetzt?
1: Ja, die Superrate-Show Der Kopf ist heiß gibt es am nächsten Sonntag wieder hier, live im Frühstücksradio. Freut euch drauf!
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1: Während wir hier ganz unschuldig unser Männermagazin moderieren, findet zeitparallel im Helmut-Pöppelmeier-Haus in Klein-Wimmerde eine der größten Misswahlen in diesem Jahr statt.
2: Mistwahl?
1: Misswahlen.
2: Ach so, Entschuldigung, aber und wer ist draußen vor Ort?
1: Ja, unser guter Freund Fascho, Ferdinand Faschkonner. Ja. Ja, wir nennen ihn manchmal scherzhaft Fascho, wenn er draußen an der Front wieder ist und für uns, für das Frühstücksradio, hier seine Reportagen übermittelt.
2: Ja, ich rufe jetzt eben mal den Fascho.
1: Fascho, ist die Leitung da? Bist du da? Dann, ja, danke.
2: Ist da, man hört schon was.
6: Einmal im Jahr gehört das Helmut-Pöppelmeier-Haus in Klein-Wimmerde den Schweinen. Dann findet hier die Wahl zur Miss Wimmerde statt. Hunderte geiler Eber aus der näheren und weiteren Umgebung kommen dann nach Klein-Wimmerde, um hier die schönste Sau, den schärfsten Überläufer zu wählen. Veranstaltet wird die ganze Show von der internationalen Male Chauvinist Pig Association in Schweinfurt. Zurzeit finden noch die Vorentscheidungen statt in der Kategorie 3b, einjährige deutsche Edelschweine. Lediglich mit einem winzigen Stringtanga bekleidet, flanieren jetzt 8 gut gebaute Schweinegirls über die Bühne. Ich frag hier mal einfach in die Runde, welcher dieser rosigen Schönheiten denn wohl die größten Chancen eingeräumt werden. Ja, Sie vielleicht einmal, möchten Sie einmal Ihre Prognose bitte abgeben, ja? Ja? Ja, danke schön. Danke, Sie haben es selbst gehört, liebe Zuhörer. Start Nummer 4 wird hier genannt und ich muss schon sagen, wenn ich nicht verheiratet wäre, könnte ich mich vergessen. Aber Spaß beiseite. Zum 8. Mal findet die Wahl zur Miss Wimmerde hier im Helmut-Pöppelmeier-Haus statt. Sie wird in diesem Jahr jedoch überschattet von einem Missklang. Anfragen des Deutschen Schwarzwildverbandes bezüglich der Teilnahme am Contest wurden von den Veranstaltern negativ beantwortet. Daraufhin ging ein Aufschrei der Empörung durch die Presse. Namentlich das Züchterorgan der Schweineproduzent warf den kleinen Wimmerdorn Rassismus vor. Mit seiner Äußerung, demnächst wollen auch noch die Meerschweinchen mitmachen, goss Bauer Reinhold Kleine Johann noch weiter Öl in die Wunde. Zurzeit weiß niemand, ob es im nächsten Jahr wieder eine Ausscheidung hier im Helmut-Pöppelmeier-Haus geben wird. Zu unterschiedlich sind die Auffassungen. So viel ist sicher, wer mal wieder eine gute Portion nacktes Fleisch sehen will, der ist an diesem Wochenende richtig in Kleinwürmede. Auch für den Appetit ist gesorgt. Draußen vor der Festhalle werden die Vorjahressiegerinnen gegrillt. Das war Ferdinand Faschkonner aus dem FFN-Studio Kleinwürmede für das Frühstücksradio.
2: Wir sind jetzt im dritten Teil des Männermagazins, heute im Frühstücksradio. Und jetzt kommt der Tierfreund. Was hat der denn mit Mädchen zu tun, also mit Sexualität? Ja. So, das ist unser Thema.
1: Ja. Alle machen ja diesen Sex, ne? Außer mir jedenfalls. Ja. Und die beachten gar nicht, was es da für Abfälle gibt, die überall anfallen und welche Kreatur darunter leidet. Ich sehe hier unter deinem Stuhl, Brungs, wie es da auch wieder aussieht. Alles liegt
2: guck
1: da wieder
2: du mal lieber unter deinen, Mensch.
1: Von diesen Dingern. Also wenn du diesen Beitrag hörst, ich hoffe, du verhältst dich danach auch verantwortungsvoller.
5: Der kleine Tierfreund.
7: Markerschütternd gellen die verzweifelten Angstschreie des Kleinsäugers durchs dürre Laub des winterlichen Forstes. Wieder hat es einen erwischt. Ein unschuldiges Siebenschläfermännchen ist Opfer eines achtlos fortgeworfenen Präservativs geworden. Kaum einer von uns Menschen kann sich vorstellen, wie es ist, plötzlich vom glibberigen Latex umschlossen zu sein und nicht mehr ein- und auszuwissen. Den glücklicheren Siebenschläfern gelingt es manchmal, das Kondom so weit abzustreifen, dass es nur noch wie eine lustige Zipfelmütze auf dem Kopf klebt. Vor 200 Jahren fanden die Siebenschläfer auf diese Weise Eingang in die Märchenwelt der Brüder Grimm und erfreuen noch heute als die sieben Zwerge unserer Kinderstuben. Diejenigen aber, die gar keine Kinder wollen, sich paradoxerweise aber dennoch paaren und sich der Latexhülle als Zeugungsbremse bedienen, vernichten unschuldiges Leben, wenn sie diese nach Gebrauch in die Flur schleudern. Wie oft schon habe ich bei meinen Streifzügen im Forst durch das milchige Latex in die angstvoll aufgerissenen, gläsernen Seher eines erstickten Siebenschläfers geschaut. Das Präservativ tötet nicht nur schwache und kranke Tiere, sondern auch so mancher vor Kraft strotzende Bilchrüde erliegt dem Morbus Ritex. Auf der Suche nach nahrhaften Samen verlassen die kleinen Bilche ihre Winterquartiere und schnüren schlaftrunken durch den Mulm. Wehe dem Kleinsäuger, der dabei den Parkplätzen an Autobahn und Bundesstraße zu nahe kommt. Hier lauert überall der dehnbare Tod, die Bilchreuse, aus der es zumeist kein Entrinnen mehr gibt. Indirekt fordert die Immunschwächekrankheit des Menschen auch ihre Opfer unter den harmlosen Siebenschläfern. Ich schlage deshalb vor, dass ähnlich wie bei Heroinsüchtigen auch für Sexsüchtige Sammelstellen für gebrauchte Kondome eingerichtet werden, damit der dehnbare Tod seinen Schrecken für unsere heimischen Kleinsäuger verliert. Sollten Sie, liebe Zuhörer, zum angesprochenen Personenkreis gehören und bei mir in der Hafermass-Siedlung wohnen, so möchte ich Sie auf den Tag und Nacht geöffneten Altkondombehälter in der Königsberger Straße aufmerksam machen. Ansonsten viel Spaß, Ihr kleiner Tierfreund.
8: Ein hartes Stück Arbeit,
7: Doch jetzt ist alles vorbei. 3 Stunden Frühstücksradio grasen friedlich auf der Koppel. Den ganzen Vormittag waren sie geritten und hatten von den Hörern alles verlangt. Brunks und Brochterbeck hatten danach ihre Broncos abgesattelt und lehnen jetzt mit sich und der Welt zufrieden am weißen Gatter der FFN-Ranch. Iwang Shooter, der alte chinesische Koch, hatte jedem eine Tasse heißen Eichelkaffee hingestellt. Eine Köstlichkeit für die Männer hier draußen, nach einem harten Arbeitstag. Während Brunks seine erschöpften Augen über den Horizont schweifen ließ, holt Brochterbeck seine alte, verdreckte Mundharmonika aus der Tasche und spielte die einsame Melodie, die er immer spielte.

0: ist das schön.
1: Ja, ja, wow, das ist so eine richtige Welt der Männer, der richtig. Besten da draußen. Ne?
0: Ja, das war es ja schon bald wieder in unserem heutigen Männermagazin. Ja. Ich weiß nicht, ob wir das weitermachen, war ja nur mal Pilot heute. Ne?
1: Glaube nicht, du.
0: So, weißt du übrigens, dass ich nächste Woche in Urlaub bin und danach auch, hä?
1: Wie, was? Kein Frühstück?
0: Nein, ich bin nicht da.
1: Ja, du, du Brungs, das sagst du jetzt ein bisschen spät. Ich bin auch nicht da, ich bin doch zur Reserveübung.
0: Wo, bei wem?
1: Ja, die Brochterbecker Kürassiere, die machen doch ihr Herbstmanöver nächste Woche.
0: Wieso, Herbst? Ist doch erst Januar.
1: Na und? Ja. Meine Fresse, ist ja kein Mensch da. Was machen wir denn dann?
0: Ach,
1: wir machen den Frühstücksradio weiter.
0: Mach was vom Sampler.
1: Oh, das ist eine Planung hier.
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0: Nichts als Kuffjucken wieder auf der Straße. Aber die werden sich noch umgucken. Wenn die neue Kfz-Steuer kommt, dann aber ade, du tiefer gelegte Kuffjuckenschleuder. Aber hallo, ihr Schweinepriester.
1: Mann, oh Mann, was hat denn der schon wieder?
2: Ist doch normal.
3: Ey, ihr, was macht denn ihr eigentlich Silvester?
1: Ach nein, ich wusste es. Irgendwann kommt auch in diesem Wagen die unvermeidliche Frage.
0: Na und? Was machst du denn zum Beispiel, Silvester, Holgi? Bleigießen bei den Schmolinskis?
1: Mitnichten, Kalle. Ich werde gepflegt speisen und dann mit Mutter das Fernsehprogramm anschauen.
3: Wir machen eine Sauferei bei uns in der Garage. Komm doch vorbei, Holgi. Kannst den alten Sesselfurzer auch ruhig mitbringen.
1: Mama furzt niemals. Und schon gar nicht in den Sessel. Ich darf doch sehr bitten, ja?
2: Meine Mutter furzt immer mit alten Jagdhund um Wette. Mama immer gewinnt. Aber nur, wenn Oma ist nicht da. Oma hat Spitzname Stalinorgel.
1: Sehr interessant, ja, oh ja.
3: Wir könnten uns doch alle bei uns in der Garage treffen. Oder ein Fondue machen. Mit Reste aus dem Fleischsalat.
1: Warum macht euren Scheiß nicht einfach alleine? Warum müsst ihr unschuldige Menschen in euren Silvester-Horror mit hineinzerren?
0: Beruhig dich, Alter. Gysi hat dich doch bloß eingeladen.
1: Ich möchte aber nicht eingeladen werden, verdammt. Nochmal.
2: Hey Hacker, gib mal Nummer von deiner Mutter. Vielleicht kann sie mal am Telefon meine Mutter was furzen. Weil Mama nix sprechen Deutsch und hat wenig Kontakt hier und der Pupse ist international.
1: Zum letzten Mal! Mama furzt nicht!
3: Und was macht die, Silvester zum Beispiel?
1: Nein!

0: Mann, was hat die Mann? Oh mein Gott, die hat ja mein Gott. Graumännchen?
1: Ja?
0: Wo ist eigentlich der Vorjang, dem er Schrage schon vor 7 Wochen reinreichen sollte?
1: Aber Herr Direktor, wir wissen doch, unter Schrage war ein wenig unpässlich in der letzten Zeit. Die Geschichte mit seiner Drüse.
0: Appappalapapp, Anstellerei. Graumännchen, Sie wissen doch, wir müssen endlich mit unserem Produkt auf den Markt. Die staubfreie Stricknadel. 2 Jahre Entwicklungszeit. Und dieser Schrage simuliert. Holen Sie mir mal her, ja? Was? Ja, ja, und dann mal her damit, ja? Danke, Graumännchen. Ach, Graumännchen. Übrigens, schön, dass ich Sie habe. Mit Ihrer Stimme alles okay?
1: Ja, Herr Direktor, ich lasse es jetzt einfach so.
0: Schön, Graumännchen. Als Frau gefallen Sie mir auch viel besser. Was, Graumännchen? Alte Schwedin, was? Wie wär's denn jetzt mal mit dem Kaffee? Bringen Sie mir mal einen. Ach, das wird der Herr mit den Magazinen und den Videokassetten sein. Bringen Sie ihn rein, Graumännchen. Und ich will jetzt in den nächsten 12 Stunden nicht mehr gestört werden, klar? Ach, lassen Sie mich doch in Ruhe mit diesem Kreteng.
2: Guten Tag, Schnolzig mein Name. Ich komme von der Firma Inter Innovations.
0: Ja,
2: wir produzieren Ideen und wären an einer Zusammenarbeit mit Ihrem Unternehmen interessiert.
0: Ja, was
2: Herr Niedmeier, sagen Sie jetzt nichts. Ich melde mich in ein paar Tagen wieder. Überlegen Sie sich mal Angebot. Ich lasse Ihnen schon mal was hier. Unser Renner von vor 5 Jahren, die staubfreie Stricknadel. Ja, ich schaue wieder rein. Sagen Sie nichts.
0: Schlagen!

0: Frieda und Anneliese.
1: Gerl, Anneliese, hab ich einen Brand. Gib mir mal eben den Buddel rüber.
2: Nein, das geht nicht. Da hab ich mich mit verkauft. Die Kiste, die muss dringend umgetauscht werden.
1: Verkauft? Der pure Geiz ist das bei dir, Anneliese. Dem Dürstenden darf man das Getränk nicht verweigern, spricht der Herr.
2: Frieda, in den Harzer Bauhof hier, da ist Katholensäure drin. Das kaufe ich sonst nie.
1: Katholensäure, Papstmiege. Weiß der Pastor, dass sowas bei uns in VG-Markt verkauft wird?
2: Seit 500 Jahren sind wir hier nur evangelisch in Plattengülle. Und denn sowas?
1: Luther, der war doch ständig an Rülpsen. Womit hat der das denn gemacht?
2: Ja, auch damit nehme ich an. Aber der war ja erst noch katholisch, kurz.
1: Warum ist das überall drin, überhaupt?
2: Ja, was weiß ich. Ich nehme an, der Vatikan verdient da dran. Jede Flasche Zissi mit Katholensäure, da kriegt er doch 2 Cent für.
1: Die sind doch einfach gewitzt, diese Katholzken, da gibt's ja nix.
2: Ja, was meinst du denn wohl, wer an den ganzen Petroleum verdient,
1: hä? Tankstellen, Willi.
2: Petroleum, Frieda Stuhl-Petri, das ist Sprit von Vatikan. Das ging dem Papst damals schwer ab, mit dem elektrischen Licht überall, als das kam.
1: Katholensäure, Petroleum, ist da noch mehr von denen?
2: Maria Kron.
1: Und ich habe den so gerne getrunken, in Kaffee, in der Milch, manchmal in der Suppe sonntags.
2: Ja. Ich guck seitdem, ich das weiß, auch 3-mal auf die Zutaten.
1: Was ist mit Papsi Cola?
2: Da hast du recht, da war ich bislang noch gar nicht hintergekommen. Oh.

0: reiten für Freiheit und Gerechtigkeit. Die drei Musketiere. Heute
1: in der Mühle.
2: Hey Müller, warum will er den Hafer nicht rausrücken?
3: Der eine von euch geht mir tierisch auf den Sack!
4: Hey, los, komm da runter, D'Artagnan! Altes Spielkind!
1: Das war die 1145. Folge der drei Musketiere. Sie hörten heute in der Mühle auf dem Sack.

Liebe Zuhörer, täglich werden Fußgänger mit dem Automobil oder dem Moped überfahren, Gattinnen mit dem Beil erschlagen oder Ehemänner von ihren Frauen zu Zuse getrampelt. Traurige Bilanz des Schreckens. Für uns Tierfreunde gilt uneingeschränkt die Forderung nach einem weit gerechten Töten eines jeden Wirbeltieres. Was der Ricke billig ist, sollte für die Gattin nicht zu teuer sein. Ein wohlgesetzter Schuss aufs Blatt, wie beiläufig beim gemeinsamen Betrachten der Herzblatt-Sendung abgefeuert, erlöst die Gattin aus ihrem irdischen Jammertal und ist für das Tier doch wesentlich angenehmer als eine alberne Messerstecherei mit dafür gar nicht ausgelegten Esswerkzeugen. Außerdem entfällt die lästige Schweißnachsuche in der Wohnung. Fußgänger einfach am Zebrawechsel zu überfahren, ist eine andere, wenig weitgerechte Unsitte in den Revieren unserer Innenstädte. Oft überlebt das angeflickte Wildbrett und der Fahrer muss mit dem Hirschfänger nacharbeiten. Für einen rechten Weitgesellen immer eine unschöne Sache. Erst gestern wurde mir durch die Tagespresse die Geschichte von einer Frau zugetragen, die ihren Mann mit dem eigenen Schlüpfer erstickt hatte. Ein wenig angenehmer Tod für den Ehesäuger, sollte man meinen. Und dennoch hallte kein Aufschrei der Empörung durch den deutschen Blätterwald. Es sollte sich mal ein Jägersmann erdreisten, ein Schmalreh auf offener Lichtung mit dem eigenen Schlüpfer zu ersticken. Wie groß wäre dann wohl die Empörung bei den selbsternannten Moralwächtern unserer Republik? Ich finde, liebe Zuhörer, hier wird mit zweierlei Maß gemessen. Ich fordere einen weitgerechten Umgang, auch und gerade mit unseren Mitmenschen, Ihr kleiner Tierfreund. Ja.

0: Eichstätter Heimatchronik.
1: Moin, Pastor.
2: War das schön gewesen, Pastor?
3: Das sind alle erkältet.
2: Und wie ist bei euch?
1: Und du den Mul.
3: Soll wieder schlechter werden morgen.
2: Das sag auch, Mann.
4: Wenn's in Bunkenstedt ans Hochzeiten geht, dann ist das immer etwas ganz Besonderes, an das man sich noch Jahre danach gerne erinnert. So ist es auch heute. Zwei junge Menschen aus dem Dorf wollen sich vor dem Altar das Jawort geben. Allein der Herr Pastor ist mit einem schweren Anfall von Fußasthma ans Lager gefesselt und so musste der Superintendent Traugott W. Pritschibilla aus der Kreisstadt anreisen und an seiner Stadt die Zeremonie vollziehen. Wir setzen uns jetzt einmal in die letzte Kirchenbank und spielen Mäuschen.

0: eintreten, um den Bund der Ehe einzutreten. Sind hier der arbeitslose Hilfsfliesen-Negergeselle Bernhard Willi Egon. Ja. Und die Teilzeit-Unterfriseuse Mechthild Karin.
1: Prätzig.
0: Nun, willst du Mechthild Karin
1: Prätzig?
0: Hier steht.
1: Das ist der andere. Ich bin Prätzig.
0: Gut, Prätzig. Willst du Karin Mechthild zu deiner Frau nehmen, sie lieben und ehren in guten...
2: Hör mal, du Arsch, ich bin Zetzitzitz, Bernhard, und das ist Britzek, und du kommst meine Pötte, ja? Oder meinst du, so eine Videokassette läuft ewig, ha?
0: Ja. Also gut, ihr beiden, Zetzitzitz und wollt ihr einander lieben und ehren, die Treue halten und gegenseitig die Fußnägel schneiden, einander zum Beispiel mal eine Flasche öffnen oder auch mal beim Teppichboden verlegen, das Messer anreichen, lieben und ehren.
2: Hör mal, ich warte mal, das hatte ich nicht so.
0: In guten wie in schlechten Zeiten, bis dass der Tod euch scheidet, so antwortet mit ja.
1: Wer denn jetzt, ich oder der da?
2: Wie? Tschetschebrett, hast du einen getankt, Alter, oder was?
0: Ich will nicht mehr. Ich werde jetzt diese Kirche hier verlassen und niemand von Ihnen wird die Polizei rufen. Weder Herr Zitzefliege noch Frau Prinzstift.
1: Was hat der denn?
2: Keine Ahnung.
3: Die beiden wurden schließlich vom Küster in einer Notzeremonie verehelicht. Traugott W. Pritschibilla, der Superintendent, aber gab Fersengeld, als ob der Leibhaftige selbst ihm erschienen wäre.

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0: Hey, Puppe.
1: Ja, ja, ja, du, psst.
0: Hey, Baby, komm, komm mal her.
1: Ja, du, ey, hast du Bock?
0: Wir zwei beiden auf meiner Yacht, hm? Wäre das nichts? Wir segeln zusammen bis zum Ende der Welt, nur du und ich und um uns herum der Ozean. Und dann treiben wir es, dass die Kajüte kracht. Natürlich nur ohne Kondom, weißt du, und boah, schlapp.
2: Das war aus der Reihe Große Momente der Weltgeschichte, Die Eier des Kolumbus, getreten am 3.8.1492 abends.

schönstes Weihnachtserlebnis? Eines Winterabends, ich mag vielleicht 4 oder 5 Jahre alt gewesen sein, war Speckel, unser kleines Ferkel, nicht von seinem abendlichen Spaziergang zurückgekehrt. Speckel war die einzig Überlebende eines Wurfs von 14 strammen Ferkeln, die eine mysteriöse Futterzusatzmittelallergie dahingerafft hatte. Deswegen war Speckel meinem Bruder und mir auch besonders ans Herz gewachsen. Manchmal schlief die kleine Sau sogar auf meinem Bettvorleger. An diesem Abend, es war der 23. Dezember, lümmelte sich der Bettvorleger verwaist und irgendwie nutzlos auf dem kargen Dielenboden meines Kinderzimmers herum. Dies gemahnte mich abermals an die verlorene Tochter und ich weinte mich in den Schlaf, wie so oft vor Weihnachten, denn ich war immer vorher schon enttäuscht, dass ich jedes Jahr nur circa 20 Geschenke bekam. Der 24. Dezember brach an. Mehr weinend als lachend durchlebte ich die sonst so erwartungsfrohen Stunden bis zur Bescherung. Die Tür des Weihnachtszimmers öffnete sich wie von Geisterhand und wir Kinder schritten hinein. Welch ein nicht enden wollender Jubel ließ unsere kleinen Kinderkehlen erzittern, als wir Speckel, goldbraun, mit einer Schleife um den Hals und einem Apfel im Mund auf der festlich gedeckten Weihnachtstafel liegen sahen. Endlich hatten wir uns wieder. Welch herrliches Weihnachten! Ja, und das alles ist wirklich passiert. Ja, genau so war's. Glaub ich jedenfalls.

0: Neues aus Plattengülle.
1: Erwin fragt nach.
2: Barbi, wer kommt jetzt eigentlich morgen? Ich blick da langsam echt nicht mehr durch dieses ganze rote Gesindel.
3: Die SPD, die Linke, PDS, KPD, KPDSU, NSU.
2: Du blöd Hanni, ich mein doch die Nikoläuse, die Weihnachtsmänner, die Santa Clauser, die Ruprechts, die Christkindels.
3: Das letzte ist ein Glühwein, das weiß ich.
2: Jetzt mal Spaß beiseite. Ich will wissen, wer morgen kommt von den ganzen Leuten.
3: Holla, Polla, Rumpelsack, Niklaus, Truxi, Huckepack.
2: Weihnachtsnüsse gelb und braun, runzlig-bunzlig anzuschauen. Kommt der Typ dann Weihnachten oder was wollen uns diese Verse sagen?
3: Jemand, der seinen Sack auf dem Rücken trägt, der kommt überhaupt nicht mehr.
2: Also kommt der nun also oder kommt der bloß Weihnachten oder an beiden Tagen?
3: Punkt 1. Zu dir, frechen Bengel, kommt er sowieso gar nicht. Weder morgen noch am 2. Februar.
2: An meinem Geburtstag, da will ich den Sack auch gar nicht sehen.
3: Der 6. Dezember nämlich ist der Todestag von Sankt Nikolaus. Und der war Bischof von Myra in Kleinasien.
2: Hä? Kleinasien? Das sind doch sowieso alles nur so mickrige. Großasien gibt's doch gar nicht. Wo Riesenjapaner zum Beispiel durch den Wald laufen.
3: Was weiß ich, warum das so heißt. Nikolaus war jedenfalls ein Wundertäter.
2: Und? Hat man den später wenigstens geschnappt?
3: Was? Und ihm zu Ehren beschenkt man am 6. Dezember die Kinder dieser Welt mit leckeren Spezereien.
2: Und wie ist der abgenippelt am 6. Dezember, die alte Laus? Hat den Leuten wahrscheinlich Nüsse in die Gummistiefel geschoben und ist vom Gestank ohnmächtig geworden. Und dann ist ein Trecker rübergebrettert. Schätze ich mal, dass das so war.
3: Ja, der ist an Altersschwäche gestorben, das gleich dreimal. 326, 345 und 351 nach Christus. So will es die Überlieferung.
2: Um nochmal auf die Geschenke an die Kinder zurückzukommen. Das, was ich will, passt sowieso nicht in den doofen Stiefel. Ich will nämlich gar nichts.
3: Du bist ja bescheiden. Das kennt man so gar nicht von der heutigen Jugend.
2: Ja, was ab. Ich stelle aber Folgendes vor die Tür. 3 alte Spielkonsolen, mein Hochbett, den Puff von Playmo.
3: Da hätte ich Interesse dran.
2: 3 Müllsäcke mit alten Klamotten und ein Tigerhänden-Moped.
3: Und was soll das da?
2: Ja, das soll der Nikolaus mitnehmen. Oder meinetwegen auch der Weihnachtsmann. Scheißegal, wer da kommt. Hauptsache, der Müll wird abgeholt.
4: Aha.

0: Kalle, was hast du eigentlich mit dem Reh gemacht, das du gestern auf dem Nachhauseweg angefahren hast?
1: Holgi meint das Reh mit den roten Strümpfen und die blaue Jacke.
2: Ja, natürlich zum zuständigen Jachtpächter gebracht.
0: Sieh an, und was hat der damit gemacht? Gnadenschuss, das Luder aufgebrochen und in die Gefriertruhe geschmissen? Nehme ich an.
2: Ja, so in etwa.
1: Strümpfe und Jacke auch in Gefriertruhe?
2: Was weiß ich? Ich kenne mich nicht aus in den Waldmannsbräuchen.
0: Warum gibst du eigentlich nicht zu, dass das gar kein Reh war, Kalle, sondern die scharfe Kopotka, die du gestern Abend angefahren hast?
2: Was? Die scharfe Kopotka? Wie kommt ihr drauf?
0: Weil du uns an der Bushaltestelle rausgelassen hast und mit dem angeblichen Reh im Kofferraum wie ein Derwisch abgehauen bist, deswegen.
2: Ich geb's zu, okay. Es war die scharfe Kopotka. Und sie weiß nicht, dass ich es war, der sie angefahren hat. Ich hab ihr gesagt, es wäre ein anderer gewesen und ich hätte sie gerettet.
1: Und? Hat sich dankbar gezeigt, scharfes Kropotkin?
2: Es war die schönste Nacht meines Lebens, Kollege.
1: Los, Kalle! Da vorne läuft geiles Geschoss! Fahrt ran mit Mercedes!
0: Genau, Kalle! Halt drauf!

0: Firma.
1: Liebe, Intrigen, Portokosten.
2: Schicksale rund um das Wirtschaftsimperium des Fritz F. Niedmeier.
1: Mit Mühe und Not und nur durch heftige Interventionen von Außendienstmitarbeiter Zarkowski ließe sich vermeiden, dass Schrage aus Protest darüber, dass Firmenchef Niedmeier ihn wegen seiner erotischen Tätowierung in seine Herrenmagazinsammlung einreihen wollte, fristlos gekündigt hat. Schrage erklärt sich tatsächlich bereit, an 2 Tagen in der Woche mit freiem Oberkörper zu arbeiten und so dem Chef wenigstens Aussicht auf die aufreizenden Motive auf seinem Oberkörper zu gewähren. Aber über diesen ganzen Trubel sind natürlich ein paar andere Mitwirkende unserer Serie völlig ins Vergessen geraten.
3: Mais oui, ich zum Beispiel. Seit mindestens 4 Folgen bin ich eifersüchtig auf die neue Freundin von meiner liebe geschiedene Fritz. Aber nie ist genügend Sendezeit da, dass ich einmal eine hübsche Intrige gegen sie zustande bringen kann.
1: Da hat die liebe Suzette natürlich recht. Aber auch heute wird nicht genug Sendezeit dafür vorhanden sein. Denn heute wollen wir uns einem ganz anderen Mitglied der Firma zuwenden, das nur schon allzu lang in Vergessenheit geraten ist. Nämlich dem Firmenrauhartikel Norbert. Liebe Zuhörer, so mancher von Ihnen wird sich gefragt haben, ob unser guter, tapferer, herzensguter Norbert überhaupt mitgekommen ist nach Moskau. So lange haben wir schon nichts mehr von ihm gehört. Ich kann Sie beruhigen, er ist. Aber kaum, dass er hier angekommen ist, hat er sich in eine hinreißend schöne, langhaarige Afghanin verliebt, sodass er für die einfachen Belange der Firma schon bald kein Schlappohr mehr übrig hat. Nur richtig weitergekommen ist der Gute bei seiner Balz bisher nicht. Ihm fehlt einfach der Mut, die schöne Hündin anzusprechen. Aber für heute hat er sich ganz fest vorgenommen. Norberts Devise ist... Genau, seine Devise ist heute oder nie. Und so baut er sich mit fester, aufgeregt wedelnder Rute vor dem Hundesalon auf, in dem die schöne Afghanin jeden Tag ihr seidiges Fell striegeln lässt. Natürlich würde Norbert nichts lieber, als selbst dieses seidige Fell striegeln. Aber dahin ist es noch ein langer Weg. In diesem Augenblick tritt seine Angebetete an das helle Herbstlicht und sie sieht wieder einmal atemberaubend aus. So atemberaubend, dass dem guten Norbert seine freundliche Ansprache im Hals stecken bleibt. Und so entschwindet die unbekannte Schöne, wie sie schon so oft entschwunden ist. Wird Norbert es jemals schaffen, sie anzusprechen? Oder wird er weiter Tag für Tag sinn- und erfolglos vor dem dekadenten Moskauer Hundesalon sitzen und nur von seiner immer unerfüllt bleibenden Liebe träumen? Wenn Sie das wissen wollen, dann verpassen Sie nicht die nächste Folge von... Disco.

0: bei Frieda und Anneliese.
1: Ach, der Frühling, das ist immer so eine traurige Zeit, wo ich mein Testament umschreibe.
2: Jedes Jahr schreibst du das neu? Bei dir gibt's doch nichts zu holen.
1: Oh, die herrlichen Ländereien, die wir mal hatten, das will alles geregelt sein, damit später kein Streit herrscht zwischen den Erben.
2: Huch, wie viel sind's denn?
1: Ich und Reinhard.
2: So, du erbst von dir selber auch. Das ist ja ein hochinteressanter Präzedenzfall.
1: Sollte ich als Einzige leer ausgehen, wo ich doch das ganze Vermögen erwirtschaftet habe?
2: Du hast gar nichts erwirtschaftet. Du hast es durchgebracht.
1: Wenn auch, es ist noch viel da. Das Haus und umzu.
2: Die Baracke und der Bürgersteig. Den Garten haben Nivenos doch schon lange.
1: Den halben.
2: Das macht jetzt genau wie viel pro Erbteil?
1: Ich kriege das Haus und den Bürgersteig und Reinhard...
2: Kriegt Anita.
1: Die hat er doch sowieso an den Hacken. Nein, nein. Reinhard erbt dies Jahr mein Jersey-Kleid mit den Chiffonkragen und die Gummistiefel.
2: Reinhard, die Finanzamtstucke. Der wird sich freuen.
1: Letztes Jahr habe ich ihm alle Einmachgläser Mischfrucht aus den Jahrgängen 63-64 vermacht.
2: Lecker. Bei uns kriegt ja unseren Dieter alles.
1: Allein von Heinz Leergut kann sich Dieter doch eine Lüttke-Existenz aufbauen.
2: Was? Auf Schnapsflaschen ist gar kein Pfand.
1: Guck, ich dachte, Heinz trinkt nicht.
2: Tut er auch nicht. Bloß wenn, dann aber richtig. Außerdem haben wir so viele Ländereien, du, die Außengrenzen allein, das ist ja ein Tagesritt.
1: Auf was, auf eine tote Ziege, oh, oder was?
2: Schweig du doch ganz stille, du, mit deinem halben Bürgersteig. Sag mal, kriegen die Langenbecker denn auch noch was ab von deinem Erbe?
1: Wer weiß, ob die meinen Tod überhaupt erleben, so gewalttätig wie die untereinander sind.
2: Ja, das stimmt. Vor den Erben kommt das Sterben. Das ist ja das Elend.
1: Leben ist seliger denn geben.

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0: Gedanken zur Zeit. Es spricht Akademiker AD Kasowat von Sondermühlen.
1: Sinnierend schaue ich in den Wolframfaden meiner Glühbirne und weiß, dass es irgendwo auf dieser schönen Welt einen Menschen gibt, der diese Birne für mich gemacht hat, um mir die Finsternis der Nacht zu vertreiben. Gleich morgen will ich mich an den Schreibtisch setzen und ihm einen Dankesbrief schreiben. Guter alter Glühbirnenmensch, welche Freude hast du mir doch so manches Mal beschert.

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1: Aus der Reihe Große Momente der Weltgeschichte hörten Sie heute der erste Sturz des Stuntman Colt Seavers, 8. März 1951, Kalifornien, USA.

0: Na, sind alle wieder da? Nö, nicht mehr lange. Ich habe heute meine kleine Schwester mitgebracht. Edith, los Edith, mach hübsch.
1: Hallo, liebe Heimwerkersdraußen, an Bohrmaschinen und an Schwingschleibern.
0: Mund zu, Edith. Und da wären wir auch schon beim Thema. Oder wie der Dichter sagt, rohe Kräfte müssen walten, will die Schwester nicht die Klappe halten. Nö. So, na, ich tacker mal eben Ediths Mund zu. So, Edith, jetzt sag mal was. Man hört immer noch was. Mist. Hab vergessen, Montageschaum vorher in den Mund zu tun. Mist. Ja, kann ja nicht alles sofort klappen. Maharion, hast du mal einen Moment Zeit? Nö. Nee.

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1: beim Weihnachtsmann.
2: Na, ihr drei, wart ihr auch schön brav das ganze Jahr? Es soll euer Nachteil nicht sein.
3: Was will der Weißbärtige mit dem Gewand eines Pfaffen von uns?
4: Sicher ein Agent des Kardinals.
3: Ja.
5: Kommt, Musketiere, wir klopfen diesen Alten ein wenig aus. Wie sagt ihr doch so schön? Es soll unser Nachteil nicht sein.
3: Ja.
1: Das war die besinnliche Folge der drei Musketiere. Sie hörten heute beim Weihnachtsmann.

0: Der kleine Tierfreund.
1: Oft schon habe ich mich gefragt, liebe Zuhörer, warum schlingen die Tiere so beim Essen? Besonders die Fleischfresser schlagen gierig ihre Hauer in das Aas, als ob schon morgen keins mehr gäbe. Nun, Grund dafür ist das fehlende Bewusstsein von der Zukunft. Das Tier denkt keine Sekunde über den Moment hinaus, geschweige denn an Altersvorsorge. Statt dass der Fuchs sich den halben Mümmelmann riestermäßig auf die hohe Kante legt, haut er sich den kompletten Meister Lampe in die Wampe, bis er würgt. Kein Wunder, dass er im Alter dann einfach überfahren wird. Zur Ehrenrettung Reinekes muss allerdings auch gesagt werden, dass es im Tierbereich wenig bis gar keine Ansparmöglichkeiten für halb aufgefressene Hasen gibt. Da kann man nicht einfach mit dem Luder in die Sparkassenzweigstelle gehen und den Kadaver aufs Konto wuchten. Leichter hat da das Eichhorn. Es vergräbt alle überzähligen Nüsse des Herbstes für die karge Zeit danach. Allerdings reicht sein Intellekt nicht annähernd so weit, um sie auch wiederzufinden. Die Eichkatz lebt in einer ständigen Währungsreform, in der das angesparte Vermögen Jahr für Jahr vernichtet wird. Wie man auf diese Weise Jahrtausende überlebt hat, bleibt ewiges Rätsel des bestürzlichen Nages. Die seit längerem Kontakt mit der Versorgermentalität des Menschen haben, sind etwas mehr sensibilisiert für die Vorratswirtschaft. Der Hund etwa verbuddelt seine Knochen in Herrchens Garten für magere Zeiten. Nun, vom Ansatz her richtig gedacht, doch warum gerade den unverdaulichsten Teil des Fleischbrockens? Wenn er einst hoch betagt den alten Oberschenkel wieder ausgräbt, scheitert sein lückenhaftes Gebiss am harten Zement der Vorratsspeise. Es ist, als ob wir uns für die Rente einen Kubikmeter Knäckebrot auf die Seite legten. Wohin man auch blickt, die ganze Tierwelt ist ein einziges sorgloses in den Tag hineingelebe. So wundert es einen doch nicht, dass die meisten weit vor ihrer Zeit den Löffel abgeben. Der Mensch dagegen hat vorgesorgt. Wenn gar nichts mehr geht im Alter, so ist er zumindest verheiratet und kann in allergrößter Not seine Frau auffressen. Ihr kleiner Tierfreund.

0: Forum St. Helena. Was für ein Spiel. Welcher Kaiser ist in diesem Lied von Freddie Quinn gemeint? Wir fragten den Experten vom Deutschen Schlagerarchiv in München.
1: Nach den uns zugrunde liegenden Informationen wird in diesem Schlager von der Schmach von St. Helena berichtet. Wir erinnern uns, die deutsche Nationalelf verlor damals sensationell 4:0 gegen die drittklassige Mannschaft von St. Helena. In vielen Ländern ist dieses Ereignis damals besungen worden, doch wohl keiner hat die Stimmung so nachhaltig eingefangen wie Freddie Quinn. Und er singt, ein Kaiser, gemeint ist natürlich Franz Beckenbauer, schaut aufs Meer hinaus und denkt daran, dass es sich nie mehr ändern kann. In der Tat ist Franz Beckenbauer damals aus den Unterkünften der Mannschaft entwichen. Aber nicht, um sich in den Bars von St. Helena zu vergnügen, wie es die Boulevardpresse genüsslich berichtete. Nein, sondern um mit sich am Meer allein zu sein. Und es war eine große Krise in der Karriere des Kaisers damals, dieses 4:0, dass er daran denkt, dass es sich nie mehr ändern kann. Aus heutiger Sicht wissen wir, dass es nach der

Schmach von St. Helena auch für Franz Beckenbauer wieder bessere Tage gab. Vielleicht war diese Niederlage nur ein böser Traum, aus dem der Kaiser gestärkt hervorgegangen ist. Freddy Quinn hat diese Szene, in der der Kaiser wieder neuen Mut schöpft, in seinen unvergesslichen Worten für die Ewigkeit aufbewahrt.

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Aus der Reihe Große Momente der Weltgeschichte hörten Sie heute: Der letzte Präsident der Tschechoslowakei, Václav Havel, unmittelbar vor seinem Rücktritt. Vor einigen Monaten Prag im Radschin.

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1: Im Wüstensand brennt lichterloh der Panzer wie ein Haufen Stroh. Den Aggressor zwingt in seine Knie. Du Saddam Hussein, du Genie. Die ist gut, sie fliegt ohn Unterlass. Dem Ami wird die Butze nass. Durch die Fluten pflügt im Golf die Halbmondflotte wie ein Wolf. In Kuwait liegt wie eine Mauer Saddams Garde auf der Lauer. Saddam, du heldenhafter Sohn der Mutter aller Schlachten, rüstest schon aufs Neu, den Aggressor zu entmachten.
2: Bravo. Genau.
1: Aus Hannover eine Lütjelage. O Saddam, dir zum Muttertag.
3: Bravo. Sehr gut. Ausgesprochen gesagt. Sehr gut.
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dazu brachte, weg. Ich grüße alle Daheimgebliebenen. Mir geht's gut, die Sonne scheint und jeden Tag gibt's hier einen netten Trachten- und Folkloreabend. Ich hab auch schon viele Leute kennengelernt, du. In Wahrheit sind das hier Deutsche. Hast du das gewusst, Bronx? Ja. Die Italiener verhalten sich aber soweit auch ganz anständig. Und dann habe ich ein nettes Ehepaar aus Salzgitter kennengelernt. Stell dir vor, der war in derselben Einheit wie ich. Ja, das ist Zufall, was. Sie kommt von drüben, aber eine ganz patente Frau. Ihre Schwester ist im letzten Jahr gestorben, total verkrebst, ja. Die Ärzte haben sie noch aufgemacht, aber gleich wieder zugemacht. Er war Kraftfahrer, jetzt fällt es mir wieder ein. Der Älteste studiert Elektrotechnik in Münster. Die Tochter ist auf dem Büro, hat auch schon einen festen Freund, der ist auf dem Amt. Und wie geht's bei euch so? Klappt alles ohne mich? Muss ja nicht, ja. Ich bin ja auch bald wieder da, zu Ostern spätestens. Er hat sich jetzt den neuen Opel geholt. Prima Wagen. Ach ja, wenn du günstig Glasbausteine brauchst, er hat einen Schwager, der kann die besorgen. Nette Leute, die Zimmermann, das hatte ich ja schon gesagt. Loden ist ja auch billig. Wenn ich dir was mitbringen soll, musst du mir eine Karte schicken. Zimmermanns wollen nächstes Jahr an die See, wegen dem Wasser, nicht? Sie waren jetzt 20 Jahre in den Bergen. Mal ist auch Schluss. Ich habe ihnen gesagt, dass du den Wohnwagen in Hodomasil hast und dich sicherlich freuen würdest, wenn Zimmermanns bei dir den Urlaub verbringen würden. Was, Brunz? Ja. Er spielt Skat. Sie macht einen 1A-Kartoffelsalat. Das wäre auch eine tolle Idee. Wir alle im nächsten Jahr bei dir im Wohnwagen. Termin steht übrigens schon fest, 12. bis 28. Mai, weil er ja Betriebsferien machen muss in der Dachpappenfabrik. Ob Gerald, das ist der Freund von der Tochter, mit deinem Wohnwagen wohl nach Tunesien fahren könnte? Der fährt im Sommer immer Schrottplätze in Nordafrika ab. Ist sein Hobby. Ich hab gesagt, wäre kein Problem. Also er kommt in dieser Woche bei dir vorbei und holt den Wagen ab. Tschüss, Brunks. Grüß alle von mir.

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1: Die Fahrgemeinschaft!
2: Mann, sind wir heute spät dran. Wenn die Ampel an der Tanke rot ist, dann flipp ich aus.
0: Kalle, ich dachte eigentlich, wir könnten da noch mal halten, weil es müsste... noch meine Binde wechseln, nämlich.
2: Nimm nie Frauen mit. Ich sag's ja immer. Mal muss man extra halten, damit sie sich die Augenbrauen im Rückspiegel zupfen. Mal ist was verrutscht. So kann man da nicht fahren. Hat vielleicht noch einer einen Wunsch?
3: Dumme Kalle, ich dachte auch, wir halten noch mal an der Tanke.
2: Ist bei dir etwa auch eine Binde verrutscht?
0: Bei mir ist sie gar nicht verrutscht. Es muss sie
3: natürlich
0: bloß
3: natürlich ist da nichts verrutscht. Ich schulde der Drossig von der Fettschmelze noch ein Käsebrötchen. Und da gibt's ganz gute Eingeschweißte.
4: Ich muss auch noch an der Tanke. Habe gestern Frau an der Kasse gesagt, dass ich heute komme und bezahle Flasche Wodka.
2: Na prima. Warum fahren wir vor der Arbeit nicht eben noch Möbel abholen? Oder fahren zu Holger zur Nassrasur? Beim Friseur vorbei. Sag mal, tickt ihr eigentlich noch richtig?
3: Du hältst ja auch öfter mal diesen wilden Camper mit der roten Laterne, die überall an der Bundesstraße stehen. Und wir warten brav im Auto, ja?
0: Was machst du da eigentlich immer, Kalle? Kurzurlaub?
2: Ich will mir vielleicht so ein Campingmobil zulegen und da muss man sich auch mal informieren.
4: Ich kann dir eins besorgen, Kalle. Dann wir kommen nach Feierabend alle schneller nach Haus.
0: Genau. Was ist jetzt, Kalle? Kann es noch eben die Binde wechseln?
3: Und ich das Brötchen kaufen, bitte?
2: Na gut, von mir aus.
4: Auf einmal geht's doch.
0: 195.

0: niedrigen Portokosten.
1: Schicksale rund um das Wirtschaftsimperium des Fritz F. Niedmeier.
2: Der Cheferfinder Heinz Bärbel Schrage ist endgültig entlassen worden. Jawohl, diesmal hat der Chef Fritz F. Niedmeier ernst gemacht und ihn auf die Straße gesetzt. Im Moment sitzt Schrage allerdings nicht auf der Straße, sondern im Park der Firma, wo er sich gerade an der Brust der Putzfrau Fräulein Edith ausgeweint hat.
3: Na, Heinzi, ist jetzt alles wieder gut?
4: Wie, was ist? Wo bin ich denn hier?
3: Ach, Sie sind kurz eingeschlafen. Wir sind im Park, Heinzi.
4: Ach, ja. Der Chef, er hat mich entlassen. Was mache ich jetzt?
3: Ach, Sie finden doch sicher sofort wieder eine Arbeit als Erfinder. Ein Mann mit Ehrenfähigkeiten.
4: Na ja.
2: Gerührt von so viel Zuversicht schaut Schrage sich Fräulein Edith genauer an. Und wie sollte es anders sein in so einer Geschichte? Es gibt einen Knall. Und Schrage verliebt sich in sie. Behutsam hebt er sie hoch und will sie auf Händen nach Hause tragen. Doch dummerweise übersieht er in seinen wallenden Gefühlen eine Bordsteinkante und schlägt samt neuer Lebenspartnerin lang hin.
4: Edith, tut mir leid.
3: Mach doch nichts, Heinzi. Wo wollen wir überhaupt hin?
4: Ich möchte, dass du zu mir ziehst und für immer bleibst. Wir beide beginnt ein neues Leben.
3: Ist gut, aber ich muss um 8 Uhr zu Hause sein. Mein Mann ist so fürchterlich eifersüchtig.
4: Ich wusste, dass du nicht Nein sagen würdest. Ich möchte dir was schenken. Oh, da vorne ist ein Kiosk. Möchtest du eine Schokowaffel?
3: Oh ja, aber Heinzi, aber das ist eigentlich doch nicht nötig.
4: Doch, Edith, ich will es. Hey, guter Mann, 2 Schokowaffeln für mich und meine Freundin.
5: Hier, mach 2,80.
4: Oh, die habe ich gar nicht mehr. Haben Sie nichts Günstigeres?
5: Ich habe hier noch 2. Die sind zwar kurz über dem Verfalldatum, kosten aber dafür nur die Hälfte.
4: Die nehme ich. Ja, danke. Hier, Edith.
2: Herzhaft beißen die beiden Verliebten in das Gebäck.
3: Da, du hast einen Zahn verloren, Heinz.
4: Ach, lass liegen. Tritt sich fest, mein Schatz. Komm.
2: Die beiden setzen ihren Weg ins Glück fort. Sagte ich gerade Glück? Stimmt so nicht. Vor Schrages Wohnung werden die beiden Turteltäubchen bereits von Fräulein Ediths Mann, der von der Sache Wind bekommen hat, erwartet. Schrage erhält eine fürchterliche Tracht Prügel, von der er sich aber mit Sicherheit in der nächsten Woche erholt hat. Tja, bis dann also. Das war's.

0: bei Frieda und Anneliese.
1: Wie herrlich, Frieda. Heute fängt, glaube ich, endlich der Sommer an.
2: Wer weiß, vielleicht ist es der letzte, den ich erlebe.
1: Ja, wenn auch, ist doch sowieso jedes Jahr dasselbe. Rhabarber, Kirschen, Birnen, Äppel und zum Schluss noch Zwetschgen. Bäh. Ich hab sogar noch Marmelade von 2001.
2: Aber wenn es der letzte ist, dann sieht man so einen Sommer doch mit wehmütigeren Augen. Jede Schwalbe sagt mir, ich komme wieder und du musst gehen.
1: Wer sagt das denn?
2: Ich hab nun mal das Alter.
1: Ach, dich meine ich doch gar nicht, Olle Twasbrack. Wer sagt denn, dass die Schwalbe nächsten Sommer wiederkommt? Bei Schwatten unten allemann zu brüten, das ist auch nicht immer Juche, die Waldfee.
2: Vielleicht ist es auch diesen Sommer der letzte Spargel, den ich erlebe, bevor ich die Augen zumache.
1: Oh, Frieda, das sagst du seit bald 10 Jahren. Und letztes Jahr hättest du beinahe die Mäse zugekniffen von den 3 Kilo Spargel, die du gefressen hast. Mit die ganze Soße Olle Mäse.
2: Ich dachte, es wäre der letzte Spargel hier nieder.
1: Ach, dumme Tüch. Dauernd dies Gefresse, weil du Angst hast, es wäre das letzte Mal. Sieh du lieber zu, dass du euren Jägerzaun noch mit Schülermohn streichst. Der sieht ja seit Jahrende schon so schäbig aus.
2: Aber Schülermohn soll doch so giftig sein. Wenn man das einatmet, kriegt man Krebs.
1: Na und? Wenn dies sowieso dein letzten Sommer ist, kannst du doch auch Schülermohn einatmen. Kaputter als kaputt kann man ja wohl nicht gehen.
2: Aber ich würde doch noch so gern miterleben, wie die Schwalben wegfliegen.
1: Komm, Frieda. Setz dich da hinten vor euren Haus und ich jag die Schwalben mit Heinz sein Luftgewehr weg. Komm.
2: Ich weiß nicht, heute ist doch erst noch nicht mal so richtig Sommer. Da wollte ich mich nicht sofort dahin scheiden.
1: Dann dies nicht, denn das nicht. Ich kann dir bloß eins sagen. Streich den Zaun heute mit Schülermohn, dann bist der Reformationstag schon kaputt.
2: Dann streiche ich bloß die Hälfte und nehme ersten Advent noch mit, wegen die Dominosteine. Oh, da freue ich mich das ganze Jahr drauf.

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0: Gedanken zur Zeit. Es spricht Akademiker AD Cassovat von Sondermühlen.
1: Wie oft, liebe Freunde, schlägt man einen lieben Mitmenschen nieder, ohne dass man es bös gemeint hätte? Warum? Was wollen wir ihm damit sagen? Ist es nicht oft einfacher, andere, die uns nahestehen, aber nicht gefallen, beim Finanzamt anzuzeigen? Denken wir mal drüber nach.

0: große Momente der Weltgeschichte.
1: Du, Erich, sag mal, jetzt hast du hier überall diese Käfige aufgebaut. Und dieses wunderschöne Gelände hast du auch hier, ne? Wie geht's jetzt weiter?
2: Wie weiter?
1: Ja, was machst du jetzt mit diesen riesen Käfigen hier draußen?
2: Wieso?
1: Also so ist es doch ein bisschen langweilig, ne? Weil du nur so leere Käfige hier rumstehen hast. Kommt doch kein Schwein extra für her, um sich leere Käfige anzuschauen, oder?
2: Meinst du?
1: Ja, sicher. Pass mal auf, ich hatte eine Idee. Das könnte, glaube ich, wunderbar klappen.
3: Aus der Reihe Große Momente der Weltgeschichte hörten Sie heute: In der Adlerwarte Berlebeck wird der Adler erfunden. Von Erich und Karl Heinz, letzten Montag vor 271 Jahren.

0: Naja, nee, das mit dem Gerät zum Wolken zusammenschieben ist, wie Sie schon sagten, eine wirklich pfiffige Idee. Aber da sprechen Sie dann doch mal mit dem Chef darüber, in Ordnung?
1: Ja.
0: Meine Güte, was für ein Andrang heute hier oben. Und alles Ärsche. Was mag nur geschehen sein auf der Erde? Hallo, mein Sohn. Wer bist du?
1: Guten Tag, Herr Petrus. Mein Name ist Horst Sergio und ich war so eine Art Wohnungsmakler.
0: Oh, nun, ich hoffe, du bereust das jetzt. Hast du denn vielleicht auch einmal in deinem Leben etwas Gutes oder wenigstens etwas nicht ganz Widerwärtiges getan?
1: Ich habe einmal einer blinden, schwangeren Frau 4 Jahresmieten Vermittlungskaution zu wenig berechnet und es nicht zurückgefordert. Also, das heißt, ich hätte es natürlich noch, aber dann bin ich ja irgendwie gestorben.
0: Nun, ich glaube, das können wir wohl durchgehen lassen. Komm rein, herzlich willkommen im Paradies. Die Harfe und das Hemdchen bekommst du dort hinten an der Hospitality-Wolke, ja?
1: Dankeschön, vielen Dank. Und übrigens, falls Sie in nächster Zeit vorhaben sollten, hier auszuziehen und sich irgendwie nach etwas Neuem umzuschauen, verbessern wollen oder so, also ich habe da immer noch erstklassige Kontakte und könnte Ihnen jederzeit...
0: Ja, danke, aber das besprechen
1: kein Problem.
0: Wir dann ja. Lieber mit dem Chef, ja? Ich bin hier nur für den Empfang zuständig.
1: Danke.
0: Wir sehen uns später noch. Meine Güte, dieser Makler, obwohl ein eigenes Himmelreich wäre vielleicht ja gar nicht mal ganz so schlecht. Hallo, mein Sohn, wer bist du?
2: Hallo, guten Tag, Herr Petrus. Ich bin Herr Radioven und ich komme nur einmal ganz zufällig hier bei Ihnen vorbei, um Ihnen das...
0: Entschuldigung, was meinst du mit zufällig? Bist du denn gar nicht verstorben?
2: Ja, sowas kann man ja nie so genau wissen, aber denkbar wäre es schon.
0: Nun, ja, also wie auch immer, möchtest du denn in unser Reich aufgenommen werden?
2: Oh ja, gerne. Das wäre sehr freundlich.
0: Schön.
2: Dann könnte ich ja allen hier oben einmal das Geheimnis meiner Sendung, das Frühstücksradio, erklären, bis in alle Ewigkeit.
0: Oh, nein, ach, das ist so, ja, nein, da fällt mir jetzt ein, ich weiß auch gar nicht, ob wir momentan noch einen Platz frei haben, ich muss mal schauen, weißt du, es ist gerade sehr viel los hier bei uns und
2: na,
0: da weiß ich gar nicht, ob wir überhaupt im...
2: Dann warte ich eben so lange.
0: Nein, wir rufen
2: und
0: an.
2: Und in der Zwischenzeit... erzähle ich einmal Ihnen und Ihrem Herrn Gott
0: nicht nötig,
2: ganz
0: nein,
2: ausführlich das Geheimnis meiner Sendung, das Frühstück.
3: Nein!
0: Was?
3: Lass bloß nicht diesen Nervenarsch mit der Melone hier rein. Schick ihn weg, aber schnell!
0: Aber Herr, wir können doch nicht einfach so eine Seele abweisen.
3: Doch. Können wir wohl!
2: Hallo, Herr Gohott. Ich komme nur einmal ganz zufällig hier vorbei, um Ihnen einmal bis ans Ende aller Tage...
3: Tür zu!
0: Frühstücksradio.
4: Viel Gefühl fürs WC.
2: Hallo? Hallo? Aber so machen Sie doch wieder auf. Ich habe doch gar keinen Schlüssel. So kann ich Ihnen doch gar nichts erzählen. Hallo? Naja, dann muss ich wohl wieder zurück auf die Erde gehen. Schade, oder? Hallo? Hallo?

0: Sie reiten für Freiheit und Gerechtigkeit. Die drei Musketiere. Heute
1: nach Feierabend.
2: Oh, Kinder, ist das herrlich.
3: Endlich diese Klamotten vom Leib.
4: Hey Horst, ist ja noch ein Bier im Kühlschrank?
5: Jo, jo.
4: Dann bring er mir noch eins mit, hä?
5: Warte mal.
6: Guten Tag, Felix.
1: Das war die grusamste Folge der drei Musketiere.

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0: Der kleine Tierfreund.
1: Seit ewigen Zeiten sind Hundehalter verpflichtet, eine Steuer für ihren Wauwau an die Gemeinde zu entrichten. Besitzt man hingegen einen Elefanten oder Blauwal, bleibt man als Herrchen verschont. Wird auch auf diesem Gebiet die große Koalition ihre glibberigen Finger ausstrecken? Schon bangen die Bandwurmwirte um die Steuerfreiheit ihres After-Insassen. Heikel wird es bei anderen menschlichen Parasiten. Die Krätze zum Beispiel kann sowohl neurotisch-bedingt sein, als auch von der Krätzmilbe verursacht werden. Im letzteren Fall ist Milben steuerfällig und winzige Steuermarken müssen unter die Haut geschoben werden. Wie aber sieht's mit dem Gesippersäge aus? Ist ein Virus ein Tier oder nicht? Fragen, die bald zu klären sind, denn schon freut sich in mancher Großstadtgemeinde der Kämmerer auf Zehntausende neuer Steuerpflichtige. Gerade so wie bei der Hundesteuer wird auch die Anzahl der Gäste aus der Fauna besteuert. Der Zweithund kostet schon das Doppelte wie der Wauwau Nummer 1. Was aber erst verschlingt dann die tausendste Sackratte an Unsummen? Wächst dort auch der Steuersatz geometrisch oder gibt es einen Züchterbonus, wenn man komplett befallen ist? Da kommt einiges auf uns zu, liebe Tierfreunde. Und machen wir uns nichts vor, auch der Ehegatte ist gefährdet. Kam er bisher aufgrund der Minderzahl an Beinen immer noch vor der Hundesteuer vorher, so ist bei einem weitergefassten Tierbegriff so mancher Gatte hart an der Grenze zur Fauna angelangt. Wie bei allen Steuervorhaben der Regierung bin ich sicher, das ist nur der Anfang. Wie lange wird es dauern, bis unsere Brüder und Schwestern aus dem Tierrauch auch in die Sozialsysteme einzahlen dürfen, zumal die meisten praktischerweise ihr Rentenalter noch nicht mehr erleben. Letzten Endes, liebe Zuhörer, wird es darauf hinauslaufen, dass wir alle weit mehr als die Steuer entrichten müssen, die bisher den Hundebesitzern vorbehalten war. Denn irgendwo beherbergt ja jeder ein Tier, ob es die Milbe ist, der braune Freund im Darm oder der Hecht auf dem Klo, ihr kleiner Tierfreund.

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1: Bei der Macht des Hausmeisters, oder? Benno Bottrop ist der Boss.

Antrag ins Logbuch, Praktikant Hans-Jürgen. Das Sternzeit ist jetzt mal voll irrelevant. Wir haben bei uns auf der Brücke nämlich ganz schön dolle Schwierigkeiten.

0: Schwierigkeiten, ey. Das ist echt total die Panik los, weil nämlich unsere Kaffeemaschine ist voll verreckt, ey. Deshalb mussten wir jetzt Benno Bottrop, unseren Hausmeister, mit seinem Sohn Bratze holen, damit der das Ding wieder heile macht, ey.
1: Dann ran an die Technologie.
2: Natürlich besteht bei komplizierten Geräten, deren Genauigkeit so schwer zu steuern ist, die Gefahr von Fehlfunktionen. Das muss bedacht werden.
3: Wow. Und während die Herrschaften da am Denken sind, hat der alte Benno Bottrop die Kaffeemaschine schon wieder ans Laufen gekriegt, ne?
4: Oh, boah, Vater, du kannst ja echt alles, wa?
3: Maulbratze!
2: Wir würden es begrüßen, wenn Sie uns Gelegenheit bieten, die Anlage zu testen.
3: Hör mal, Bursche. Ich hab schon Kaffeemaschinen repariert, da deine Familie noch in der Höhle geschlafen.
4: Ja, wohl. Vater hat das schon gemacht, da waren deine Ohren noch stumpf, wa?
3: Maulbratze! Aber das ist ja typisch für die Herren Offiziere, ne? Dick auf der Brücke sitzen, aber den Arsch nicht hochkriegen, wenn's mal hart wird, ne?
5: Es wäre ganz nett, wenn Sie mir sagen, wen Sie eigentlich meinen.
3: Ja, soll ich dir jetzt hier einen Namen nennen oder was? Da seid ihr doch alle gleich. Euch Brüder möchte ich mal sehen, wenn einer nach Feierabend noch was von euch will.
4: Jawohl, und vier, da fällt euch doch der Fäser aus der Hand.
3: Maulbratze! Aber geht's ja mal zu, Chef.
6: Ja, ich höre.
2: Er traut mir seinen Ohren nicht.
3: Ja, das sollte aber lieber mal tun, weil wenn ich das will, dann stehen hier die Uhren still, weil ich bin nämlich der Hausmeister.
5: Das müssen Sie beweisen.
3: Na, pass mal auf, Chef. Siehst du hier den Kittel und den Werkzeugkasten und die Mütze hier, hä?
4: Ja, oder ist etwa Karneval, hä?
3: Maulbratze.
5: Es tut mir furchtbar leid. Ihre Beweise sind keine Beweise. Und jetzt entschuldigen Sie mich, meine Geschäfte rufen mich. Au revoir.
3: Oh, guck mal an. Französisch kann das auch, der große Chef.
4: Jawohl, nur mit der Sprache tut's hapern, wa?
3: Maulbratze.
2: Faszinierend.
3: Jo, das wüsste ich aber.

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0: Vervollkommnung des Daseins. Ihr Studenten könnt aber auch Fragen stellen. Also schön, passt mal auf und schleibt schön mit. Man muss es immer nehmen, wie es kommt. Außerdem, eine Schwalbe macht noch keinen Sommel. Jedel ist seines Glückes Schmied. Müßiggang ist alle Lastel Anfang. Und immer schön den Teller leer essen. Ganz genau. Dann scheint morgen die Sonne. Habt ihr das?
1: Das war aus der Reihe Große Momente der Weltgeschichte eine Vorlesung vor chinesischen Studenten am 12. März 470 v. Chr. Und beweist, auch der weise Konfuzius, Lehrer und Begründer der nach ihm benannten praktischen Philosophie, hatte mal schwächere Tage.

0: groß und klein. Und Ferkelkit ist unser Megaschwein.
1: Heute Ferkel im Wind.

reichen wir uns hier die Hände zu der nächsten Schmunzelzeit mit Ferkelkind.

0: Tschüss.
1: Also, vielen Dank, liebe Senioren im Helmut-Pöppelmeier-Haus, dass wir auch als Leute vom Rundfunk was zu diesem herrlichen Vormittag beitragen können. Wir haben uns gedacht, die Stones sind wieder auf Tournee. Und mein Kollege Brochterbeck und ich, Hans-Werner Buchse, werden ein kleines Medley bringen. Wir fangen mit etwas an, mit etwas langsamen.
2: Ja, was Sie auch alle kennen, liebe Senioren.
1: Ja, das heißt Angina Pectoris.
2: Richtig, ja.
1: Okay.

0: sehen Sie?
1: Gut, das reicht. Und jetzt haben wir noch was von den alten Stones, den wirklich alten Stones. Sympathy for the Devil. Ich fange mal an. 1, 2, 3, 4.

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2: Das große deutsche Männermagazin.
3: Ja, und am Mikrofon im Männermagazin heute Hans-Werner Bunks und
2: der stärkste Mann von allen, Pavian Meyer zu Brochterweg.
3: Ja, und was das auf sich hat mit dem Männermagazin heute, das sagen wir dann gleich, ne?
4: Entschuldigung, kennen Sie das Frühstücksradio?
5: Ist das nicht die Verbindung zwischen Amerika und Russland?
6: Frühstücksradio, genau, das ist doch diese Mistsendung am Sonntagmorgen. Sag mal, hast du da was mit zu tun?
4: Nee, nicht direkt. Ich mache hier nur die Umfrage.
6: Von wegen? Du bist doch auch einer von denen. Gib's doch zu, du!
4: Wenn wir mehr wissen wollen, fragen Sie Ihren Rumpfumpempler.
7: Ja, so geht es unseren Außendienstmitarbeitern, die für uns die großen Umfragen
3: machen. Ich beneide sie nicht.
7: Gut, dass ich ins Innenrevier versetzt bin.
3: Ja, wunderbar. So, was haben wir heute überhaupt vor in unserer Sendung? Wir werden heute ein Männermagazin das erste Mal auflegen, so pilotmäßig.
7: Ja, nur mal als Probe, ja, um mal so zu sehen, wie das ankommt draußen in der Welt.
3: Es gibt ja schon ein paar Beispiele in unseren großen privaten
7: Kollegensendern.
3: Ja, Kollegensendern, mehr so dann optisch, ne, zu sehen. Wir machen es mal ein bisschen Audiophon heute. Aber erstmal Post, ne?
7: Ja, wir haben das letzte Mal ja aufgerufen, alle Leute, die eine falsche Firma entdecken, sollen sie uns schreiben. Es sind auch schon Firmen hier per Kassette eingeliefert, die werden wir nächsten Sonntag vorstellen. Einer von denen, die uns eine falsche Firma angekündigt haben, war euer Tim. Wo kommt er denn her, Bronx?
8: Ich habe dir doch alles dahingelegt.
7: Da ist richtig, da ist ja auch der Umschlag noch. Und zwar ist das Tim Strohbach aus 3079-5378 Warmsinn.
3: Ja.
7: Er schreibt, am letzten Sonntag habe ich Frühstücksradio gehört und darin, dass falsche Firmen im Umlauf sind. Stimmt. Ihr habt gesagt, dass man sich bei euch melden soll, wenn man eine solche entdeckt hat. Und dann schreibt er weiter, dass er in einem Supermarkt einem Chef begegnet ist von seiner falschen Firma und ihn gleich an seinem falschen Dialekt erkannt hat. Finden wir ganz toll, wir brauchen Denunzianten wie dich. Solche Leute, die uns diese ganzen falschen Leute hier ans Messer liefern. Vielen Dank, Tim.
3: Also dazu aber dann mehr in der nächsten Sendung, am nächsten Sonntag. Da werden wir einige mal vorstellen. Ganz trauriges Kapitel. So, dann schreibt uns jemand aus der DDR, der RY Alken. Hat sich wohl inspirieren lassen von unserem Testton letzten Mal. Also, er schreibt über seine Empfangsqualitäten zu Hause. Mit Zimmerantenne. Empfang in Qualität gut, jedoch energiearm. Gegen ein Sechstel. Maximum bei 102,4 mHz, jedoch auf 102,6 mHz noch zu hören. Das ist die Frequenz von Jugendradio DT64. Kennst du das?
7: Ja, kenne ich. Das ist so eine Sendung da. Die haben die da drüben.
3: Ach so. Auf ganz Jugendradio toll. Möchte ich nicht verzichten. Ja, kann ich nichts zu sagen.
7: Übrigens heißt das Megahertz, du Pflaume.
3: Was habe ich dir gesagt?
7: Millihertz.
3: Ach
7: Idiot.
3: Du liebe Güte.
7: Ja, sag mal, Megahertz. Wie lange bist du hier eigentlich schon beim Radio?
3: Ja, so wie Technik und ich, das sind so zwei Welten für sich. Ne?
7: Glaube ich auch.
3: Ja.
7: Michael, nein, Entschuldigung, Martin Rosengarten aus der Daimlerstraße 50, war das jetzt eigentlich Schleichwerbung? 2 Hamburg 50 schreibt uns herzlichen Glückwunsch an das Frühstücksradio. Besonders der kleine Tierfreund ist ein echter Knaller. Das hört er gar nicht gerne, sage ich nur.
3: Ja, Porsche Straße wäre übrigens Werbung gewesen.
7: Ach so, ja.
3: So, und natürlich
7: Krabbi-Straße.
3: Auf unseren Freund Arne Stell, jetzt wollen wir auch nicht verzichten. Der hat auch wieder eine Grußbotschaft geschickt. Diesmal mit so einem schönen Bild drauf. Ich grüße alle DDR-Bürger. Ich wünsche mir das Lied Elvis Love Tender. Ja, ich weiß, was also du
7: wie
3: meinst.
7: Immer werden wir es nicht erfüllen.
3: Nein. Ich grüße meine Tante Sabine Baha aus Münster. Kann ich euer Funkhaus besuchen? Die haben wir letztes Mal schon gesagt. Da muss er von Monika Benebitz fragen. Donnerschlag. Ja, Grüße von Arne.
7: Ja, Arne finden wir auch. Ganz toll, Arne, dass du immer dabei bist. 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
2: Frivol, frauenfeindlich. Frühstücksradio.
3: Tja,
7: ich glaube, wir distanzieren uns
3: davon. Ja, auf die Post bin ich nicht scharf, die da jetzt kommt.
7: Also, 3, 4.
2: Wir distanzieren uns. Was ein richtiger Mann ist, der braucht ja auch so Grenzsportarten, nicht? Jo. So Survival machen, eben eine halbe Stunde auf der Müllkuhle und sich da ernähren und so ein Kram. Und Brungs, du hast jetzt mal einen rausgesucht, der das schon lange macht.
3: Haben wir gleich einen. Der ist allerdings schon 90 Jahre und man nennt ihn den König der Berge. Ja, und er hat unendlich viele Abenteuer in den Alpen erlebt und er kann Geschichten erzählen wie kein anderer. Da hören wir doch mal zu.
10: Ja, pfiat ihr miteinander. Da fällt mir auch gleich das Schneewosteln ein. Das Schneewosteln, das braucht einen ganzen Mann. Aber es macht, wenn man es richtig betreibt, auch sehr viel Freude. Wir haben ja immer so viel Spaß gehabt in den Bergen hoch droben auf dem Gipfel. Gespielt haben wir und gelacht haben wir. Eins der schönsten Spiele ist wohl das Schneewosteln. Ganz egal wie viel, aber mindestens 3 Mannsbilder braucht es schon dafür und dann kann es fein losgehen. Die Gruppen steigen auf den Berg und klettert und kraxelt, bis wo sie am Gipfel angelangt ist. Dort oben fängt einer an, eine Geschichte zu erzählen. Es muss schon eine lange Geschichte sein, aber im Berg, da erlebt man ja so viel, da kann man schon lang erzählen, gell? Während er erzählt, müssen die anderen aber ganz genau aufpassen, wer von ihnen als Erster erfriert. Weil wer wo als Erster erfroren ist, dem werden die Rucksäcke der anderen umgeschnallt und dann wird er im hohen Bogen den Berg nuntergerollt, also nuntergeschmissen sozusagen. Es ist schon ein wunderbares Spiel, das Schneewosteln. Besonders die Kinder haben frei dran, wenn ein Schneewostel den Berg heruntergerollt kommt. Dann pappen sie ihm eine Möhren ins erfrorene Gesicht und tanzen um ihn herum und na, spielen vielleicht Schach, wenn sie genug Schneewosteln beisammen haben. Das schaut schon fein großartig aus, gell? Das sollten sie ruhig auch einmal als Anfänger einmal ausprobieren, wenn sie das nächste Mal in den Alpen sind. Aber Vorsicht, am Anfang klappt's nicht immer, das Schneewosteln. Da müssen sie schon einmal 2 oder 3 von ihren Bergkameraden runterschmeißen, bis er so einen richtigen Schneewostel hat. Also, führt ihr miteinander, führt ihr bis zum nächsten Mal.
11: So, junge Freund, nun nehmen Sie mal Platz, entspannen Sie sich und erzählen Sie mir, wie bei Ihnen sozusagen alles begonnen hat.
12: Nun, ich war wie alle anderen eigentlich und eines Sonntagsmorgens, da habe ich dann das Radio eingeschaltet und...
11: Was war denn da? Weiter bitte.
13: Gut. Frühstück.
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3: Ja, und man dachte ja bisher immer, die Rallye Paris-Dakar sei eine der härtesten. Aber, Pavi, das stimmt doch überhaupt nicht.
2: Nein, stimmt doch überhaupt nicht. Wir haben hier eine vor uns liegen, also vielmehr den Werbeprospekt einer Rallye. Da geht's viel härter zu. Da gibt's viel mehr Tote. Übrigens, da sind noch Plätze frei.
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3: Und so ein Kerl sitzt am Mikrofon. Hans-Werner Brungs, da sitzt noch einer neben mir, der heißt?
2: Ja, das ist Pavian Meyer zu Brochterweg. Und wenn ihr einer ein ganzer Kerl ist, dann bin ich das nicht.
3: Ah, bist du nicht?
2: Nee, bist du eben nicht?
3: Ach, hör doch auf!
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2: Alle Männer kennen die Midlife-Crisis. So Ende der 50er Jahre erwischt es jeden da.
3: Ja, wir haben sie zum Glück schon gerade so hinter uns gebracht. Ne? Wir haben ja auch unseren Platz gefunden hier im Funk. Ne?
2: Ja, stimmt. Und in dieser Crisis, nenne ich sie mal, da überlegt sich so mancher Mann, ob das, was er bisher gemacht hat, also 14 uneheliche Kinder in die Welt gesetzt, verheiratet, einen Opel Manta gekauft, ob das alles richtig war. Und er orientiert sich nochmal ganz um.
7: Und mit einem dieser bewundernswerten Männer hat unsere Mitarbeiterin Hanna Legatis-Primsch gesprochen.
3: Die setzt sie gerne ein bei uns
7: hier. Ja, eine zuverlässige Kraft ist das ja auch.
13: Zogge, Wadde, Kondome, Fischbrötchen, eiskaldes Zissi-Wasse.
20: Hasso Graf von Holterdorf war 20 Jahre lang erfolgreicher Manager, zuletzt Vorstandssprecher einer internationalen Kreditbank. Heute ist er fliegender Händler an einer kleinen Museumsbahn im Teutoburger Wald. Wie kommt so ein Mann dazu, alles hinter sich abzubrechen? Auf Reichtum, Erfolg zu verzichten und nochmal ganz von vorne anzufangen?
13: Ja, meine Frau ist mir weggelaufen. Meine Geliebte kriegt ein Kind von einem Chinesen. Und meine Afghanenhündin war trächtig von meinem Chauffeur.
20: Das steckt man nicht so leicht weg, sicherlich. Aber bietet einem da nicht gerade der Beruf einen festen Halt in so stürmischen Zeiten? Dazu noch einmal Graf von Holterdorf.
13: Nee, kann man nicht sagen, denn meine Sekretärin war schwanger von mir. Mein Fernkopierer kriegt ein Fax von meinem Rechtsanwalt und meine Putzfrau ein Kind von meinem Sohn.
20: Haben Sie in einer angespannten Situation wie dieser nicht den fachlichen Beistand eines Psychotherapeuten gesucht, anstatt sich auf das Wagnis eines neuen Berufsstartes mit Ihren immerhin 58 Jahren einzulassen?
13: Mein Psychoanalytiker erwartet ein Kind von mir, aber das konnte ich ihm als Mann ja nicht geben. Da ist er mit meiner Afghanenhündin durchgebrannt, worauf mein Chauffeur auf mein Fernkopierer meine Putzfrau Floch gelegt hat, so dass ich das Fax von meinem Rechtsanwalt nicht mehr lesen konnte.
20: Hasso Graf von Holterdorf hat sich entschieden, mit seinen 58 Jahren noch einmal von vorne anzufangen. Auch beim Radiohören hat er sich entschieden, und zwar für das Frühstücksradio Nummer 1. Eine leichte Havanna-Zigarre, die Brunks und Brochterbeck jeden Sonntagvormittag ihren Hörern verpassen.
13: Eiskaltes Zissi-Wasse!
3: Liebling?
21: Hi, Liebling!
3: Was ist denn mit dir? Uiuiui, ui, ist tot. Naja, dann kann ich sie ja heute wenigstens in Ruhe hören, meinen.
20: Frühstück.
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3: Ja, wir sind in unserem Männermagazin heute im Frühstücksradio immer noch bei dem Thema Muskeln, sage ich mal, Grenzsportarten. Man will sich ja beweisen als richtiger Mann.
7: Harte Männer, ja. Ganz harte Männer.
3: Ja, wollen wir auch vorstellen. Jeden Sonntag machen wir das ja wieder aufs Neue hier am Mikrofon. Aber wir haben noch ein ganz besonderes Ding aufgetan. Ne?
7: Ja, und zwar ein klingendes Tagebuch von einem der härtesten Männern, einem der härtesten Extremsportlern, das ist Friedrich Bussmann. Und aus diesem Tagebuch stellen wir mal drei Teile in dieser halben Stunde vor.
25: Der vierte Tag. Die Eintönigkeit des hohen Nordens zermürbt mein Gehirn. Das ewig gleiche Kratzen der Hundepfoten auf dem Packeis. Das schmatzende Schlurfen der Badelatschen. Ein scharfer Westwind hat meinen linken kleinen Zeh schon schwarz werden lassen. Ich werde ihn heute Abend abnehmen müssen. Allzu oft darf mir das nicht passieren. Ikutschuk, der Leithund, stemmte sich in sein Geschirr und raste mitsamt dem Proviantschlitten in eine Gletscherspalte. Das arme Tier. Noch 1596 Kilometer bis zum Pol. Alles, was mir bleibt, ist meine Zuversicht. Der Wind peitscht meinen durchgefrorenen Körper. Heute habe ich 2 Kilometer.

0: Tag. Noch 1592 Kilometer bis zum Pol. Ich habe entsetzlichen Hunger. Werde ich jemals wieder den zarten Schmelz eines Fischstäbchens zwischen meinen Zähnen spüren? Die Zehen versagen immer mehr den Dienst. Werde ich sie alle abnehmen müssen? Aber wie halte ich dann die Badelatschen am Fuß? Vieles ist mir noch neu hier draußen im ewigen Eis. Heute habe ich 4 Kilometer geschafft, doppelt so viel wie gestern. Wenn ich so weitermache, schaffe ich in einer Woche 512 Kilometer am Tag. Eine ganz schöne Leistung für einen Polarreisenden in Badelatschen. Wenn nur die Zehen am Mann bleiben. Das ist meine Hauptsorge. Ansonsten bin ich mit meinen Gedanken bei den Lieben daheim, die jetzt vor dem Fernseher sitzen. In der Nacht habe ich von Angora-Socken geträumt. Ich weiß nicht, was der Traum bedeutet. Ich war nie in Angora. Mein Leben gehört der Arktis und ihrer grausamen Schönheit. Werde ich es schaffen? Die Zweifel wollen nicht aufhören.
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2: Wir kommen jetzt zum dritten Teil aus dem Tagebuch eines Polgängers. Bitte sehr.
0: Der 6. Tag. Ich traue mich gar nicht, zu meinen Füßen runterzuschauen. Wie viele Zehen wird es dort unten noch geben? Von Amundsen erzählte man, dass er jeden Abend seine Zehen nachzählt. Sollte ich sie durch dieses Versäumnis verloren haben? Noch 1591 Kilometer bis zum Pol. Heute knapp 1 Kilometer geschafft. Füße und Badelatschen sind mittlerweile zu einer Einheit verschmolzen. Es freut mich, dass die beiden so gut miteinander auskommen. Die Arktis ist grausam. Warum treibt es immer wieder Menschen in Badelatschen vor ihrer Haustür? Ich denke oft darüber nach, der Wind ist wieder stärker geworden. Andere sitzen jetzt gemütlich zu Hause. Aber immer wieder wird es Menschen wie mich geben, die das Unmögliche versuchen, die sich auf das große Abenteuer einlassen. Ich werde der erste Mann sein, der den Menschheitstraum mit Badelatschen den Pol zu erreichen hat, Wirklichkeit werden lassen. Noch 1591 Kilometer. Es ist zu schaffen, Friedrich. Es ist zu schaffen. Pausenlos hämmern diese Worte in meinem Gehirn und peitschen mich vorwärts. Dem großen Ziel entgegen.
3: Ja, noch eine kleine Ergänzung zu diesen 3 Auszügen aus dem Tagebuch von Friedrich Bussmann. Gestern hat man ihn gefunden, den Langzeitarbeitslosen, in seiner Wohnung, nicht? Bedingungs traurig. Genau. Bewusstlos war, die Heizung war abgedreht seit einer Woche. Auf der Mattscheibe des laufenden Fernsehers war nur Schnee zu sehen. Und die Feuerwehr konnte nur mit Mühen die Badelatschen von seinen Füßen trennen. Nicht? So ein schreckliches Ende für so einen großen Polreisenden.
2: Schlimm, schlimm, schlimm.
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2: Am Mikrofon Hans-Werner Brunks.
3: Und Pavian Meyer zu Brachterbeck.
2: Und in dieser Stunde, wir sind ja jetzt schon im dritten Teil unseres Männermagazins, wenden wir uns dem Thema überhaupt zu, der Sexualität. Pavian, ja, kennst du doch auch noch.
3: Habe ich schon mal gehört, ja. Wir haben eine ganz tolle Frau hier im Frühstücksradio, oh, ja. Und zwar ist das Katrin. Ja. Und sie hat so viel Charme mit R, ne?
2: Ja,
3: hast du gehört, hat
2: ja,
3: sie. Und da kommen selbst also gestandene, abgehangene Männer wie unser Teddy Feder nicht dran vorbei. Und ja, er hat sich auch der ganzen Sache gewidmet, ne?
2: Hören wir mal rein, was da passiert ist.
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7: Ich grüße Sie, meine lieben Geräuschehörer, zu einer neuen Folge aus der Welt der Geräusche. Heute ist jemand im Studio, der Geräusche von Prominenten, ich sage mal, auf der Pfanne hat, nicht
8: guten,
7: wahr?
8: Ja, guten Morgen, Herr Feder. Guten Morgen. Ich heiße Rüdiger Schotz.
7: Mit TS am Ende?
8: Nein, mit Z. Wieso?
7: War nur so eine Frage. Aber fahren Sie doch fort, Herr Schotz.
8: Ja, also früher, da habe ich ja nur Autogramme gesammelt und das wurde dann mir langweilig. Es war ja auch nicht so ganz einfach bei uns. Ja, und dann bin ich dazu übergegangen, mir meine eigenen Audiogramme von den Stars dieser Welt herzustellen.
7: Und da ist sicher eine Menge zusammengekommen, Herr Schotz.
8: Ja, das kann man schon sagen. Also so 200 ganz typische Geräusche von Berühmtheiten, die habe ich wohl schon zusammen, ja.
7: Und welches haben Sie uns heute mitgebracht?
8: Ah ja, passen Sie mal auf, ob Sie

0: wiedererkennen.
1: Vielleicht Elizabeth Taylor nach dem ersten Filmkuss von Richard Burton?
0: Aber nein, das war's nicht. Also ich mach's nochmal.
1: Das
0: ist doch die Katrin, die tolle Assistentin aus der Show Der Kopf ist heiß.
1: Ach, die aus der Show mit dem Herrn von der Lüden, deinem Frühstücksradio.
0: Ganz tolle Frau. Hat zwar diesen Sprachfehler, aber deswegen ist ja so beliebt. Zum Beispiel das hier. Das heißt, unser Kandidat ist von Beruf Betriebsschlosser.
1: Ach so.
0: Oder das hier. Das heißt, leider nichts gewonnen, aber ich hoffe, es hat Ihnen trotzdem Spaß gemacht.
1: Ach was, ich habe Sie mal gehört, vielleicht können Sie das übersetzen, da hat sie ungefähr Folgendes gesagt. Ja, was hat das denn zu bedeuten, Herr Schwarz?
0: Ja, also das hat was mit Ihrer Beziehung zum Herrn van der Lüden zu tun. Das kann ich, glaube ich, hier an dieser Stelle nicht so
1: öffentlich sagen. Nein, brauchen Sie nicht, ich verstehe.
0: Versuchen,
1: Gottes Willen, nicht hier, Herr Schwarz.
2: Also,
1: nein.
2: Das hat was damit

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1: Dieser Beitrag von Herrn Feder, der hat uns natürlich hier keine Ruhe gelassen.
2: Ja, nicht? Und da haben wir den Vorschlag gemacht, dass wir mal dieser Katrin persönlich auf den Leib rücken, sozusagen. Ah, ja,
1: weißt du noch? Ja, das haben wir in der Redaktionskonferenz ganz übel aufgenommen.
2: Leider
1: worden.
2: Abgelehnt
1: meinten,
2: worden, ja.
1: Das müsste eine Frau machen. Ja. Da haben wir unsere beliebte Kollegin Hanna Legatis-Primsch gebeten, so von Frau zu Frau mal ein Porträt dieser berühmten Assistentin herzustellen.
3: Wer kennt sie nicht, die bezaubernde Albino-Mulattin Katrin? Zumindest den Hörern des Frühstücksradios ist sie ein Begriff. Oh. Wenn sie souverän in den Shows ihres Meisters Herpes van der Lüden assistiert. Hier sehen wir sie aber endlich einmal ganz privat. Es gibt nämlich auch die andere Katrin, die die Ruhe und den Abstand vom Trubel des Showbusiness sucht und, wie wir hier sehen, macht sie das am liebsten leicht bekleidet vor ihrem Imitatkamin, bei einem guten Kinderbuch und einer Flasche holländischen Whisky. Tja, Katrin hat nichts zu verbergen. Nur unzureichend, zum Glück für Sie, meine Herren, verdeckt dann auch ihr türkisblauer Freizeitanzug ihre Rundungen. Jetzt ist sie bei der zweiten Seite ihres Buches eingeschlafen, so wie es ihr häufig passiert. Aber sie ist selbst im Schlaf noch aktiv und redet mit sich selbst.
4: Und wo ist er jetzt? Und wo ist er? Und wo ist er jetzt? Und wo ist er jetzt?
3: Oh, da ist sie wieder aufgewacht, unsere aufgeweckte Katrin. Und mit allem, was sie hat, geht sie, wie so häufig in ihrer Freizeit, auf die Toilette. Schade, wir dürfen nicht mit hinein. Aber lauschen wir doch mal an der Tür. Es war nicht leicht für sie, allein in einem fremden Land Fuß zu fassen. Sie kommt von den Thunfischinseln und ihre Familienverhältnisse beschreibt sie als einfach. Aber Katrin hat sich durchgeboxt und scheut als selbstbewusste moderne Frau auch nicht, ihre Reize einzusetzen. Wie wir, meine Herren, hier wieder gut beobachten können. Nur eine Nacht mit Herpes van der Lüden, den sie seinerzeit durch Zufall in einem Flippersalon kennenlernte, reichten, um sie zur Assistentin in dieser überaus prominenten Show zu machen. Fragt man sie nach ihren Zukunftsplänen, so sagt sie frei weg zu jedem, der es hören will. Ja, meine Herren, ich kann mir vorstellen, was in Ihnen vorgeht, wenn Sie diese Bilder sehen. Aber kein Problem. Sie sehen sie ja wieder in der Superrate-Show. Der Kopf ist heiß. Und wir sagen jetzt erstmal Tschüss, Katrin.
4: Und wo ist er jetzt?
1: Ja, die Superrate-Show Der Kopf ist heiß gibt es am nächsten Sonntag wieder hier, live im Frühstücksradio. Freut euch drauf!
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1: Während wir hier ganz unschuldig unser Männermagazin moderieren, findet zeitparallel im Helmut-Pöppelmeier-Haus in Klein-Wümmerde eine der größten Misswahlen in diesem Jahr statt.
2: Mistwahl?
1: Misswahlen.
2: Ach so, ja. Entschuldigung, aber und wer ist draußen vor Ort?
1: Ja, unser guter Freund Fascho, Ferdinand Faschkonner. Ja. Wir nennen ihn manchmal scherzhaft Fascho, wenn er draußen an der Front wieder ist und für uns, für das Frühstücksradio, hier seine Reportagen übermittelt.
2: Ja, ich rufe jetzt eben mal den Fascho.
1: Fascho, ist die Leitung da? Bist du da? Dann, ja, danke.
2: Ist da, man hört schon was.
6: Einmal im Jahr gehört das Helmut-Pöppelmeier-Haus in Klein-Wümmerde den Schweinen. Dann findet hier die Wahl zur Miss Wümmerde statt. Hunderte geiler Eber aus der näheren und weiteren Umgebung kommen dann nach Klein-Wümmerde, um hier die schönste Sau, den schärfsten Überläufer zu wählen. Veranstaltet wird die ganze Show von der internationalen Male Chauvinist Pig Association in Schweinfurt. Zurzeit finden noch die Vorentscheidungen statt in der Kategorie 3b, einjährige deutsche Edelschweine. Lediglich mit einem winzigen Stringtanga bekleidet, flanieren jetzt 8 gut gebaute Schweinegirls über die Bühne. Ich frag hier mal einfach in die Runde, welcher dieser rosigen Schönheiten denn wohl die größten Chancen eingeräumt werden. Ja, Sie vielleicht einmal, möchten Sie einmal Ihre Prognose bitte abgeben, ja? Ja? Ja, danke schön. Danke, Sie haben es selbst gehört, liebe Zuhörer. Start Nummer 4 wird hier genannt. Und ich muss schon sagen, wenn ich nicht verheiratet wäre, könnte ich mich vergessen. Aber Spaß beiseite. Zum 8. Mal findet die Wahl zur Miss Wümmerde hier im Helmut-Pöppelmeier-Haus statt. Sie wird in diesem Jahr jedoch überschattet von einem Missklang. Anfragen des Deutschen Schwarzwildverbandes bezüglich der Teilnahme am Contest wurden von den Veranstaltern negativ beantwortet. Daraufhin ging ein Aufschrei der Empörung durch die Presse. Namentlich das Züchterorgan Der Schweineproduzent warf den kleinen Wimmerdorn Rassismus vor. Mit seiner Äußerung, demnächst wollen auch noch die Meerschweinchen mitmachen, goss Bauer Reinhold Kleine Johann noch weiter Öl in die Wunde. Zurzeit weiß niemand, ob es im nächsten Jahr wieder eine Ausscheidung hier im Helmut-Pöppelmeier-Haus geben wird. Zu unterschiedlich sind die Auffassungen. So viel ist sicher, wer mal wieder eine gute Portion nacktes Fleisch sehen will, der ist an diesem Wochenende richtig in Kleinwürmede. Auch für den Appetit ist gesorgt. Draußen vor der Festhalle werden die Vorjahressiegerinnen gegrillt. Das war Ferdinand Faschkonner aus dem FFN-Studio Kleinwürmede für das Frühstücksradio.
2: Wir sind jetzt im dritten Teil des Männermagazins, heute im Frühstücksradio. Und jetzt kommt der Tierfreund. Was hat der denn mit Mädchen zu tun? Also mit Sexualität? Ja. So, das ist doch unser Thema.
1: Ja. Alle machen ja diesen Sex, ne? Außer mir jedenfalls. Ja. Und die beachten gar nicht, was es da für Abfälle gibt, die überall anfallen und welche Kreatur darunter leidet. Ich sehe hier unter deinem Stuhl, Brungs, wie es da auch wieder aussieht. Alles liegt
2: guck
1: da wieder
2: du mal lieber unter dein, Mensch.
1: Von diesen Dingern. Also wenn du diesen Beitrag hörst, ich hoffe, du verhältst dich danach auch verantwortungsvoll.
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7: Markerschütternd gellen die verzweifelten Angstschreie des Kleinsäugers durchs dürre Laub des winterlichen Forstes. Wieder hat es einen erwischt. Ein unschuldiges Siebenschläfermännchen ist Opfer eines achtlos fortgeworfenen Präservativs geworden. Kaum einer von uns Menschen kann sich vorstellen, wie es ist, plötzlich vom glibberigen Latex umschlossen zu sein und nicht mehr ein- und auszuwissen. Den glücklicheren Siebenschläfern gelingt es manchmal, das Kondom so weit abzustreifen, dass es nur noch wie eine lustige Zipfelmütze auf dem Kopfe klebt. Vor 200 Jahren fanden die Siebenschläfer auf diese Weise Eingang in die Märchenwelt der Brüder Grimm und erfreuen noch heute als die sieben Zwerge unsere Kinderstuben. Diejenigen aber, die gar keine Kinder wollen, sich paradoxerweise aber dennoch paaren, und sich der Latexhülle als Zeugungsbremse bedienen, vernichten unschuldiges Leben, wenn sie diese nach Gebrauch in die Flur schleudern. Wie oft schon habe ich bei meinen Streifzügen im Forst durch das milchige Latex in die angstvoll aufgerissenen, gläsernen Seher eines erstickten Siebenschläfers geschaut. Das Präservativ tötet nicht nur schwache und kranke Tiere, sondern auch so mancher vor Kraft strotzende Bilchrüde erliegt dem Morbus Ritex. Auf der Suche nach nahrhaften Samen verlassen die kleinen Bilche ihre Winterquartiere und schnüren schlaftrunken durch den Mulm. Wehe dem Kleinsäuger, der dabei den Parkplätzen an Autobahn und Bundesstraße zu nahe kommt. Hier lauert überall der dehnbare Tod, die Bilchreuse, aus der es zumeist kein Entrinnen mehr gibt. Indirekt fordert die Immunschwächekrankheit des Menschen auch ihre Opfer unter den harmlosen Siebenschläfern. Ich schlage deshalb vor, dass ähnlich wie bei Heroinsüchtigen auch für Sexsüchtige Sammelstellen für gebrauchte Kondome eingerichtet werden, damit der dehnbare Tod seinen Schrecken für unsere heimischen Kleinsäuger verliert. Sollten Sie, liebe Zuhörer, zum angesprochenen Personenkreis gehören und bei mir in der Hafermass-Siedlung wohnen, so möchte ich Sie auf den Tag und Nacht geöffneten Altkondombehälter in der Königsberger Straße aufmerksam machen. Ansonsten viel Spaß, Ihr kleiner Tierfreund.
8: Ein hartes Stück Arbeit,
7: Jetzt ist alles vorbei. 3 Stunden Frühstücksradio grasen friedlich auf der Koppel. Den ganzen Vormittag waren sie geritten und hatten von den Hörern alles verlangt. Brunks und Brochterbeck hatten danach ihre Broncos abgesattelt und lehnen jetzt mit sich und der Welt zufrieden am weißen Gatter der FFN-Ranch. Iwang Shooter, der alte chinesische Koch, hatte jedem eine Tasse heißen Eichelkaffee hingestellt. Eine Köstlichkeit für die Männer hier draußen, nach einem harten Arbeitstag. Während Brunks seine erschöpften Augen über den Horizont schweifen ließ, holt Brochterbeck seine alte, verdreckte Mundharmonika aus der Tasche und spielte die einsame Melodie, die er immer spielte.

0: ist das schön.
1: Ja, ja, wow, das ist so eine richtige Welt der Männer, der Besten da draußen, ne?
0: Ja, das war es ja schon bald wieder in unserem heutigen Männermagazin. Ja. Ich weiß nicht, ob wir das weitermachen, war ja nur mal Pilot heute, ne?
1: Glaube nicht, du.
0: So, weißt du übrigens, dass ich nächste Woche in Urlaub bin und danach auch, hä?
1: Wie, was? Kein Frühstück?
0: Nein, ich bin nicht da.
1: Ja, du Brungs, das sagst du jetzt ein bisschen spät. Ich bin auch nicht da. Ich bin doch zur Reserveübung.
0: Wo, bei wem?
1: Ja, die Brochterbecker Kürassiere, die machen doch ihr Herbstmanöver nächste Woche.
0: Wieso Herbst? Ist doch erst Januar.
1: Na und? Ja. Meine Fresse, ist ja kein Mensch da. Was machen wir denn dann?
0: Ach,
1: wer macht denn das Frühstücksradio weiter?
0: Mach was vom Sampler.
1: Oh, das ist eine Planung hier.
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0: Mami, wann ist endlich Bescherung? Ich bin so gespannt.
1: Hab noch ein bisschen Geduld, mein Schatz. Wenn das Glöckchen klingelt, dann gehen wir rüber in die gute Stube und dort findest du dann deine Geschenke unterm Weihnachtsbaum.
0: Und wer hat die da hingelegt?
2: Naja, ist doch egal. Hauptsache, du warst lieb, mein Kleines, und dann bekommst du auch, was du dir gewünscht hast, ja? Ho, ho, ho! Was heißt hier ho, ho, ho? Guten Abend, sagt man bei uns.
0: Was ist denn das für ein Arschloch, Papa?
2: Keine Ahnung.
0: Warum hat der so einen roten Mantel an, wenn er durch den Schornstein kommt? Das wird er sofort dreckig.
1: Das stimmt, Emily, da hast du völlig recht.
2: Also was soll der Spuk? Sind Sie der Schornsteinfeger? Ist schon wieder so weit oder hat sich Sigmar Gabriel eine neue Schweinerei ausgedacht für unsere Hausbesitzer, die ihr messen dürft, hä?
3: Ich bin der Weihnachtsmann. Ho, ho, ho.
0: Wer soll aufhören mit seinem doofen Ho, ho, ho?
2: Wir haben es ja gehört. Hören Sie auf mit dem Blödsinn. Sie erschrecken ja das Kind. Also was wollen Sie hier am Heiligabend?
3: Ich bin mit meinen Rentieren durch den Himmel geflogen.
1: Hans-Wilfried, bitte ruf die Polizei an, der Mann ist ja nicht ganz dicht.
3: Na, meine Kleine, soll ich dir mal meinen Rudolf Rednose zeigen?
0: Den hatten wir noch nicht in Englisch. Papi, der Doofe soll weggehen.
2: Rudolf Rednose, was denn das für eine Schweinerei, Freundchen? Sind Sie ein Exhibitionist? Lassen Sie bloß Ihren Rednose unterm Mantel, sonst gibt's euch auf die Mütze.
1: Nun gehen Sie schon endlich, Sie ekelhafter Kerl.
3: Aber ich bin der Weihnachtsmann. Ho, ho, ho. Ich bin Santa Claus. Ich komme, um die Kinder zu beschenken.
2: Wir kennen keinen Weihnachtsmann und keinen Santa Claus. Wir essen Würstchen am Heiligabend.
1: Sie sind ein Perverser, der sich an kleine Kinder ranmacht, ja.
3: Kennen Sie denn nicht die Cola-Werbung? Da fahre ich mit einem großen amerikanischen Truck durch die Welt an Weihnachten.
2: Amerikanische LKW taugen doch sowieso nichts. Warum fahren Sie nicht wenigstens MAN, Sie Trottel.
0: Genau, was für ein Arschgesicht, ne? Papa, fährt nicht mal MAN.
1: Nun sehen Sie endlich zu, dass Sie verschwinden.
3: Aber ich hab doch noch Geschenke für das brave Mädchen hier. Ho, ho, ho.
2: Hören Sie endlich mit dem dämlichen Ho, ho, ho auf, Sie blöde Schwein. Und Ihre Geschenke können sich in Ihren roten Arsch reinschieben. Ho, ho, ho.
0: Genau, ich will keine Geschenke von einem Perversen, der seinen Ruder vorzeigen will.
2: Recht so, mein Liebling. Zeig's ihm.
0: Darf ich den Kerzenständer nehmen, Mami?
1: Ist ja für einen guten Zweck.
0: Ja, du perverses Arschgesicht!
4: Aua, aua, aua, aua,
1: aua. Ah, endlich ist er weg. Was wollte der bloß?
2: Der Weihnachtsmann. Könnte ja jeder kommen, den gibt's doch gar nicht. Herr Nikolaus, den gibt's aber. Weihnachtsmann nie gehört.
1: Hört nur, das Christkind war da.
0: Au, ja, supi, supi.

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1: Liebe, Intrigen, Portokosten.
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1: Während die Bauarbeiten an dem neuen Firmenkomplex auf dem Roten Platz unter der Leitung von Heinz Bärbels Schrages Schwager, einem kleinen, aber überaus tüchtigen Bauunternehmer aus Salzgitter-Lebenstedt, eifrig vorangehen und Außendienstmitarbeiter Zarkowski darauf brennt, das neue Niedmeiersche Produkt, das selbsthaftende Gorbatschow-Mal für jedermann, endlich auf dem russischen Markt vertreiben zu können, vergnügt sich der Firmenchef Fritz F. Niedmeier wieder einmal in der Führerkabine eines Baukrans mit seiner neuen Verlobten, der 17-jährigen Tamara, die noch vor einem Jahr zur Miss Popo Polen gekürt worden war.
2: Und das Licht, Mensch, hat den Shampoo.
3: Schrager, du sollst dich nicht so sehr um den Po von der neuen Flamme von Chef kümmern.
4: So, und wieso nicht, Zarkowski? Du hast dich ja schließlich auch lange genug um den Po von der alten Flamme vom Chef gekümmert, hä?
3: Oh, Susette, was mag diese süße Frau bloß machen?
1: Genau das fragt sie sich auch gerade.
5: Was soll ich bloß machen? Da wollte ich meine Fritz mit der Scheidung nur eins auswischen und jetzt verlässt er mich schmählich und geht mit diesem Popo-Wunder durch.
6: Mann, Mutti, erreg dich nicht auf. Du weißt doch, wie die Männer sind, ey. Der einzige Trost ist doch, dass es Kerle gibt wie Sand am Meer. Vergiss den alten und such dir einen neuen Mann. Ich meine, du siehst doch echt eigentlich noch ganz proper aus. Da müsste sich doch eigentlich noch was finden lassen, hä?
5: Ach, Steffi, das ist süß von dir, dass du dich um deine alte Mama so kümmerst.
6: Alt, ey? Hör mal, du bist gerade 35.
5: Ach, Zahlen. Was sind schon Zahlen? Ich fühle mich wie eine alte Oma.
6: Naja, Oma bist du ja nun auch schon. Aber deshalb muss man ja nicht gleich alt sein. Ich meine, unser Erwinchen ist ja eins der wenigen Kinder, bei dem die Mutter älter ist als die Oma.
1: Das klingt ein wenig kompliziert, ist aber ganz einfach. Denn es war ja Frau Graumann, Niedmeiers fleißige, aber durchaus schon etwas ältere Sekretärin, die seinerzeit als Leihmutter für Steffi den kleinen Erwin zur Welt gebracht hatte.
5: Und jetzt erzähl mal, wie geht es denn unsere Kleinen?
6: Dem geht's prima. Der spricht schon fließend Russisch und Kasatschok tanzen kann er auch schon.
5: Oh tja, die Kinder, die lernen das ja alles viel schneller als wir Erwachsenen. Also ich komme mit meinem Kasatschok einfach nicht richtig weiter. Obwohl ich am Auslandsinstitut einen Intensivkurs belegt habe.
6: Ja, Mutti, geht mir genauso. Ich fall dabei auch immer noch auf den Po.
1: Po, da war wieder dieses Wort. Susette erstarrt regelrecht zu einer Salzsäule.
5: Po, Po, Po, sag diese Worte in meiner Gegenwart nie wieder. Nie wieder, verstehst du?
1: Diese Geschichte mit der Miss Popopolin hat der guten Susette doch viel mehr zugesetzt, als man zunächst vermuten konnte. Was wird sie nun weiter tun? Wird sie sich in ihr Schicksal ergeben und ihren Ex-Gatten Fritz F. Niedmeier kampflos aufgeben? Oder wird sie antreten, um sein Herz zurückzugewinnen und die blutjunge Tamara dahin zurückzuschicken, wo sie hingehört? Nämlich in das Führerhaus eines weit entfernten Baustellenkrans. Das erfahren Sie in der nächsten Folge von Die Firma.

0: bei Frieda und Anneliese.
1: Endlich fängt der Sommer an.
2: Wer weiß, vielleicht ist es der letzte, den ich noch erlebe.
1: Wenn auch, ist doch sowieso jedes Jahr dasselbe. Rhabarber, Kirschenbirnen, Äpfel und zum Schluss noch Zwetschgen. Ich hab sogar noch Marmelade von 2001.
2: Aber wenn es der letzte ist, dann sieht man so einen Sommer doch mit wehmütigeren Augen. Jede Schwalbe sagt mir, ich komme wieder und du musst gehen.
1: Wer sagt das denn?
2: Ich hab doch nun mal das Alter.
1: Ach, dich meine ich doch gar nicht, alle Zwassbraken. Wer sagt denn die Schwalben, dass die nächsten Sommer wiederkommt? Bei Schwatten unten allemann zu brüten, das ist auch nicht immer Joche, die Waldfee.
2: Vielleicht ist es auch diesen Sommer der letzte Spargel, den ich erlebe, bevor ich die Augen zumache.
1: Oh, das sagst du schon bald 10 Jahre. Und letztes Jahr hättest du beinahe die Mäse zugekniffen von die 3 Kilo Spargel, die du gefressen hast, mit der ganzen Sauce Hollandaise.
2: Ich dachte, es wäre der letzte Spargel hienieden.
1: Och, dumm Tüch, Olle. Dauernd dies Gefresse, weil du Angst hast, es wäre das letzte Mal. Sieh du lieber zu, dass du euren Jägerzaun noch mit Schülermohn streichst. Der sieht ja seit Jahrrende schon so schäbig aus.
2: Aber Schülermohn soll doch so giftig sein, wenn man das einatmet, kriegt man Krebs.
1: Na und? Wenn dies sowieso dein letzten Sommer ist, kannst du doch auch Schülermohn einatmen. Kaputter als kaputter kann man ja wohl nicht gehen.
2: Aber ich würde doch noch so gerne miterleben, wie die Schwalben wegfliegen.
1: Komm, setz dich dahin vor euren Haus und ich jag die Schwalben mit Heinz sein Luftgewehr weg.
2: Ich weiß nicht, heute ist doch erst der erste Tag vom Sommer. Da wollte ich nicht schon sofort dahin scheiden.
1: Denn dies nicht, denn das nicht. Ich kann dir bloß sagen, streich den Zaun heute mit Schülermohn, bis der Reformationstag kaputt.
2: Dann streich ich bloß die Hälfte und nehm den ersten Advent noch mit, wegen die Dominosteine. Da freue ich mich das ganze Jahr drauf.

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0: Sie reiten für Freiheit und Gerechtigkeit. Die drei Musketiere. Heute
1: Rückkehr aus der Wüste.
2: Weißt du, Porthos?
3: Was?
2: Wie ich da so in der Sahara stand.
3: Ja.
2: Da kam urplötzlich ein Löwe und er verfolgte mich.
3: Potztausend! Was hat er denn da gemacht?
2: Naja, im letzten Moment gelang es mir noch, auf einen Baum zu klettern.
3: Ah, aber in der Sahara gibt es doch gar keine Bäume.
2: Im Namen des Königs Porthos.
3: Ja.
2: Das war mir in dem Moment doch vollkommen egal.
3: Ach so, ja.
1: Das war eine trockene Folge der drei Musketiere.

und saufen sich die Hucke voll. Bekannt wurde diese Unsitte zum ersten Mal in Frankreich. Das französische Rebhuhn Coq au Vin ist seit Jahren für seinen ausufernden Alkoholismus bekannt. Bei uns in Deutschland waren derartige Übergriffe bisher selten. Erst als in der vergangenen Woche die bekannte Weinhandlung Jacques Munitionsdepot von 30 Rebhühnern binnen einer Nacht komplett gelenzt wurde, gab man gegenüber der Öffentlichkeit zu, dass auch in der Vergangenheit immer wieder pichelnde Bacchushennen am Probiertresen über die Stränge geschlagen waren. Bei Jacques ist man jetzt dazu übergegangen, Rebhühner überhaupt nicht mehr zu bedienen, geschweige denn einen Probetrunk zu kredenzen, zumal die weinseligen Hennen sehr gern pampig werden. Eine Gemeinschaftskundelehrergattin wurde erst jüngst in Jacques Munitionsdepot in Schnüffelrode von einem Rebhuhn als alte Makramee-Pflaume beschimpft. Nur dem umsichtigen Lagerleiter war es zu verdanken, dass es nicht zu einer Prügelei zwischen den beiden Hennen kam. Als einzig wirksames Mittel gegen den Rebhuhnbefall des Weines hat sich bisher die Beimischung von Glykol erwiesen. Preiswerte Spätlesen wie die bulgarische Madentraube, aber auch Amselknaller und Kellerkleister wurden von den bakantischen Hennen nicht angerührt. Hingegen größter Beliebtheit erfreut sich der ostzonale Rebhühnchensekt. Was Wunder. Bis zum nächsten Mal, Ihr kleiner Tierfreund.

Der Äther. Unendliche Weiten. Dies sind die Abenteuer der FF Enterprise, die mit ihrer 90 Mann starken Besatzung unterwegs ist, um neue Welten zu erforschen, neues Leben und neue Zivilisationen. Viele Lichtjahre von der Realität entfernt dringt die FF Enterprise in Galaxien vor, die nie ein Mensch zuvor gehört hat.

0: spiel's noch einmal, Heinz. Oder sag beim Abschied leise, faszinierend.
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2: Ganz, ganz toll. Das waren Cindy und Spock mit ihrem riesen Stimmungsset. Aber am Abend, da beamt der Vulkan ja. Heute aber mal ohne Cindy, ne? Super Nummer, ey, super.
3: Ja, Hans-Jürgen, recht hast du. Aber jetzt kommen wir zum absoluten Höhepunkt unserer großen Enterprise-Abschiedsjala.
2: Jawohl.
3: Zum Top-Act sozusagen, ja? Es gab ja viele Stars und wohl auch eher Sternchen im Showbiz, in den letzten Jahrhunderten mal eine kurze Zeit recht bekannt waren, die aber heute kein Mutant mehr kennt. Es ist doch so, Hans-Jürgen.
2: Das stimmt. Da waren so zum Beispiel Madonna, Michael Jackson, die Beatles, David Bowie und solche Gestalten kennt keiner mehr.
3: Einer, der hat's geschafft.
2: Ja, das kann man
3: den
2: sagen.
3: Kennt auch heute noch jedes Kind. Seine Hits sind in allen Galaxien bekannt. Ich meine natürlich Heinz Fassbender. Ich selbst hab ja auch all seine Platten, nicht?
2: Ich auch. Du hast zweimal die meisten, ne?
3: Jo. Zum Beispiel,
2: mein Herz ist in Tirol.
3: Ja, oder den unverjänglichen Evergreen Anita.
2: Oh, Lanzarote.
3: Genug der Vorrede.
2: Ja.
3: Wir haben es geschafft, ihn für heute zu bekommen. Zurückgebeamt aus der Vergangenheit spielt er uns mit seinem 400-Mann-starken Orchester seinen Chanson vor, den nie ein Mensch zuvor gehört hat.
2: Und hier ist er jetzt mit seinem Abschiedssong für die Enterprise. Mr. 10.000 Warp himself. Hier ist Heinz Fassbender. Ja!

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0: 4, 5 und raus.
1: Ach nee.
0: Ja, du musst zurück zum Start.
1: Ach Mensch, Mist. Und ich habe einen Moment, ich habe eine 2. Oh. 1, 2. Naja, nicht gerade weit gekommen.
0: So, und jetzt wieder ich. 6.
1: Ach, das gibt's doch nicht.
0: So ein Glück. 1, 2, 3, 4, 5 und guck dir das an. 6 genau drin gewonnen.
1: Ja, aber Moment mal, sag mal, hattest du denn auch wirklich eine 6?
0: Also wirklich? Was? Ach, das finde ich jetzt ja. Vertraust du mir etwa nicht? Glaubst du etwa, ich würde mogeln oder was? Ja, dann sag das nur, dann können wir auch sofort mit dem Spielen aufhören.
1: Nee, natürlich nicht nur. Es ist halt schon seltsam, dass du dir immer genau die Zahl ausdenkst, die du gerade brauchst und ich komme hier überhaupt nicht voran.
0: Ach, Karl-Heinz, du schmoll nicht rum. Das Spiel heißt Mensch, ärgere dich nicht, ja, oder? Also komm, spielen wir noch eine Runde.
1: Ach, na gut.
0: Dann los. 6.
1: Ach, also wirklich?
0: Super, da kann ich ja gleich nochmal. Oh. Und wieder 6. Ach, das
1: Mensch,
0: gibt's ja gar nicht.
1: Aber, also ich weiß ja nicht, aber ich fände das schon besser, wenn man das irgendwie nachprüfen könnte.
2: Das war aus der Reihe Große Momente der Weltgeschichte. Karl-Heinz Würfel beschließt, die Erfindung des später nach ihm benannten Geräts zur Ermittlung der korrekt zu ziehenden Felderzahl bei Glücksspielen. Lange Zeit vor der Erfindung des Fernsehens. Samstagabend.
0: Das ist Wahnsinn!

Telekom, Meyer-Hodenhagen, guten Tag. Ja? Nein, Herr Bundeskanzler, 8 mal 4 sind nicht 25, nein. Nein, auch keins im Sinn. Genau 32, ja. Ja, sehen Sie, wir haben ja Ihre Telefonrechnung aufgeteilt in verschiedene Spalten und addiert ergeben Sie dann, bitte? Oben links. Ja, das ist die Grundgebühr, die Sie zu zahlen. Ja, nein, natürlich geht es niemandem etwas an, warum Sie telefonieren. Grundgebühr, das heißt vielmehr, wie soll ich es ausdrücken? Ja, also, passen Sie auf, Sie haben doch einen Anschluss bekommen. Was? Vereinigung? Nein, den Anschluss meine ich, ja. Anschluss, das ist doch eine einmalige Angelegenheit. Ja, natürlich kostet das etwas. Ja, das müssen Sie bezahlen. Ja, Sie wollten doch schließlich den Anschluss. Aber Herr Bundeskanzler, da brauchen Sie sich keine Sorgen zu machen. Der ist schon bezahlt. Ja, weswegen wir jetzt die Rechnung geschickt haben. Die Einheiten des letzten Monats sind noch nicht bezahlt und deswegen... Nein, es geht nicht um die Einheit. Warten Sie, es sind eine ganze Menge. Es sind genau 7.836 Einheiten bei Ihnen und das macht dann 2.680 Mark und 74 Pfennige. Bitte? Zu viel? Ja, kein Problem. Ja, natürlich können Sie Beschwerde einlegen gegen die zu hohen Telefonkosten. Bitte? Schwarzschilling? Nein, Herr Kohl, da müssen Sie... wo wohnen Sie? Ach ja, richtig, Oggersheim. Ja, das ist dann das Fernamt Ludwigshafen, glaube ich. Da müssen Sie dann den ganz normalen Beschwerdeweg einschlagen. Das ist nicht ganz einfach, das weiß ich auch, Herr Kohl, aber dort stellen Sie Ihren Antrag und ich bin sicher, bei den Kollegen dort ist das in den allerbesten Händen und in spätestens, na sagen wir 92, da dürften Sie dann den Bescheid haben. Ja, ist gut. Dankeschön. Nicht zu danken. Tschüss, Herr Bundeskanzler. Scheiß Kundenverkehr.

0: alle seinen Märtscher durch die Gegend zu suckeln. Und ist auch total stickig hier drin.
1: Guck nicht Jaro an, als ob voll Unterhose, ja?
2: Also jetzt nichts gegen Knofi, Jaro, aber ich find's auch ein bisschen herbe, was du hier so ausmüffelst.
3: Haltet alle die Fressen. Mir stinkt was ganz anderes, das nämlich die Fleische dicht gemacht hat.
2: Ja, typisch neoliberal. Das Kapital hat einfach die Arbeitsplätze nach Osteuropa verlagert. Ist echt nicht okay.
1: Osteuropa? Gut.
3: Halt's Maul, Jaro.
0: Wieso? Da gibt's bestimmt auch schöne Ecken in Osteuropa, oder wie das heißt.
2: Halt's Maul, Gysi.
0: Wieso denn? Wieso denn seid ihr alles so Zeiche drauf? Bloß weil die Fleiße dicht gemacht hat, hä? Sonst habt ihr doch auch nur darüber gelästert.
2: Na klaro, aber wie soll ich denn jetzt mein Magisterstudium in Sanitärpädagogik finanzieren?
3: Geh doch auf den Strich, Holgi.
2: Sehr witzig, Kalle.
0: Holgi ist doch ein Mann, wie soll denn das gehen?
3: Halt's Maul, Gysi.
2: Und du hältst am besten auch gleich dein Maul, Kalle.
1: Und was ist mit Ausländer hier? Warum ich nicht halten Maul? Ich gleichberechtigt.
4: Halt's Maul, Jaro.
2: Wenn das hier so weitergeht, können wir bald zur Selbstzerfleische fahren.
0: Ist das so eine Art Drive-Thru für Mastschweine, Holgi?
2: Nee, das war ein Wortspiel.
1: Lern du erst mal Deutsch, Holgi.
3: Hört endlich auf mit dem Scheiß. Entweder uns fällt bald was ein oder ich zieh mein Ding alleine durch.
2: Super, mir fällt nichts ein.
0: Ja, und es?
1: Jaro auch nichts.
3: Das hättet ihr wohl gerne, ihr Zeckenzüchter. Bis morgen will ich von jedem von euch einen Plan, wie wir an Geld rankommen.
2: Aber...
3: Nix aber, Schlaumeier. Bis morgen. Und damit Schluss für heute.

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1: Die Firma.
0: Liebe, Intrigen, Portokosten.
1: Schicksale rund um das Wirtschaftsimperium des Fritz F. Niedmeier.
0: Während mich immer noch das schlechte Gewissen plagt, weil ich Fritz F. Niedmeier nicht erzählt habe, dass sich sein Bruder Clemens Maria in Beirut in Geiselhaft befindet, herrscht in der Firma großer Jubel. Das bruchfeste Knäckebrot hat den letzten Belastungstest überstanden. Selbst der dadurch zahnlos gewordene Zarkowski jubelt.
2: Hula, hula!
0: Nur Frau Graumann nicht. Ihr Blick ist rein zufällig durch das Fenster in den Firmenpark gefallen. Und hat Norbert, den von Frau Graumann so heiß geliebten Rauhartickel, getroffen. Norbert jault auf. Aber nicht vor Schmerz, sondern vor Wollust. Denn Norbert ist nicht allein. Norbert, der noch in derselben Nacht das Bett mit Frau Graumann geteilt hat, vergnügt sich im Park mit einer äußerst charmanten Langhaar-Dackeldame. Und während die Firma immer noch jubelt, sinkt Frau Graumann vom Schicksal getroffen zu Boden. Aber niemand bemerkt das in dem Jubel und Trubel. Zarkowski, der über das kleine Missgeschick mit seinen Zähnen inzwischen längst weggekommen ist, arbeitet schon an einer Werbestrategie für das neue, bruchfeste Knäckebrot.
3: Herr Niedmeier!
4: Ja, Zarkowski, was gibt es denn?
3: Ich habe bereits eine wunderbare Idee für einen neuen Reklamesong. Hören Sie mal!
4: Ja.
5: Stein und Eisen
3: aber und da Knäckebrot nicht.
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3: Doch es bleibt uns treu.
6: Treu? Nein, er ist mir nicht treu geblieben.
0: Während alle erst jetzt merken, dass Frau Graumann schluchzend am Boden liegt und sie nach dem Grund dafür fragen, verlässt eben dieser Grund die wunderschöne Langhaar-Dackeldame das Firmengelände und lässt einen bis über beide Schlappohren verliebten Rauhartickel Norbert zurück. Ja, damit kann Frau Graumann nun wirklich nicht konkurrieren.

0: nicht aufgehalten.
1: Guten Tag, Frau Larsen. Die Parole bitte.
2: Das Möhrebrett.
0: Und tatsächlich, sie darf passieren. Was ist das für ein seltsames Haus? Vielleicht sind die Wachmänner nicht nur strohblond, sondern auch strohblöd. Fragen wir sie also, was sie da bewachen.
1: Die geheime Zentrale des dänischen Geheimdienstes.
0: Was will die Dackeldame beim dänischen Geheimdienst? Und warum haben die Wachmänner sie mit Frau Larsen angeredet? Und warum sind die Wachmänner so blöd? Und warum ist es am Rhein so schön? Und warum habe ich Niedmeier nicht gesagt, dass sein Bruder in Beirut als Geisel festgehalten wird? Wollen Sie das wirklich wissen? Dann verpassen Sie nicht die nächste Folge von Die Vier.

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1: Alwine ist jetzt in der Betreuung, hab ich gehört.
2: Klötencampersche.
1: Meine Schwester, ja.
2: Wenn auch.
1: Die kann seit Jahren nicht mal mehr die 10.000 Hähnchen versorgen, die sie da in ihre Mastanlage haben.
2: Ja gut, mit über 80 hätten es ja vielleicht auch 9.000 Hähnchen auch getan fürs Erste.
1: Er sitzt ja auch im Rollstuhl und hilft gar nicht mit.
2: Rollstuhl? Das ist doch wohl eher ein Fernsehsessel.
1: Jedenfalls ist meine Schwester Alwine...
2: Ja.
1: ...jetzt in der Tagespflege.
2: Und die Hähnchen?
1: Die kommen alle mit.
2: Das muss ja ein Vermögen kosten.
1: Zahlt doch alles Kasse. Wolga Deutsche Krankenkasse, WKK, die zahlt der Bund. Er ist ja von da hinten weg.
2: Ja, was will die denn mit den ganzen Viehzeug in der Betreuung? Wäre es dann nicht einfacher, der Tagespfleger käme zu Alwine in den Hähnchenstall?
1: Das zahlt die Kasse nicht. Nu kommt jeden Tag morgens der Lastwagen, holt die 10.000 Hähnchen ab für die Betreuung und bringt sie abends wieder zurück.
2: Und Alwine?
1: Schlürt er zu Fuß hinterher, wird betreut, dann liest einer was vor, dann malen sie Bilder, schnell noch was in den Hals und dann geht's wieder nach Hause.
2: Ja, man gut, dass Tagespflege gibt. Muss man nicht direkt ins Heim und für die Hähnchen ist es auch besser, dass sie nicht sich komplett umgewöhnen müssen, nicht? Und er?
1: Der Wolga-Deutsche?
2: Ja, Alwines Mann.
1: Der macht sich morgens feine Dose auf, sitzt den ganzen Tag in Sessel und wenn Alwine mit den ganzen Hähnchen zurückkommt, geht er mit dem Pastor in die Wirtschaft.
2: Das tut so eine alte Ehe auch mal ganz gut, dass man sich jahrelang nicht sieht.
1: Denkst du, Alwine hat was mit einem jungen Pfleger angefangen?
2: Tagespflege, ist da wohl noch was frei?
1: Nee.
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0: Meyers Logbuch.
1: Wo ist es besser in den heißen Tagen des Sommers, auf dem Land oder in der Stadt? Die Selbstgefälligen sagen natürlich da, wo ich bin, die Nörgler da, wo sie nicht sind. In der Gluthitze der komplett versiegelten Stadtarchitektur hockend, mag es einem verlockend erscheinen, stattdessen durch den kühlen Forst zu schreiten. Jener aber, der genau das gerade tut und von Bremsen malträtiert wird, sehnt sich nach der insektenfreien Betonlandschaft. Fassen wir mal die jeweiligen Nachteile zusammen und dann mag jeder selbst entscheiden, welche Umgebung am wenigsten scheiße ist. So viel sei schon jetzt verraten, der Sommer als Elysium wird total überschätzt, ganz gleich wo man ist. Beginnen wir mit der Stadt. Hier ist es immer ein paar Grad heißer als auf dem Land und Schatten gibt's meist nur dort, wo er Geld kostet, Eisdiele oder Biergarten. Andererseits ist ein Aufenthalt dort auch nicht zu verachten, denn er macht im günstigsten Fall besoffen oder kühlt wenigstens Körper und Geist. Eines allerdings verspricht er nicht, den lüsternen Blick auf erotisierende Gestalten, die vorüberflanieren. Erstens darf man da gar nicht mehr hingucken und zweitens gibt es sie nicht mehr. Der durchschnittliche Germane sieht im Sommer noch scheißiger aus als sonst, denn man sieht mehr von seiner tätowierten Oberfläche. Und das, womit er den Rest bedeckt, stammt aus der Dessous-Forschung eines VEB-Kombinats, im besten Falle. Erschwerend kommt hinzu, dass aufgrund schlecht klimatisierter Wohnung das ganze Gesindel in der Öffentlichkeit rumstratzt und die Grünflächen zumüllt. Um der Hitze der Stadt zu entfliehen, trieb es das Bürgertum früher in die Sommerfrische. Das war im besten Fall ein Landsitz oder zumindest ein Ferienhaus. Da saß man vor der Tür und genoss den Blick in die Natur. Kam aber nicht auf die bekloppte Idee, diese zu betreten. Denn in der ungezähmten Umwelt lebten Wespe, Zecke, Mücke, Bremse, das ganze Kerbtierpack, das uns die heitere Jahreszeit vermiest. Mein Fazit, wo es sich eher aushalten lässt, im Sommer auf dem Land oder in der Stadt, wenn man beide Welten miteinander vereint. Im Grundstück auf dem Land sitzen, wie im städtischen Biergarten, nur ohne die anderen zweibeinigen Zumutungen. Und nicht wie ein tollwütiger Freizeitstädter in der insektenverseuchten Natur rumjoggen oder radeln. Einfach nur rumsitzen.

0: da seinen Frieden, der Peter.
1: Er war ein feiner Kerl.
0: Funzkerl.
1: Ja.
0: Und immer für einen Spaß zu haben.
1: Das stimmt, der hatte doch auch so einen komischen Dialekt drauf. Ja. Wo kam der eigentlich gebürtig weg, sag mal?
0: Ach, keine Ahnung. Mir hat er mal erzählt, sein echter Name wäre Pedro.
1: Der Peter, der alte Scherzkäse. Kommst du nachher noch mit in Ballermann auf den Schlürschluck?
0: Na, Logan.
2: Das war aus der Reihe Große Momente der Weltgeschichte, 12. Februar 2030. Auf Mallorca wird der letzte Spanier zu Grabe getragen.

0: Gianni, warum hast du die Lokale aufgemacht? Ganze Italien trägt das Schwarze, weil die Squadra Azzurra verkackt hatte.
1: Hey, Alberto. Vielleicht kommt da ein Schwede oder Däne in die Ristorante und wir können ihn sieße oder foltere.
0: Gianni, bist du bekloppt? Hier ist noch nie eine von diesen Scheiß-Skandinavier reingekommen. Dies ist eine deutsche Ristorante, capisce? Cucina Nationalsozialista.
1: Ich dachte, dies wäre eine Ristorante Italiana. Es steht draußen auf die Silde.
0: Idiote, da stehen auch 5 Sterne und Empfehlung von NSDAP.
1: ADAC, du Idiot.
0: Selber Idiot. Jedenfalls ist dies eine Fresspuff für blöde deutsche Fettarsche und seine hässliche Porca Bionda. Nix für Däne oder Schwede.
1: Hey, Alberto, ich habe eine Idee. Wir hängen eine Silde vor die Tore mit dem Spezialmenü für Däne und Schwede. Spaghetti con Rentierseise und als Nachtische Testicolo di Urso Gelati.
0: Was ist das, Gianni?
1: Das sind die Klöte von die Eisbär, du Idiote. Ich hänge jetzt die Silde raus und dann wir warten auf die Opfer.
0: Gianni. Mal gucken.
1: Volare, ra la la la, cantare, ra ta ta ta.
0: Ich habe es gesagt, es kommt keine Seiswede vorbei. Dies ist Restaurant für Runzelarsche Germani.
2: Goldorak.
1: Alberto, ich bin ein Genie. Hallo, buongiorno, amigo. Da ist noch Platz an der Tische 5.
2: Harni Idorge ein Spezialmenü?
0: Was will die alte Rentierficke?
1: Das ist Spezialmenü, Idiote. Permesso, heute wir haben Speziale für unsere Freunde aus Skandinavia. Rentier Seise und als Nachspeise Testicoli di Urso Gelati.
2: Rentier Schied? Nee.
0: Du frisst, was auf den Tisch kommt, du Viertelfinale Arsche. Hä, Gianni, bring die alte Rottweiler-Kacke vom Hof zu Tisch 5.
1: Bitte, Jen. Und jetzt Bon Appetit, du scheiße Typ. Oder willst du noch ein Glas Schweden trunken zum Nachspüle?
2: Nee. Jörg Elska Italia.
1: So, Späte, das hättest du in die Ottofinale beweisen können. Los, Alberto, sie sind Tote, die schwedische Viertelfinalarsche.
0: Hey, Gianni, ist nicht erlaubt, Leute Tote, sie sind in Alemannia.
1: Was für ein Scheißland.
0: Los, friss weiter, du schwule Schwede, du.

0: reiten für Freiheit und Gerechtigkeit. Die drei Musketiere. Heute
1: das Ozonloch.
2: Guck mal, ja. Heute drei Musketiere.
3: Das Volk belustigt sich über unsere Haartracht?
4: Ja, sollten wir nicht doch lieber wieder?
5: Nichts da. Haben wir dem König denn nicht geschworen, nie wieder Haarspray mit Treibgas zu benutzen?
3: Aber könnten wir denn nicht?
5: Nein.
4: Nur heute, weil wir doch heute Abend...
5: Nein.
3: Aber wir könnten es doch.
5: Nein. Nein.
4: Aber die Marquesa kommt doch...
5: Nein.
3: Aber warum denn nicht?
5: Nein.
1: Das war die umweltbewusste Folge der drei Musketiere. Sie hörten heute das Ozonloch.

0: Der kleine Tierfreund.
1: Als ich neulich eine Katze überfuhr, liebe Zuhörer, musste ich die ernüchternde Feststellung machen, dass das Gestell des Sohlengängers aus Polyetherschaum überzogener Hartfaserplatte bestand. In der neuesten Ausgabe von Sims Tierleben las ich dann, dass die von mir überrollte Katze Hendriksberg in den Bezugsstoffen Grautiger, Baumwolle Polyamid, Schwarz, Polyester und Perser, Synthetikwatte, lieferbar ist. Passend zur Katze gibt's den Beistellhamster Öresund aus laminatbeschichteter Spanplatte. Ja, liebe Tierfreunde, wer wollte es der Natur verdenken, dass sie aus Kostengründen auf preiswertere Werkstoffe zurückgreift und auch längst nicht mehr jedes Tier komplett ausliefert? Wer heute in einer Zoohandlung ein spülmaschinenfestes Kaninchen erwirbt, sitzt zu Hause vor einem Haufen unsortierter Einzelteile und einer koreanischen Gebrauchsanweisung. Wer beim Bauern ein Schwein bestellt, wird feststellen, dass die Strukturoberfläche aus unbehandelten Borsten besteht, die noch lackiert werden müssen, und dass das Hinterteil fehlt. Auf Nachfrage beim Bauern erfährt er, dass das Schubladenelement mit Darmausgang rotbraun gebeizt und einem Satz Paarhufe aus Massivhorn nochmal zusätzlich 365 Mark kosten. Längst sind auch die nüchternen Bezeichnungen für die Tiere verschwunden. Was vor kurzem noch als Hund in den Biologiebüchern firmierte, heißt heute Pal-Aufbewahrungsserie Flocky. Den Sittich gibt's als selbstsingendes Vogelelement Pucki-Holmen im Zweierpack. Tiere, die auch draußen gehalten werden, sind spritzwassergeschützt, und wenn sie einen Wauwau suchen, dem man auch mal einen Fußtritt verpassen kann, dann achten sie auf den Lattenrost wegen der angenehmeren Federwirkung. Zum Schluss noch ein Tipp für alle Tackle-Besitzer. Es ist Herbst. Jetzt heißt es, die Winterseite aus dreischichtiger Polyetherwatte nach oben drehen. Bis zum nächsten Mal, ihr kleiner Tierfreund.

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1: 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Es spricht Akademiker AD Kasowat von Sondermühlen.
2: Ein altes Mütterlein hat mir gestern einen falschen 5-Mark-Schein angedreht. Wie rührend, liebe Freunde. Ja, in der älteren Generation wohnt noch so viel Bescheidenheit. Jeder von uns hätte zumindest einen 100er gefälscht. Mögen die Tugenden der Altvorderen noch lange fortbestehen und ihre Werte in unserer Gesellschaft Bestand haben.

0: lauschig im Quadrat.
1: Hühner?
0: Hoppla, hopp, hoppla, hopp. Ein Mann und eine Frau, ein Arm und ein Bein, eine Giraffe und ein Toaster. Ring, ring. Hoppla, hopp, hoppla, hopp. Bälle überall, groß, bunt, rund, sie springen.
1: Hühner? Das war aus der Reihe Große Momente der Weltgeschichte eine Folge ohne Sinn und Verstand. Geschrieben und aufgenommen im totalen Vollrausch, kurz bevor der Arzt kam. Wir bitten um Entschuldigung und wünschen gute Besserung.
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sogar die Taubenscheiße roch nach Glühwein. Angewidert wischte der Mann mit einer alten Würstchenpappe den weihnachtlichen Vogeldreck unter seinen Schuhen fort. Alles hätte er der Kirche verziehen, Hexenverbrennung, Wojtyla, ja sogar den schleimigen Sakropop und die lila Halstücher. Aber dass immer noch dieses entsetzliche Weihnachtsfest unterstützt wurde, das war zu viel. Mit hochgeschlagenem Kragen kämpfte sich der Mann durch die Fußgängerzone. Einem unvorsichtigen Weihnachtsmann rammte er beim Vorübergehen den Ellbogen in die Flanken, dass sich dieser vor Schmerzen krümmte. Einem anderen stellt er so geschickt ein Bein, dass der Rauschebart im siedend heißen Fett der Reibekuchenbude verpuffte. Schon nach vier, dachte der Mann, und erst zwei von den Schweinen erledigt. Im Eingangsbereich des Kaufhauses lockte wie in jedem Jahr ein Stand damit, die Geschenke für die Lieben in Weißblechdosen einzulöten. Keine fünf Minuten musste der Mann warten, bis wieder einer dieser unausrottbaren Witzbolde erschien und einen Haufen Hundescheiß in die Dose packte und breit grinsend darauf wartete, dass der Verkäufer sie ihm versiegelte. Immer noch besser, dachte der Mann, als diesen Dreck unterm Tannenbaum vorzufinden, den die Marketingstrategen der Kaffeeröster alljährlich zum Fest in die Welt kotzen. Wieder hatte sich ein Pulk dieser unendlich leidensfähigen Kundschaft vor dem Kaffeeladen versammelt, um einen Satz Frottee-Pantoletten für 19,80 Mark oder ein Folienschweißgerät im englischen Landhausstil abzuschleppen. Ein kleiner Trost war es für unseren Mann, einen Penner zu beobachten, der sich direkt vor dem Kaffeedepot über einen Grabbelständer mit rosigen Plüschtieren erbrach. Respekt, dachte er, noch ist nicht alles verloren in diesem Land. Auch die verwahrlosten Gestalten mit den verfilzten Ponys gefielen ihm sehr gut. Immerhin machten diese Zirkustypen keine Musik, wie die pseudo-peruanische Studentenband vom Fischladen. Zum x-ten Male wimmerte El Condor Pasa durchs Gewühl. Die falschen Indios besaßen aber immerhin so viel Anstand, sich wenigstens zur Kassettenmusik ein Bündel Bambusknüppel vor den spitzen Mund zu halten. Wenn der Mann überhaupt ein Weihnachtsgelulle für aushaltbar hielt, so waren es die Posaunenchöre, in denen vom Glühwein angeschickerte Konfirmanden so herrlich falsch oder fröhlich auf den zerbeulten Messingeimern winselten. Einfach großartig. Zack, da hat es den dritten Weihnachtsmann erwischt. Durch einen kurzen, trockenen Schlag in die Weichteile tropfte der Mann mit den Nüssen aufs Trottoir. Geschieht ihm recht. Die eine Hälfte der Weihnachtsmänner bestand eher aus Kaufhausdetektiven, während die andere Hälfte immerhin noch traditionell von Zivilbullen, Alkoholikern und Taschendieben gebildet wurde. Ein sauberer Verein. Am liebsten waren ihm noch die Taschendiebe, die stanken nicht nach Fusel und trugen keine Waffe unterm roten Rock. Jedes Mal, wenn er zum Dienst durch die Fußgängerzone ging, musste er mindestens vier von den Typen umknicken. Sonst hielt er es einfach nicht aus bei der Arbeit. Drei hätten wir, dachte er, und bog in die Querstraße ein. Vor ihm erstreckte sich nun die Kernzone des Horrors. Anisbonbons, Fischbrötchen, karzinogene Gyrosbrocken. Hier gab es einfach alles, wovon sich einem der Magen umdrehte. Der Mann beschleunigte seinen Schritt, um der Symphonie des Grauens möglichst schnell zu entgehen. Dabei streifte ein Rentner, dem das Hörgerät in die rotbraune Pampe seiner Currywurst fiel. Der Bremsweg der Currywurst-Fressmaschine war allerdings zu lang, um noch zu verhindern, dass die eingetunkte Hörhilfe automatisch hinter den dritten Zähnen verschwand. Zabong, das saß. Mit einem 90-Grad-Schwinger der Aktentasche war der vierte Weihnachtsmann gefällt. Eilig stahl sich unser Mann unter den empörten Blicken der Umstehenden davon. Nur noch wenige Meter, dann war er im Ziel angelangt. Keine 10 Sekunden später fiel hinter ihm die schwere Tür ins Schloss. Der Mann ging durch den Vorraum, stieg die steile Treppe hoch. Noch 2 Minuten, dann fing sein Dienst an. Er hängte den Mantel an den Haken und setzte sich auf die Bank. Er massierte seine verfrorenen Finger, bis die Gelenke knackten, atmete 2-mal tief durch. Da kam auch schon das Zeichen von unten. Energisch griffen die beiden Hände in die Manuale und es erklangen die ersten Töne aus der Pastorale für Orgel von Domenico

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1: Ja, Papi, wer hätte das gedacht? An so einem Sonntag wie diesen ein Einsatz von uns Heliportern.
2: Frisch haben wir auch nicht schlecht gewesen, Bro.
1: Ewald gibt aber nichts mehr auf Deckel raus.
2: Ich hab keinen Deckel bei Ewald, damit das mal klar ist.
1: Ja, ja, du bist sowieso immer ein ganz dupper Kerl. Aber vielleicht sollten wir gerade mal sagen, wo wir hier sind mit unserem Heliporter-Team.
2: 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So.
1: Danke, Fabi. Jetzt aber zu unserem Einsatz. Wir haben nämlich einen Tipp bekommen. Es gibt Randale auf der Insel Langeoog. Da sollen wilde Dinge passieren.
2: Entscheidet, dass das alte Kurtaxen-Thema jetzt hochgekocht ist. Für mich ist das klar, früher oder später musste die Sache eskalieren.
1: Ja, aber mit sowas hat doch keiner gerechnet. Es soll gewaltige Ausschreitungen gegeben haben. Vor allem vor dem Hintergrund steigender Spritpreise ist kaum noch ein Tourist bereit, Kurtaxe zu zahlen.
2: Aber da die Inseln fast völlig von der Kurtaxe leben und auch ganz Niedersachsen keinen legalen Haushalt ohne die Kurtaxe aufstellen könnte, wehrt sich das Land Niedersachsen mit aller Härte.
1: Ja, und da sehen wir es auch. Siehst du es da unten, Barbie?
2: Ja, ich sehe es.
1: Es ist unglaublich. Wir gehen noch etwas tiefer. Noch tiefer. Ja, es ist unfassbar, Pavi.
2: Ein Bild der Verwüstung zieht sich durch das ganze Land, durch die Insel. Lange hoch mehrere hundert gut ausgerüstete Kurtaxeneintreiber mit Granatwerfern und flankiert von leichten Kampfpanzern treiben einige tausend zahlungsunwillige Touristen vor sich her. Es geht in Richtung Molkerei, da wo die Insel besonders schmal ist.
1: Oh Gott, Pavi, meinst du etwa, die Eintreiber wollen die Touristen ins Meer werfen quasi? Das wäre ja
2: Ich weiß nur, was ich sehe, und ich sehe die wütenden Touristen hoffnungslos unterlegen und nur mit Holzlatten bewaffnet, die in kleinen Kampfgruppen versuchen, den Kurtaxeneintreibern einen Hinterhalt zu bereiten.
1: Oha, Pavi, da hinten, das ist doch eine Jagdfliegergeschwader der Inselluftwaffe. Jetzt ist es für die armen Touristen gleich ganz vorbei. Da, Leuchtspurmunition, es ist unglaublich. Sie feuern auf...
2: Sie feuern auf uns, Brooks. Nichts wie weg hier. Hast du Kurtaxe bezahlt vor dem Fluch hier hin?
1: Bist du bescheuert? Die kriegen nichts von mir.
2: Weg hier aber ganz schnell. Hast du toll gemacht, Brooks, ja? Wegen dieser scheiß Kurtaxe riskiere ich meinen Arsch nicht nochmal, ja?
1: Ja, sieh zu, dass du uns hier rausbringst. Ich mach grad noch die Werbung, dann ist Schluss hier. 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Und jetzt gib Gummi, Papi.
2: Als Wahlblock. Wenn du die 9 Euro gezahlt hättest, wäre der Tag unser Freund geworden. Ja?
1: Mein Gott, Papi, ich hatte keine Kippen mehr. Weißt du noch, wie das ist?
2: Nein, weiß ich nicht, Bro.
1: Oh, scheiße. Da kommen sie auf uns zu. Kopf einziehen. Mama!
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0: Schawanz, was für eine Freude. Kommen Sie herein.
1: Hallo, Herr Pinel.
0: Herr Schawanz, wie schön, dass wir uns so schnell wiedersehen. Ja. Meinen Assistenten, den Herrn Penis, kennen Sie ja noch?
2: Mhm. Hallo, Penis.
1: Herr Schawanz.
0: Herr Schawanz, wie meine Sekretärin Frau Wagina mir sagte, der Herr Schawanz, der hat da wieder was auf der Pfanne. Also da war ich gespannt wie ein Flitzebogen.
2: Richtig aufgekratzt war der, das kann ich Ihnen flüstern. Ja. Neuer Stoff von Schawanz, dem Quotengott, hat er gesagt.
1: Ja, also der Film lief ja ganz gut, aber war noch nicht so ganz, wie ich es geschrieben hatte. Statt der alleinstehenden Mutter mit 4 Kindern, ein 18-jähriger Popstar in der Midlife-Crisis.
0: Ja, also aber sehen Sie, wie das passt? Ihr Können, Ihr Verstand, gepaart mit unserem Feeling für die Masse, unserem Know-how.
2: Also deshalb ist der Herr Pimel jetzt ja auch Unterhaltungschef geworden. Ja. Nochmal Glückwunsch, Herr Pimel, das haben Sie sich wirklich verdient.
0: Danke, Herr Penis, danke. So, nun aber zu Ihnen, Herr Schawanz. Ihr Showkonzept, Brain for Life. Brain for Life. Was soll ich sagen? Das hat mich umgehauen.
1: Wirklich?
0: Ja.
1: Oh, das freut mich. Ich dachte, es wäre einfach mal an der Zeit, ein Casting nach Intelligenz zu machen. Nicht nur nach diesen Äußerlichkeiten. Verstehen
2: ja,
1: Sie?
2: Ja, toll gedacht. Guter Ansatz. Sehr menschlich.
0: Ja, genau. Wir suchen die Formel gegen Krebs. Oder wer hat ein Konzept gegen das Waldsterben? Wer weiß Hilfe gegen den Hunger in der Welt? Und das als Show. Also und nur mit den klügsten Köpfen in der Jury.
1: Genau.
0: Das ist eine Hammeridee. 100% unsere Wellenlänge.
1: Wow, das hätte ich jetzt gar nicht gedacht.
2: 100.000% richtig für unseren Sender. Perfekt.
0: Toll. Ja, nur leider zu früh.
1: Was?
0: Ja, wir müssen ja auch an unser Publikum denken, nicht? Ich meine, die schönste Idee verpufft, wenn man nicht das richtige Publikum findet.
2: Ja,
0: nicht?
2: Ja. Und unsere Zuschauer sind nun mal doof wie Hupe und haben einen Geschmack, das ist der Saugraus. Das muss man mal ganz realistisch sehen.
0: Ja. Laut Statistik können wir froh sein, wenn unsere Zuschauer sich überhaupt die Nummer auf der Fernbedienung merken können.
2: Oder die Fernbedienung finden oder ihren Namen schreiben.
0: Oder sich den Hintern alleine abwischen.
1: Aber wenn Sie Ihr eigenes Publikum so verachten, wie können Sie dann denn so...
0: Aber Herr Schawanz... Sagen Sie doch nicht sowas.
2: Bitte, wir verachten unser Publikum doch nicht. Wir haben es lieb.
0: Ganz besonders lieb sogar. Wie ein Kind mit Behinderung, verstehen Sie? Aber wir dürfen es eben nicht überfordern, sonst weint es nur.
2: Ja, deshalb... Ich sage immer, ein klein wenig den Bekloppten entgegenkommen. Ja. Die fühlen sich ja sonst auch minderwertig, wenn da so kluge Leute sitzen.
0: Ja, also das Casting, ja? Super.
2: Sehr gut.
0: Tolle Idee.
2: Wirklich.
0: Respekt, Herr Schawanz, muss ich sagen. Da muss man erstmal drauf kommen.
2: Also, ja, aber vielleicht nicht gleich im ersten Schritt die Forscher, die Mittel gegen AIDS suchen oder sowas.
0: Ja, richtig toll singen, dass einem das Herz aufgeht. Das ist doch auch was,
2: zum Beispiel. Oder tanzen.
0: Oder singen und tanzen gleichzeitig.
1: Warum nicht gleich auch noch strippen?
0: Perfekt! Junge Frauen, Talente, die singen, tanzen und sich ausziehen, alles zusammen.
2: Das habe ich überhaupt noch nicht gesehen.
0: Nein, aber das würde ich gern sehen. Sie sind ein Genie, Herr Schawanz.
1: Das hatte ich eigentlich gar nicht so ernst gemeint.
0: Ja, DSDS-SS. Deutschland sucht das super Sexsymbol.
2: Wow.
0: Das klingt cool. Das
2: Casting plus Strip-Motto-Shows in die Jury, den Dieter, klar. Gruß zum Lachen, irgendeine Tante fürs Auge.
1: Also ich merke schon, das geht in eine Richtung, die ich so nicht wirklich nachvollziehe. Also nein, ich glaube...
2: Dann machen wir eben draus was mit Tieren.
0: Ja.
2: So eine Art Promi-Zoo.
0: Ja, oder den Comedy-Abdecker.
2: Ja.
0: Das haben wir doch, da hatten wir doch schon alle zusammen hier. Den Gülcan, die Gina Lisa. Die ist eine Topmodel von der Klumpscheiße da.
2: Die mit den Titten.
0: Ja.
1: Ach so. Ja, also ganz ehrlich. Wissen Sie, ich glaube, das ist nichts für mich. Und das hat auch jetzt gar nichts mehr mit meinem Konzept zu tun.
0: Aber
1: was Sie
0: Herr Schawanz, wir brauchen Sie doch.
2: Natürlich.
0: Never change a winning team.
2: Ja, und wir kennen sonst auch gar keinen.
1: Nein. Nein, nein, so nicht. Also ich habe wirklich nicht vor, so einfach hier und jetzt meine Seele zu verkaufen. Verstehen Sie? Nein.
0: Und wie wäre es mit einem Firmenwagen und 2% Beteiligung?
2: Und ich ziehe uns noch eine schöne Line?
1: Also, na gut, okay.

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0: Liebe, Intrigen, Portokosten.
1: Schicksale rund um das Wirtschaftsimperium des Fritz F. Niedmeier.
0: Ja, auch Geheimdienstagentinnen aus dem hohen Norden verstehen etwas von fernöstlichen Nahkampftechniken. Und so wundert es niemanden, dass der Tierfänger, der an Frau Larsen einen, wie er es nannte, Tierversuch durchführen wollte, damit beschäftigt ist, seine Knochen wieder einzusammeln und neu zu nummerieren.
2: 23, das muss das Schlüsselbein sein. Das hier ist Nummer 87, ein Nackenwirbel.
0: Frau Larsen hingegen ist mit dem Geheimrezept des Niedmeierschen bruchfesten Knäckebrots auf dem Weg zur Geheimzentrale des geheimdänischen Geheimdienstes. Sie ist in Eile. Ihre Stöckelschuhe klappern auf dem Pflaster wie eine Maschinenpistole. Zur gleichen Zeit leidet Fritz F. Niedmeier Höllenqualen. Er hat Angst. Nein, nicht um seinen Bruder Clemens Maria, der sich immer noch in Geiselhaft befindet. Davon weiß Niedmeier ja nichts. Ich kann nichts dafür. Er wollte es ja nicht hören. Aber wovor hat Fritz F. Niedmeier dann Angst? Er hat schlicht und ergreifend Angst um sein Leben.
3: Was schick ich ab, dich nicht so? Hast du etwas gegen Frauen am Steuer?
2: Nein, nur jeden Frauen am Steuer, die keinen Führerschein haben. Pass auf!
3: Na und, jeder hat einmal angefangen. Oder willst du etwa behaupten, du wärst schon mit deinem Führerschein auf die Welt gekommen?
2: Nein, Vorsicht, der da vorne bist du ab. Aber zum Lernen gibt es dir schließlich Fahrschulen, ja?
3: Du weißt doch, Sherry, nicht in der Schule, sondern im Leben lernen wir.
2: So wie du fährst, wird unsere Lehrzeit wohl bald zu Ende sein.
0: Aber nicht nur Fritz F. Niedmeier hat Probleme, auch Rauhard Teckel Norberts Gesicht ist von Sorgenfalten durchfurcht. Kaum hatte er sich in diese bezaubernde Langhaar-Dackeldame verliebt, war sie verschwunden, ohne sich wieder blicken zu lassen. Norbert ahnte natürlich nicht,

0: Kaum hatte er sich in diese bezaubernde Langhaar-Dackeldame verliebt, war sie verschwunden, ohne sich wieder blicken zu lassen. Norbert ahnte natürlich nicht, dass sich unter dem Langhaar-Dackelfell in Wirklichkeit die dänische Agentin Larsen versteckt hatte. Jetzt folgt er seiner Nase, um die Geliebte wiederzufinden. Endlich! Seine Nase meldet ihm, dass er sie gefunden hat. Norbert ist begeistert. Aber seine Augen können sie nirgendwo entdecken. Sie sehen nur eine attraktive Frau, die auf eine Villa zueilt. Ihre Schuhe klappern auf der Straße wie eine Maschinenpistole. Norbert ist verwirrt. Wieso riecht diese Frau genauso wie seine Langhaar-Dackel-Geliebte? Aber noch bevor ihm eine Antwort einfällt, passiert etwas Fürchterliches. Ein Wagen kommt auf die attraktive Dame zugerast. Plötzlich fällt es Norbert wie Schuppen von den Augen. Die Frau ist seine Geliebte. Und der Wagen ist der Firmenwagen von Niedmeier. Und die Frau hinter dem Steuer ist Suzette. Und Suzette hat keinen Führerschein. Norbert springt nach vorne, um das Leben seiner Liebsten zu retten.
1: Mensch, Suzette, pass auf, du überfährst hier die Frau mit ihrem Boot.
0: Hat Niedmeier recht? Überfährt Suzette die Geheimagentin? Und überfährt sie auch Norbert? Oder lediglich eine rote Ampel? Das sollten Sie auf jeden Fall nicht tun. Also warten Sie auf Grün und verpassen Sie nicht die nächste Folge von Die Firma.

0: bei Frieda und Anneliese.
1: Dieter hatte eingeladen und alle sind sie gekommen. Karibische Nacht auf Hausmanns ihren Herrensitz.
2: Auch auf Männerlokus, wie passend.
1: Herrensitz, liest du denn gar keine Gala mehr? Auf sowas wohnen die Höheren alle.
2: Ach, und Dieter hat mit seinen anderen Gepolten bei euch auf der Diele rumgejüchtert?
1: Oh, die hatten vielleicht mal flotte Musik. YMCA ging das dauernd und den ständig an Volleyball spielen, du, da war eine Stimmung.
2: Waren die eineigen Zwillinge aus Prölle auch da?
1: Was? Ich guck doch Dieter seine Gäste nicht in die Unterbuchse. Er gehört zu mir, wie mein Name an der Tür.
2: Karibu-Nacht, Aprier.
1: Karibische Nacht. Oh.
2: Ja, ja, es gibt so vieles. Aber, wir hatten mal einen Kroaten als Gefangenen. Gehen wir doch los.
1: Aber von Dieter, seine karibische Fete, da waren sie alle so von voll von begeistert. Als dann um 12 Guido Westerwelle noch vorbeikam, haben sie gequiekt vor Freude.
2: Wer ist denn Guido Westerwelle?
1: Tu doch nicht so. Du weißt nicht, wer Guido Westerwelle ist.
2: Nein, weiß ich nicht.
1: Das ist doch hier der ehemalige Vorsitzende von dieser Partei. Wie heißt die noch? Mensch, ich komme nicht drauf. Was mit F?
2: FDJ?
1: Ach, was? Ach, war jedenfalls eine herrliche Feier.
2: Frauen im eigentlichen Sinne waren wohl nicht geladen, was?
1: Es hatten sich aber viele verkleidet als Frauen. Fand ich eine schöne Idee. Mal was anderes, nicht?
2: Hast du denn alles wieder sauber gekriegt?
1: Ich dachte, die waren so ordentlich. Die haben nachts sogar noch unseren Müll mitgenommen.
2: Und warum hat Dieter unseren Reinhard nicht eingeladen?
1: Reinhard nicht eingeladen? Ach, ja, der hatte wohl die Adresse verklüngelt, ja. Außerdem spielt er ja auch gar kein Volleyball.
2: Wäre auch sowieso nicht gekommen. Auf dem Finanzamt war Lohntütenball. Da verkleiden sich die Putzdamen als Lohnsteuerbescheide und einer macht das Licht aus.
1: Wie schön.

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1: Mit Akademiker AD Kassowart von Sondermühlen.
2: Einen herzlichen Gruß von meiner Seite, lieber Hörer. Jesus verwandelte Wasser in Wein. Warum nicht in Bier? Das ist doch viel bekömmlicher in der Hitze Palästinas und enthält ja auch nicht so viel Alkohol. Aber was soll's, meine Freunde? Der Esel findet allein nach Hause und Flensburg ist weit weg. Bis zum nächsten Mal, ihr Kassowart von Sondermühlen.

0: gib mir mal ganz schnell einen Block, ich muss was aufschreiben. Na, ganz schnell, komm,
1: ich
0: ganz schnell.
1: Block, ich kann ja nichts tun.
0: Los, mach schon, sonst vergesse ich die Telefonnummer. Ganz wichtig, schnell.
1: Oh Mann, hier, einen rostigen Nagel habe ich sonst nichts.
2: Ja, oh Mann, was machst du denn da? Sag mal, bist du bescheuert? Du kannst doch nicht mit dem Ding da. Oh Mann,
0: ey, so, jetzt hör doch mal auf zu zappeln. 1736, 295. So, die Nummer kann ich schon mal nicht mehr vergessen.
3: Das war aus der Reihe Große Momente der Weltgeschichte, der Tag, an dem das Piercing erfunden wurde. Mittwoch, fett nach Feierabend, lange nach Jesus.

0: Ah. Der Ivan, ne?
1: Ja.
0: Der Ivan, ne?
1: Ja.
0: Der ist nicht ohne, ne?
1: Nee, das ist ja selbstverständlich nicht, ne? Aber da wäre er ja auch ganz schön blöde, ne? Kurt, ne?
0: Ja. Aha.
1: Aber der Tommy, ne?
0: Ah.
1: Das ist eine feige Sau, ne?
0: Nicht so schlimm wie der Franzmann, ne?
1: Nee, das stimmt, ja.
0: Aber der Ivan, ne?
1: Ja.
0: Sag ich dir. Der ist nicht ohne, ne?
1: Nee. Ja. Da werden sich die Schlitzaugen aber auch noch umgucken, Kurt, ne?
0: Worauf du einlassen kannst, Ferkelbremser, ne?
1: Ja.
0: Der Ivan, ne? Nicht schlecht, Herr Specht.
1: Aber den Ami, ne?
0: Ja.
1: Kurt. Den kannst du auch vergessen,
0: hab ich,
1: ne?
0: Schon längst, ne?
1: Ja.
0: Bin ja nicht bescheuert, ne?
1: Nee, die blöde
0: Sau, ne?
1: Ja.
0: Vergiss ihn, ne?
1: Ja.
0: Aber eins kann ich dir verraten, Gürgel, ne?
1: Ja. Du meinst den Ivan, Kurt, ne?
0: Genau den meine ich, ne? Der Ivan, ne?
1: Ja.
0: Also ein schlauer Hund, ne?
1: Ja, der ist nicht ohne, ne?
0: Ich meine, das kratze ich noch gar nicht, ne?
1: Nee.
0: So ein Ivan, ne? Den kratzt doch alle gar nicht, ne?
1: Nee.
0: Oder was meinst du, Gürgen?
1: Nee. Kann ich mir auch beim besten Willen nicht vorstellen, ne? Dass den das irgendwie kratzt, so, ne?
0: Eben, ne?
1: Nee.
0: Sonst wäre er ja gar kein Ivan, ne?
1: Ja, eben.
0: So sieht's doch aus, ne?
1: Ja.
0: Ah, so sieht das aus, ne?
1: Ja.
0: Im Grunde genommen, ne? Ist da von vornherein was schiefgelaufen, ne?
1: Beim Ivan, Kurt.
0: Quatsch, Katzenscheiße. Gestern in der Firma.
1: Ach so, ja.
0: Das mit den 32er, ne? Die nicht rechtzeitig da waren. Und Brettermeier den Stunk gemacht hat, ne? Der blöde Hund, ne?
1: Ja.
0: Aber selber eine gelbe Hose an die Potsau, ne?
1: Ja.
0: Ich sag es dir, ne?
1: Ja.
0: Wart's ab, wenn der Ivan einmarschiert, ne?
1: Ja.
0: Solche Hunde wie Brettermeier, ne?
1: Ja,
0: da wird ein kurzer Prozess mitgemacht, ne? Zack,
1: ja.
0: Zack, weg mit dem Kopf, ne? Zack, ne? Gurke ab, fertig, ne?
1: Kurt, meinst du denn, dass der Ivan einmarschiert, Kurt?
0: Quatsch, Ferkelwemser, ne? Aber obwohl, der Ivan, ne?
1: Ja.
0: Der ist ja nicht ohne, ne?
1: Nee.

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